sprachen von blanker Korruption. Trump selbst zeigte sich bei der Präsentation hingegen von der Maschine begeistert. Das Flugzeug soll als Übergangslösung dienen, bis die eigentlich bestellten neuen Flugzeuge einsatzbereit sein werden. Trump will damit im nächsten Monat in die Türkei fliegen, zu einem NATO-Gipfel. Und die Resultate von der Fußball-Weltmeisterschaft. Marokko gewinnt das Gruppenspiel gegen Schottland mit 1:0. Zuvor haben die USA gegen Australien gewonnen mit 2:0. Damit haben sich die USA für die K.O.-Phase qualifiziert. Das Wetter, es wird den ganzen Tag sonnig, nur in den Alpen gibt es am Nachmittag neue Quellwolken und einzelne Platzregen. Es wird 32 bis 36 Grad heiß. Das waren Nachrichten von Radio SRF, am Mikrofon und verantwortlich Sandro Peter.

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1: Die Nachrichten von SRF um 3 mit Sandro Peter. Sturmböen, Golfball, große Hagelkörner und Starkregen. Über die Schweiz sind am Abend heftige Gewitter gezogen. SRF Meteo berichtete von landesweit mehr als 15.000 Blitzen. Karin Britsch mit einer Übersicht.
2: Hagel gab es etwa im Berner Oberland oder auch im Kanton Nidwalden. In Luzern waren die Sturmböen mit 91 km pro Stunde recht heftig. Stark von den Unwettern betroffen war die Stadt Zürich. Die Polizei schreibt, es seien sehr viele Notrufe eingegangen. Umgeknickte Bäume sorgten dafür, dass der Tram- und Busbetrieb teilweise eingestellt werden musste. Einzelne ausgewachsene Bäume wurden umgerissen. Videos vom Hauptbahnhof Zürich zeigen, wie Wasser Rolltreppen hinunterläuft. Einschränkungen gab es auch am Flughafen Zürich, wie der Tagesanzeiger schreibt. Zeitweise hätten keine Flugzeuge starten können und mehrere Landungen seien abgebrochen worden.
1: Mehrere Menschen sind wegen der Unwetter verletzt worden in Zürich. So wurde etwa eine 16-Jährige von einem herabfallenden Ast getroffen und schwer verletzt, wie Schutz und Rettung Zürich schreibt. Durch umstürzende Bäume wurden 6 weitere Personen verletzt. Nach Großbritannien. Nördlich von London hat es ein Zugunglück gegeben. Zwischen Luton und Bedford sind 2 Züge zusammengestoßen. Die Rettungsdienste sagen, es sei eine Person ums Leben gekommen. 89 weitere Menschen seien verletzt worden, mehr als 30 davon schwer bis sehr schwer. Die Ursache für den Unfall ist noch unklar. In Australien ist auf dem Festland erstmals ein Fall von Vogelgrippe festgestellt worden. Das Virus wurde in einem Zugvogel entdeckt, in einer abgelegenen Region in Westaustralien. Das sagte die Landwirtschaftsministerin von Australien. Von einem weiteren kranken Vogel seien Proben entnommen worden. Auch hier gebe es ein vorläufig positives Ergebnis. Das australische Festland war bisher vom Vogelgrippevirus verschont geblieben. Australische Forscherinnen und Forscher hatten diese Woche aber bekannt gegeben, dass auf 2 australischen Inseln nahe der Antarktis rund 13.000 Robbenbabys gestorben sind wegen der Vogelgrippe. Die Resultate von der Fußball-Weltmeisterschaft. Marokko gewinnt das Gruppenspiel gegen Schottland mit 1:0. Zuvor haben die USA gegen Australien gewonnen mit 2:0. Damit haben sich die USA für die K.O.-Phase qualifiziert. Das Wetter, es wird den ganzen Tag sonnig, nur in den Alpen gibt es am Nachmittag neue Quellwolken und einzelne Platzregen. Es wird 32 bis 36 Grad heiß. Das waren Nachrichten von Radio SRF, am Mikrofon und verantwortlich Sandro Peter. SRF Verkehrsinfo von 3.03 Uhr auf der A9 Lausanne Richtung Vevey zwischen Lausanne-Venn und Schäbre. Verkehrsbehinderung wegen eines Unfalls.

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1: Die Nachrichten von SRF um 4 mit Sandro Peter. Sturmböen, Golfball, große Hagelkörner und Starkregen. Über die Schweiz sind am Abend heftige Gewitter gezogen. SRF Meteo berichtete von landesweit mehr als 15.000 Blitzen. Karin Britsch mit einer Übersicht.
2: Hagel gab es etwa im Berner Oberland oder auch im Kanton Nidwalden. In Luzern waren die Sturmböen mit 91 km pro Stunde recht heftig. Stark von den Unwettern betroffen war die Stadt Zürich. Die Polizei schreibt, es seien sehr viele Notrufe eingegangen. Umgeknickte Bäume sorgten dafür, dass der Tram- und Busbetrieb teilweise eingestellt werden musste. Einzelne ausgewachsene Bäume wurden umgerissen. Videos vom Hauptbahnhof Zürich zeigen, wie Wasser Rolltreppen hinunterläuft. Einschränkungen gab es auch am Flughafen Zürich, wie der Tagesanzeiger schreibt. Zeitweise hätten keine Flugzeuge starten können und mehrere Landungen seien abgebrochen worden.
1: Mehrere Menschen sind wegen der Unwetter verletzt worden in Zürich. So wurde etwa eine 16-Jährige von einem herabfallenden Ast getroffen und schwer verletzt, wie Schutz und Rettung Zürich schreibt. Durch umstürzende Bäume wurden 6 weitere Personen verletzt. In Wittikon-Waldeck im Kanton Zürich hat ein Feuerwerksdepot gebrannt. Das Feuer sei kurz nach Mitternacht ausgebrochen, bestätigt die Polizei der Nachrichtenagentur Keystone SDA. Verletzte oder Vermisste gebe es nicht, zumindest nach dem, was derzeit bekannt sei. Das Feuer habe unter Kontrolle gebracht werden können. Bilder zeigen, dass das Feuer in der Dunkelheit weit herum zu sehen war und dass eine große Rauchsäule entstanden ist. Weshalb es zum Brand kam, ist noch unklar und wird untersucht. In Australien ist auf dem Festland erstmals ein Fall von Vogelgrippe festgestellt worden. Das Virus wurde in einem Zugvogel entdeckt in einer abgelegenen Region in Westaustralien, das sagte die Landwirtschaftsministerin. Von einem weiteren kranken Vogel seien Proben entnommen worden. Auch hier gebe es ein vorläufig positives Ergebnis. Das australische Festland war bisher vom Vogelgrippevirus verschont geblieben. Forscherinnen und Forscher hatten diese Woche aber bekannt gegeben, dass auf 2 australischen Inseln nahe der Antarktis rund 13.000 Robbenbabys gestorben sind wegen der Vogelgrippe. Die Resultate von der Fußball-Weltmeisterschaft. Marokko gewinnt das Gruppenspiel gegen Schottland mit 1:0. Zuvor haben die USA gegen Australien gewonnen mit 2:0. Damit haben sich die USA für die K.O.-Phase qualifiziert. Bleibt der Blick aufs Wetter. Es wird den ganzen Tag sonnig. Nur in den Alpen gibt es am Nachmittag neue Quellwolken und einzelne Platzregen. Es wird 32 bis 36 Grad heiß. Das waren Nachrichten von Radio SRF. Am Mikrofon und verantwortlich Sandro Peter.

Guten Morgen, Schweiz, hier bei SRF Musikwelle. Und damit Sie so richtig gut in den Tag starten, haben wir das Potpourri an volksmusikalischen Zückerli für Sie zusammengestellt.

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1: Die Nachrichten von SRF um 5 mit Sandro Peter. Hagel, Sturm und Starkregen. Bei den Gewittern in der Schweiz gibt es mehrere Verletzte. Bisher ist Australien von der Vogelgrippe verschont geblieben. Nun gibt es einen ersten Fall auf dem Festland. Das Wetter, viel Sonnenschein bei 32 bis 36 Grad. Sturmböen, Golfball, große Hagelkörner und Starkregen. Über die Schweiz sind am Abend heftige Gewitter gezogen. SRF Meteo berichtete von landesweit mehr als 15.000 Blitzen. Karin Britsch mit einer Übersicht.
2: Hagel gab es etwa im Berner Oberland oder auch im Kanton Nidwalden. In Luzern waren die Sturmböen mit 91 km pro Stunde recht heftig. Stark von den Unwettern betroffen war die Stadt Zürich. Die Polizei schreibt, es seien sehr viele Notrufe eingegangen. Umgeknickte Bäume sorgten dafür, dass der Tram- und Busbetrieb teilweise eingestellt werden musste. Einzelne ausgewachsene Bäume wurden umgerissen. Videos vom Hauptbahnhof Zürich zeigen, wie Wasser Rolltreppen hinunterläuft. Einschränkungen gab es auch am Flughafen Zürich, wie der Tagesanzeiger schreibt. Zeitweise hätten keine Flugzeuge starten können und mehrere Landungen seien abgebrochen worden.
1: Mehrere Menschen sind wegen der Unwetter verletzt worden in Zürich. So wurde etwa eine 16-Jährige von einem herabfallenden Ast getroffen und schwer verletzt, wie Schutz und Rettung Zürich schreibt. Durch umstürzende Bäume wurden 6 weitere Personen verletzt. In Wittikon-Waldeck im Kanton Zürich hat ein Feuerwerksdepot gebrannt. Das Feuer sei kurz nach Mitternacht ausgebrochen, bestätigt die Polizei der Nachrichtenagentur Keystone SDA. Verletzte oder Vermisste gebe es nicht, zumindest nach dem, was derzeit bekannt sei. Das Feuer habe unter Kontrolle gebracht werden können. Bilder zeigen, dass das Feuer in der Dunkelheit weit herum zu sehen war und dass eine große Rauchsäule entstanden ist. Weshalb es zum Brand kam, ist noch unklar und wird untersucht. In den Kanton Tessin, dort sind Blaualgen entdeckt worden im Lago Maggiore. Das teilen die Tessiner Behörden mit. Die ersten Blaualgen seien am Donnerstag bei Muralto festgestellt worden. Es sei aber nicht ausgeschlossen, dass auch andere Uferabschnitte betroffen sein könnten. Die Behörden raten der Bevölkerung, vorsichtig zu sein beim Baden. Konkret heißt das, nur in klarem Wasser schwimmen und sichtbare Blaualgenansammlungen meiden. Kleinkinder, Menschen mit empfindlicher Haut sowie Hunde und andere Haustiere sollten dem Wasser fernbleiben. Blaualgen sind Bakterien, die beim Menschen Hautreizungen, Magen-Darm-Probleme, Atembeschwerden und Muskelkrämpfe auslösen können. Bei Hunden können sie rasch zum Tod führen. Ins Ausland nach Großbritannien. Nördlich von London hat es ein Zugunglück gegeben. Zwischen Luton und Bedford sind 2 Züge zusammengestoßen. Die Rettungsdienste sagen, es sei eine Person ums Leben gekommen. 89 weitere Menschen seien verletzt worden, mehr als 30 davon schwer bis sehr schwer. Die Ursache für den Unfall ist noch nicht klar. In Australien ist auf dem Festland erstmals ein Fall von Vogelgrippe festgestellt worden. Das Virus wurde in einem Zugvogel entdeckt, in einer abgelegenen Region in Westaustralien. Das sagte die Landwirtschaftsministerin. Von einem weiteren kranken Vogel seien Proben entnommen worden. Auch hier gebe es ein vorläufig positives Ergebnis. Das australische Festland war bisher vom Vogelgrippevirus verschont geblieben. Forscherinnen und Forscher hatten diese Woche aber bekannt gegeben, dass auf 2 australischen Inseln nahe der Antarktis rund 13.000 Robbenbabys gestorben sind wegen der Vogelgrippe. Sie gilt als Highlight unter Flugzeugfans, die Air Force One, also das Flugzeug, das den US-Präsidenten transportiert. Bisher übernahmen diese Aufgabe hauptsächlich 2 Jumbo-Jets, die mittlerweile mehr als 30 Jahre alt sind. Nun hat die Air Force dafür ein neues Flugzeug präsentiert. Es handelt sich um eine neue Version des Jumbo-Jets und die Maschine hat eine neue Bemalung. US-Präsident Donald Trump wird für dieses Flugzeug kritisiert. Es ist ein Geschenk von Katar. Demokraten sprachen von blanker Korruption. Trump selbst zeigte sich bei der Präsentation hingegen von der Maschine begeistert. Das Flugzeug soll als Übergangslösung dienen, bis die eigentlich bestellten neuen Flugzeuge einsatzbereit sein werden. Trump will mit dem Flugzeug im nächsten Monat in die Türkei fliegen, zu einem NATO-Gipfel. Und die Resultate von der Fußball-Weltmeisterschaft: Brasilien gewinnt das Gruppenspiel gegen Haiti mit 3:0. Damit schafft Haiti den Sprung in die K.O.-Phase nicht. Zuvor hat Marokko gegen Schottland gewonnen mit 1:0 und die USA gewannen gegen Australien mit 2:0. Die USA stehen damit in der K.O.-Phase. Bleibt der Blick aufs Wetter. Es wird den ganzen Tag sonnig. Nur in den Alpen gibt es am Nachmittag neue Quellwolken und einzelne Platzregen. Es wird 32 bis 36 Grad heiß. Das waren Nachrichten von Radio SRF. Am Mikrofon und verantwortlich Sandro Peter.

Ein herzliches Guten Morgen, Schweiz, das schicke ich Ihnen heute entgegen und heisse Sie willkommen bei SRF Musikwelle mit stimmiger Volksmusik. Fängt der Tag da mit uns zusammen an.

Einfach zum Wohlfühlen, so ist sie eben. Ihre SRF-Musikwelle und das auch ganz besonders jetzt. Guten Morgen, Schweiz. Guten Morgen, ihr Heimat im Radio.

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1: Die Nachrichten von SRF um 6 mit David Burkhardt. Unwetter nach dem Hitzetag. Gewitter, Regen und Sturmböen haben in Teilen der Schweiz Schäden angerichtet und Verletzte gefordert. Explosionen und große Rauchsäule. Im Kanton Zürich hat ein Feuerwerksdepot gebrannt. Das Wetter sonnig und heiß bei 32 bis 36 Grad und in den Alpen einzelne Platzregen. Hagelkörner so gross wie Golfbälle, Sturmböen und Starkregen. Über die Schweiz sind am Abend heftige Gewitter gezogen. Mehrere Menschen wurden dabei verletzt. Sandro Peter mit einer Übersicht.
2: Mehr als 15.000 Blitze habe es gegeben in der ganzen Schweiz, schreibt SRF Meteo. Hagel gab es etwa im Berner Oberland oder auch im Kanton Nidwalden. In Luzern waren die Sturmböen mit 90 Kilometern pro Stunde recht heftig. Stark von den Unwettern betroffen war die Stadt Zürich. Die Polizei schreibt, es seien sehr viele Notrufe eingegangen. Umgeknickte Bäume sorgten dafür, dass der Tram- und Busbetrieb teilweise eingestellt werden musste. Ausgewachsene Bäume wurden umgerissen. Videos vom Hauptbahnhof Zürich zeigen, wie Wasser Rolltreppen hinunterläuft. Einschränkungen gab es laut dem Tagesanzeiger auch am Flughafen Zürich. Zeitweise hätten keine Flugzeuge starten können und mehrere Landungen seien abgebrochen worden. In der Stadt Zürich sei eine 16-Jährige von einem herabfallenden Ast getroffen und schwer verletzt worden, schreibt Schutz und Rettung Zürich. Die Jugendliche sei in kritischem Zustand ins Spital gebracht worden. Auch seien 6 weitere Personen durch umstürzende Bäume verletzt worden.
1: Sandro Peter. In Uitikon-Waldegge im Kanton Zürich hat ein Feuerwerksdepot gebrannt. In der Nacht hätten sich mehrere Personen bei der Polizei gemeldet, weil sie Explosionen gehört hätten, schreibt die Kantonspolizei Zürich. Eine grosse Rauchsäule stieg auf, die weit herum zu sehen war. Die Feuerwehr habe den Brand in Uitikon-Waldegg am Fuße des Uetli-Bergs unter grossem Aufwand löschen können. Gemäss jetzigem Kenntnisstand wurde niemand verletzt. Es sei aber ein grosser Sachschaden entstanden. Warum das Feuerwerksdepot abgebrannt ist, wird nun untersucht. In den Kanton Tessin. Im Lago Maggiore sind Blaualgen entdeckt worden. Das teilen die Tessiner Behörden mit. Die ersten Blaualgen seien am Donnerstag bei Muralto festgestellt worden. Es sei aber nicht ausgeschlossen, dass auch andere Uferabschnitte betroffen sein könnten. Die Behörden raten der Bevölkerung beim Baden vorsichtig zu sein. Konkret heißt das, man soll nur in klarem Wasser schwimmen und sichtbare Blaualgenansammlungen meiden. Kleinkinder, Menschen mit empfindlicher Haut sowie Hunde und andere Haustiere sollten dem Wasser fernbleiben. Blaualgen sind Bakterien, die beim Menschen Hautreizungen, Magen-Darm-Probleme, Atembeschwerden und Muskelkrämpfe auslösen können. Bei Hunden können sie rasch zum Tod führen. Nach Großbritannien, nördlich von London, hat es ein Zugunglück gegeben. Zwischen Luton und Bedford sind 2 Züge zusammengestoßen. Die Rettungsdienste sagen, es sei eine Person ums Leben gekommen. 89 weitere Menschen seien verletzt worden, mehr als 30 davon schwer bis sehr schwer. Die Ursache für den Unfall ist noch unklar. In Australien ist auf dem Festland erstmals ein Fall von Vogelgrippe festgestellt worden. Das Virus wurde in einem Zugvogel entdeckt, in einer abgelegenen Region in Westaustralien, das sagte die Landwirtschaftsministerin. Von einem weiteren kranken Vogel seien Proben entnommen worden, auch hier gäbe es ein vorläufig positives Ergebnis. Das australische Festland war bisher vom Vogelgrippevirus verschont geblieben. Forscherinnen und Forscher hatten diese Woche aber bekannt gegeben, dass auf 2 australischen Inseln nahe der Antarktis rund 13.000 Robbenbabys gestorben sind wegen der Vogelgrippe. Sie gilt als Highlight unter Flugzeugfans, die Air Force One, also das Flugzeug, das den US-Präsidenten transportiert. Bisher übernahmen diese Aufgabe hauptsächlich 2 Jumbo-Jets, die mittlerweile mehr als 30 Jahre alt sind. Nun hat die Air Force dafür ein neues Flugzeug präsentiert. Es handelt sich um eine neue Version des Jumbo-Jets und die Maschine hat auch eine neue Bemalung. US-Präsident Donald Trump wird für dieses Flugzeug kritisiert. Es ist ein Geschenk von Katar. Demokraten sprachen von blanker Korruption. Trump selbst zeigte sich bei der Präsentation hingegen von der Maschine begeistert. Das Flugzeug soll als Übergangslösung dienen, bis die eigentlich bestellten neuen Flugzeuge einsatzbereit sein werden. Trump will damit im nächsten Monat in die Türkei fliegen, zu einem NATO-Gipfel. Zum Sport mit den Resultaten von der Fußball-Weltmeisterschaft. Brasilien gewinnt das Gruppenspiel gegen Haiti mit 3:0. Damit schafft Haiti den Sprung in die K.O.-Phase nicht. Zuvor hat Marokko gegen Schottland gewonnen mit 1:0. Und die USA gewannen gegen Australien mit 2:0. Die USA stehen damit in der K.O.-Phase. Soweit die Meldungen. Das Wetter. Heute scheint meist die Sonne, nur in den Alpen gibt es am Nachmittag Quellwolken und einzelne Platzregen. Es wird heiß mit 32 bis 36 Grad. Das waren Nachrichten von Radio SRF, verantwortlich Corinna Heinzmann.
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4: SRF Musikwelle und Sie haben, meine ich, etwas vor heute. Es ist noch ganz früh am Samstagmorgen. Da wünschen wir Ihnen schon jetzt gutes Gelingen, bei was auch immer Sie für heute geplant haben. Und bringen Sie gerne noch ein bisschen zusätzlich auf Touren mit unseren Melodien.

da wo das Wochenende noch taufrisch ist, da starten wir in den Tag mit Melodien, die von Herzen kommen. So ist das eben bei uns, bei SRF Musikwelle, auch heute, Samstagmorgen. Lassen Sie es sich gut gehen.

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1: Die Nachrichten von SRF um 7 mit David Burkhardt. Über 15'000 Blitze und mehrere Verletzte. Heftige Gewitter sind am Abend über die Schweiz gezogen. Explosionen und grosse Rauchsäule. Ein Lager für Feuerwerksartikel hat im Kanton Zürich gebrannt. Das Wetter sonnig und heiß bei 32 bis 36 Grad und in den Alpen einzelne Platzregen. Hagelkörner so gross wie Golfbälle, Sturmböen und Starkregen. Über die Schweiz sind am Abend heftige Gewitter gezogen. Mehrere Menschen wurden dabei verletzt. Sandro Peter mit einer Übersicht.
2: Mehr als 15'000 Blitze habe es gegeben in der ganzen Schweiz, schreibt SRF Meteo. Hagel gab es etwa im Berner Oberland oder auch im Kanton Nidwalden. In Luzern waren die Sturmböen mit 90 km pro Stunde recht heftig. Stark von den Unwettern betroffen war die Stadt Zürich. Die Polizei schreibt, es seien sehr viele Notrufe eingegangen. Umgeknickte Bäume sorgten dafür, dass der Tram- und Busbetrieb teilweise eingestellt werden musste. Ausgewachsene Bäume wurden umgerissen. Videos vom Hauptbahnhof Zürich zeigen, wie Wasser Rolltreppen hinunterläuft. Einschränkungen gab es laut dem Tagesanzeiger auch am Flughafen Zürich. Zeitweise hätten keine Flugzeuge starten können und mehrere Landungen seien abgebrochen worden. In der Stadt Zürich sei eine 16-Jährige von einem herabfallenden Ast getroffen und schwer verletzt worden, schreibt Schutz und Rettung Zürich. Die Jugendliche sei in kritischem Zustand ins Spital gebracht worden. Auch seien 6 weitere Personen durch umstürzende Bäume verletzt worden.
1: Sandro Peter. In Uitikon-Waldeck im Kanton Zürich hat ein Feuerwerksdepot gebrannt. In der Nacht hätten sich mehrere Personen bei der Polizei gemeldet, weil sie Explosionen gehört hätten, schreibt die Kantonspolizei Zürich. Eine grosse Rauchsäule stieg auf, die weit herum zu sehen war. Die Feuerwehr habe den Brand in Uitikon-Waldeck am Fuße des Uetlibergs unter grossem Aufwand löschen können. Gemäss jetzigem Kenntnisstand wurde niemand verletzt, es sei aber ein grosser Sachschaden entstanden. Warum das Feuerwerksdepot abgebrannt ist, wird nun untersucht. In den Kanton Tessin. Im Lago Maggiore sind Blaualgen entdeckt worden. Das teilen die Tessiner Behörden mit. Die ersten Blaualgen seien am Donnerstag bei Muralto festgestellt worden. Es sei aber nicht ausgeschlossen, dass auch andere Uferabschnitte betroffen sein könnten. Die Behörden raten der Bevölkerung, beim Baden vorsichtig zu sein. Konkret heißt das, man soll nur in klarem Wasser schwimmen und sichtbare Blaualgenansammlungen meiden. Kleinkinder, Menschen mit empfindlicher Haut sowie Hunde und andere Haustiere sollten dem Wasser fernbleiben. Blaualgen sind Bakterien, die bei Menschen Hautreizungen, Magen-Darm-Probleme, Atembeschwerden und Muskelkrämpfe auslösen können. Bei Hunden können sie rasch zum Tod führen. Nach Großbritannien, nördlich von London, hat es ein Zugunglück gegeben. Zwischen Luton und Bedford sind 2 Züge zusammengestoßen. Die Rettungsdienste sagen, es sei eine Person ums Leben gekommen, 89 weitere Menschen seien verletzt worden, mehr als 30 davon schwer bis sehr schwer. Die Ursache für den Unfall ist noch unklar. In Australien ist auf dem Festland erstmals ein Fall von Vogelgrippe festgestellt worden. Das Virus wurde in einem Zugvogel entdeckt, in einer abgelegenen Region in Westaustralien, das sagte die Landwirtschaftsministerin. Von einem weiteren kranken Vogel seien Proben entnommen worden, auch hier gäbe es ein vorläufig positives Ergebnis. Das australische Festland war bisher vom Vogelgrippevirus verschont geblieben. Forscherinnen und Forscher hatten diese Woche aber bekannt gegeben, dass auf 2 australischen Inseln nahe der Antarktis rund 13'000 Robbenbabys gestorben sind wegen der Vogelgrippe. Es ist ein umstrittenes Geschenk von Katar an den US-Präsidenten Donald Trump, ein neuer Jumbo-Jet. Rund ein Jahr nachdem Trump das Flugzeug von Katar angenommen hat, hat er den Jumbo-Jet nun als neue Präsidentenmaschine Air Force One vorgestellt, ungeachtet der Kritik etwa aus dem Lager der Demokraten. diese sprechen beim geschenkten Chat aus Katar von Korruption. Trump selbst zeigte sich bei der Präsentation hingegen von der Maschine begeistert. Das Flugzeug ersetzt die zwei Jumbo-Jets, die bisher als Air Force One im Einsatz waren und mittlerweile über 30 Jahre alt sind. Das Flugzeug soll als Übergangslösung dienen, bis die eigentlich bestellten neuen Flugzeuge einsatzbereit sein werden. Trump will damit im nächsten Monat in die Türkei fliegen, zu einem NATO-Gipfel. Zum Sport mit den Resultaten von der Fußball-Weltmeisterschaft. Brasilien gewinnt das Gruppenspiel gegen Haiti mit 3:0. Damit schafft Haiti den Sprung in die K.O.-Phase nicht. Zuvor hatte Marokko gegen Schottland gewonnen mit 1:0 und die USA gewannen gegen Australien mit 2:0. Die USA stehen damit in der K.O.-Phase. Zu den Devisenkursen geliefert von SIX. Der Euro wird zu 92,62 Rappen gehandelt und der Dollar zu 80,72 Rappen. Soweit die Meldungen. Und das Wetter. Heute scheint meist die Sonne. Nur in den Alpen gibt es am Nachmittag Quellwolken und einzelne Platzregen. Es wird wieder heiß mit 32 bis 36 Grad. Das waren Nachrichten von Radio SRF. Verantwortlich Corinna Heinzmann.
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4: Grüß euch, wir machen uns auf in den Samstag. Lüften, lüften, lüften. Jetzt wäre es ideal, ist noch relativ kühl von aussen. Ein bisschen Durchzug. Und dann lädt dazu, Storen runter. Es wird heiß, auch heute. Aber es ist ein wunderbarer Morgen, finde ich. Grüezi Schweiz, sage ich, Martin Wittwer, Bundi.

Und jetzt hast du immer, die erkennt man eben auch sofort, Vincent und Fernando Hasta La Vista. Das ist ihre SRF Musik Sommer Hitzewelle. Kommen Sie gut in den 20. Juni. Noch ist Frühling, der offizielle Sommeranfang. Heisst, der längste Tag und die kürzeste Nacht ist dann morgen genau 24 Minuten ab 10 Uhr morgen beginnt der Sommer 2026. Aber das wird ja niemand kümmern, denn so richtig Sommer haben wir ja schon die ganze Woche. 16 Minuten ab 7 Uhr. Jetzt eben, hast du gesagt, lüften, lüften, lüften.

0: Naja, heiß ist er. Der Kaffee in San Jose, ich hoffe, ihr ist auch heiß. Für mich, ich muss ganz ehrlich sagen, lauwarmer Kaffee, das ist gerne ein alter Kaffee, das kann ich nicht trinken. Bei mir ist es sogar wichtig, dass er heiß ist. So, ein anderes Thema. Er hat diese Woche für Schlagzeilen gesorgt, das Höhlenkloster von Kiew, das nach einem russischen Angriff in der Ukraine brennt hat.
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0: Für Menschen in den christlich-orthodoxen Ländern von Osteuropa ist das ein Schock gewesen. Vergleichbar mit dem Brand von Notre Dame hier bei uns in Europa. Warum ist das Höhlenkloster so wichtig für die orthodoxe Kirche? Für die Ukraine? Das erklärt uns jetzt Nicole Freudiger.
2: Das Höhlenkloster von Kiew gehört zu den wichtigsten Kirchenbauten der orthodoxen Welt. Gebaut worden ist es im 11. Jahrhundert. Und zwar schon mit grossen Absichten. Vorbild war die grosse Hagia Sophia zu Konstantinopel im heutigen Istanbul. Es war die Zeit der sogenannten Kiewer Rus, auf dem Gebiet der heutigen Ukraine, aber auch vom Teil von Russland und vom heutigen Belarus. Kurz vor der Klostergründung, Ende 10. Jahrhundert, lässt sich der Fürst Volodymyr taufen und mit sich das ganze Volk. Überall im Land entstehen Kirchen und Kiew wird zum Zentrum des orthodoxen Christentums. Die Zeit und das Reich der Kiewer Rus sind heute noch zentral im Gründungsmythos sowohl von der Ukraine wie auch von Russland. Das Höhlenkloster hat maßgeblich dazu beigetragen, dass Kiew so wichtig war für das orthodoxe Christentum. Bildung, Kunst, Medizin, alles hat floriert dort. Das erste Buch der Ukraine ist da gedruckt worden. Die Chroniken und die religiösen Texte, die die Mönche geschrieben haben, sind wichtige Quellen für die Geschichte von Osteuropa. Die Architektur des Höhlenklosters hat die Kirchenarchitektur der Ukraine, von Russland und von Belarus mitgeprägt. Das Höhlenkloster besteht aus zwei Teilen, der oberen und der unteren Lavra. So sagt man ehemalige Einsiedlerkolonien, wo Mönche getrennt voneinander gelebt haben, in Höhlen oder Grotten, aber zusammen Gottesdienst gefeiert. Zum Höhlenkloster von Kiew gehören diverse Kirchen, eben die Höhlen, die dem Kloster den Namen geben, und Museen. Weil das Kloster Reliquien hat von diversen Heiligen, ist es auch ein beliebtes Ziel für Pilgerinnen und Pilger. Und seit 1990 gehört die Anlage zum UNESCO-Weltkulturerbe. Das Kiewer Höhlenkloster ist ein wichtiger Ort für die Gläubigen in der Ukraine und in Russland. Und bei diesem Höhlenkloster zeigt sich auch, wie kompliziert die religiöse Landschaft in der Ukraine ist seit dem Krieg. Im Kloster ist nämlich einerseits die orthodoxe Kirche der Ukraine präsent. Das ist die Kirche, die sich vom Moskauer Patriarchat losgesagt hat. Und präsent ist auch die ukrainisch-orthodoxe Kirche, die noch zu Moskau gehört. Im Kloster ist es auch vor dem Brand darum schon zu Spannungen gekommen. Und das zeigt, der Krieg und auch die Politik sind schon länger Teil von dem so zentralen orthodoxen Heiligtum.
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0: Guten Morgen, 5 Minuten geht's noch, dann wird's 7:30.

schönen Titel, die Melanie Bayer, Sommer, Feuerwerk, das haben wir auch gerade ein bisschen. Wow, ist das heiß. Wir sind mitten in der Hitzewelle und die dauert noch ein bisschen an. Was dann auf uns zukommt, das fragen wir noch. In ein paar Minuten besprechen wir das mit dem Roman Brogli von SRF Mitte. Und der Blick auf die Uhr für Sie, 4 Minuten über 7:30.

0: Die SRF Musikwelle mit einer flotten Polka unterwegs in dem Samstagmorgen. Den betrachten wir uns jetzt heute ein bisschen neuer.
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0: Das besprechen wir mit Roman Brugli von SRF Mitte. Guten Morgen, Roman.
2: Guten Morgen, Martin.
0: Ich habe schon ganz am Anfang gesagt von der Sendung, jetzt wäre es nicht so ein schlechter Zeitpunkt zum Fenster öffnen. Haben wir noch draußen? Man müsste ja mindestens, sagen wir mal, unter 21 Grad sein draussen.
2: Ja, das haben wir noch, außer den ganz wenigen Orten im Tessin, da sind wir schon drüber. Da ist halt auch sehr typisch und wegen dem hat es nicht so gut abgekühlt. Aber sonst so typischerweise im Flachland sind wir im Moment noch so bei 17 bis 20 Grad. Die 20 Grad gesehen, zum Beispiel in der Region Basel, die 17 Grad am Jura-Südfuss, also zum Beispiel in Solothurn. Aber ich denke, da bei den Temperaturen, die wir in den Häusern und den Wohnungen drin haben, da lohnt sich jetzt definitiv noch zu lüften. Weil am Nachmittag da wird es nochmal heiß. Es gibt 32 bis 36 Grad im Flachland und etwa 20 Grad auf 2000 Meter. Dort ist es natürlich auch ein bisschen kühler, wenn man zum Beispiel jetzt gängt die wandern. Grundsätzlich ist es heute ein sonniger Tag. An den meisten Orten scheint die Sonne von früh bis spät. Es gibt wenige Einschränkungen. Eine ist jetzt ein Nebel, was noch zum Teil hat. So zum Beispiel in der Region Aargau hat es noch ein paar Nebelfelder. Die werden jetzt aber natürlich von der Sonne schnell wegbrutzelt. In den Alpen, dort gibt es dann am Nachmittag ein paar Quellwolken und ganz lokal so der eine oder andere Platzregen oder auch ein Gewitter. Am ehesten kommen die ins Südbünd oben runter.
0: Es waren sehr heisse Tage. Was mir aber aufgefallen ist, es ist auch trocken gewesen, also angenehmer. Was ich gerne mag, ist, wenn es typisch wird, muss ich damit rechnen, dass es typisch wird.
2: Ja, nur so vorübergehend ab und zu. Also ich glaube, der typischste Tag, der ist jetzt fast gestern gewesen. Es geht jetzt weiter heiss, aber ein bisschen im ähnlichen Bereich wie jetzt. Also meistens ist es so knapp typisch oder eine trockene Hitze. Das wird in den nächsten Tagen auch so sein. Und die Hitzewelle, die geht jetzt mal bis auf weiter. So ein richtiges Ende ist da noch nicht in Sicht. Also grundsätzlich bleibt das Wetter sonnig mit einzelnen Hitzegewittern in den Bergen.
0: Roman Brugli von SRF mit und wir wünschen einen guten Morgen und eben lüften.

Swiss Air Musik mit dem Jubelklang Marsch auf der Musikwelle Samstag, 20. Juni 2026. Man blendet jetzt 55 Jahre zurück, 1971. Eine Nummer 1 Hit von einer schottischen Band. Hat jetzt beispielsweise nicht gewusst, dass ursprünglich aus Schottland kommen, wo vor allem in den 70er Jahren sehr erfolgreich war ist in Europa. Middle of the Road. Ist noch speziell. Eben in Schottland und England haben sie keinen Erfolg gehabt. Also haben sie gefunden, komm, wir brechen auf, sind nach Italien. Da haben sie der Giacomo Tosti getroffen, Produzent. Und genau dem Mann hat die Band dann den unverkennbaren Sound verpasst und sie so zu internationalem Erfolg geführt. Chirpy, chirpy, chip, chip. Middle of the Road. 55 Jahre ist es her.

0: das ist ja im Moment eh gang und gäbe. Bärte sind, ja, angesagt im Moment. Charlie, lass dir einen Bart stehen. 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
1: Die Nachrichten von SRF um 8 mit David Burkhardt. Heftige Gewitter sind am Abend über die Schweiz gezogen. In der Stadt Zürich gab es dabei mehrere Verletzte. Eigentlich sollen sich Israel und die Hisbollah auf eine Waffenruhe geeinigt haben. Nun gibt es Berichte über neue israelische Angriffe. Das Wetter sonnig und heiß bei 32 bis 36 Grad und in den Alpen einzelne Platzregen. Hagelkörner so gross wie Golfbälle, Sturmböen und Starkregen. Über die Schweiz sind am Abend heftige Gewitter gezogen. Rund 21.000 Mal habe es im ganzen Land geblitzt, schreibt SRF Meteo. Mehrere Menschen wurden bei den Unwettern verletzt. Sandro Peter.
2: Stark von den Unwettern betroffen war die Stadt Zürich. Die Polizei schreibt, es seien sehr viele Notrufe eingegangen. Umgeknickte Bäume sorgten dafür, dass der Tram- und Busbetrieb teilweise eingestellt werden musste. Ausgewachsene Bäume wurden umgerissen. Videos vom Hauptbahnhof Zürich zeigen, wie Wasser Rolltreppen hinunterläuft. Einschränkungen gab es laut dem Tagesanzeiger auch am Flughafen Zürich. Zeitweise hätten keine Flugzeuge starten können und mehrere Landungen seien abgebrochen worden. In der Stadt Zürich sei eine 16-Jährige von einem herabfallenden Ast getroffen und schwer verletzt worden, schreibt Schutz und Rettung Zürich. Die Jugendliche sei in kritischem Zustand ins Spital gebracht worden. Auch seien 6 weitere Personen durch umstürzende Bäume verletzt worden.
1: Sandro Peter. Nicht nur Zürich war von den Gewittern betroffen, Hagel gab es etwa auch im Berner Oberland oder auch im Kanton Nidwalden. In Luzern waren die Sturmböen mit 90 Kilometern pro Stunde recht heftig. In Wittikon-Waldegg im Kanton Zürich hat ein Feuerwerksdepot gebrannt. In der Nacht hätten sich mehrere Personen bei der Polizei gemeldet, weil sie Explosionen gehört hätten, schreibt die Kantonspolizei Zürich. Eine grosse Rauchsäule stieg auf, die weit herum zu sehen war. Die Feuerwehr habe den Brand in Wittikon-Waldegg am Fuße des Uetlibergs unter grossem Aufwand löschen können. Gemäss jetzigem Kenntnisstand wurde niemand verletzt, es sei aber ein grosser Sachschaden entstanden. Warum das Feuerwerksdepot abgebrannt ist, wird nun untersucht. Ins Ausland. Eigentlich sollten im Libanon die Waffen schweigen, dies scheint aber nicht der Fall zu sein. Libanesische Nachrichtenagenturen berichten, Israel habe in der Nacht erneut Angriffe im Südlibanon durchgeführt, unter anderem mit Kampfflugzeugen und Drohnen. Mindestens 5 Menschen seien dabei getötet worden. Von israelischer Seite liegt bisher noch keine Stellungnahme vor. Israel und die Hisbollah-Miliz im Libanon haben sich gemäß Vertretern der USA und Israels gestern eigentlich auf eine Waffenruhe geeinigt. Sie sollte Freitagnachmittag Ortszeit in Kraft treten. Journalistinnen und Journalisten gehen zunehmend ins Exil, weil sie in ihren Heimatländern wegen ihrer Arbeit bedroht werden. Das zeigt eine Auswertung der Organisation Reporter ohne Grenzen, die am heutigen Weltflüchtlingstag veröffentlicht wurde. Demnach wurden im letzten Jahr Medienschaffende aus 40 Ländern ins Exil getrieben. 4 Jahre vorher waren es knapp halb so viele. Alleine im letzten Jahr unterstützte Reporter ohne Grenzen über 240 Journalistinnen und Journalisten, die wegen juristischer Verfolgung, Bedrohungen oder Mordversuchen aus ihrer Heimat geflohen waren. Besonders betroffen sind Journalistinnen und Journalisten in Russland, Syrien, Afghanistan und Myanmar. Zu 2 Meldungen aus dem Ausland in Kurzform. In der Nähe von London ist es zu einem tödlichen Zugunglück gekommen. Zwischen Luton und Bedford stießen 2 Züge zusammen, wie die Rettungsdienste mitteilten. Eine Person ist ums Leben gekommen, 89 weitere wurden verletzt, 30 davon schwer bis sehr schwer. Warum es zum Unfall kam, ist noch nicht bekannt. Und in Australien ist auf dem Festland erstmals ein Fall von Vogelgrippe festgestellt worden. Das Virus wurde laut Behörden in einem Zugvogel entdeckt, in einer abgelegenen Region in Westaustralien. Das australische Festland war bisher vom Vogelgrippevirus verschont geblieben. Wir kommen zum Sport. An der Fußball-WM der Männer verpasst die Türkei die K.O.-Phase. Die Türken verlieren auch ihr zweites Gruppenspiel mit 0:1 gegen Paraguay. In den weiteren Spielen der Nacht gewann Brasilien gegen Haiti mit 3:0, Marokko schlug Schottland 1:0 und die USA gewannen gegen Australien mit 2:0. Die USA stehen damit in der K.O.-Phase. Wir kommen zu den Devisendaten, geliefert von SIX. Der Euro wird zu 92,62 Rappen gehandelt und der Dollar zu 80,72 Rappen. Soweit die Meldungen. Das Wetter. Heute scheint meist die Sonne. Nur in den Alpen gibt es am Nachmittag Quellwolken und einzelne Platzregen. Es wird wieder heiß mit 32 bis 36 Grad. Das waren Nachrichten von Radio SRF. Verantwortlich Corinna Heinzmann.
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0: 20. Juni, der wäre dann eben heute. Gestern ist vorbei, morgen ist noch nicht da, geniessen wir die Zeit, auch wenn sich das von gestern und von morgen fast nicht unterscheidet. Wir wollen spielen in dieser Stunde, ja oder nein, unser Morgen-Quiz am 20. Ich bin Martin Wittwer. Guten Morgen, guten Start ins Wochenende.

Bernhard Brink mit Madeleine dem Flotten. Samstagmorgen. Wenn die 5 Behauptungen, die müssen Sie einschätzen. Stimmt es nicht? Das wäre die Aufgabe. 0848 531 531. Das ist die Nummer. Wenn Sie mögen, dann würde ich mich freuen, wenn Sie jetzt anrufen. Ja, danach, wenn wir spielen, wenn es perfekt läuft, kann Ihnen 2 Eintritt ans Chaplin Musical in Wallenstadt schicken. 3 Punkte brauchen Sie für einen so Eintritt und ab 5 richtigen gibt es dann eben 2. Ja oder nein? Jetzt den gleich. Da bei uns geht noch der Lechnerbuben.

0: Lechner, Boom, es ist schön, wenn du da bist. Jetzt hören wir auf Malters.
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0: Der Erwin Kunz ist am Telefon. Guten Morgen, Herr Kunz.
3: Guten Morgen.
0: Sie sind so ein richtiger Bewegungsmensch, jemand, der immer etwas machen muss. Tennis spielen ist eines für einen grossen Hobby. Was machen Sie sonst noch gerne?
3: Ja, wir gehen eigentlich gut wandern und gerne bewegen, ja.
0: Einfach, ja, genau. Immer so ein bisschen in Bewegung sein. Und was haben Sie für ein Rezept gegen die Hitze? Was unternehmen Sie dagegen?
3: Gut und richtig lüften und im richtigen Moment Fenster aufmachen und im richtigen Moment Fenster zutun.
0: Und dann eben zulassen, oder?
3: Ja.
0: Aha. Also ich gehe davon aus, im Alter sollst du es auch gehörig heiss in diesen Tagen.
3: Das ist schon so.

0: ja schon.
1: Meine nächste Behauptung, in der Schweiz gibt es genau 3 Städte mit mehr als 100'000 Einwohnern.
0: Nein.
1: Dann haben wir noch eine. Und zwar ein Hit vor 55 Jahren. I beg your pardon. I never promised you a rose garden. Along with the sunshine. Rose Garden. Ich behaupte, das ist Lynn Anderson.
0: Glaube nein.
1: So. Lieber Kunz, jetzt der zweite Teil. Was denken Sie, wie viel Mal haben Sie es getüpft?
0: Ja, ich sage nicht, ich habe das Gefühl, es könnte 5 sein, aber ich sage nicht, aus taktischen Gründen 4.
1: Strategisch einwandfrei, würde ich sagen. Lieber Herr Kunz, also, wir lösen auf. Bienenzüchterin, habe ich behauptet, der sagt man Aktuarin, das ist natürlich Abis gewesen. Imkerin bleibt sie auch. Haben sie völlig richtig eingeschätzt. Dann habe ich behauptet, der Zentner, das sind 50 Kilo. Ich stelle fest, ich bin 2 Zentner. Es ist nämlich tatsächlich so, ein Zentner, das sind 50 Kilo, hat sie völlig richtig eingeschätzt. Das wäre der zweite Gucci. Dann der führende Velofahrer an der Tour de France, der trägt kein Mayonnaise natürlich, sondern hat sie völlig recht, der trägt das Mayo schon. Es war Kabis. So, der erste Hämmer, der erste Eintritt.
0: Ja.
1: Weiter geht's. Ich habe behauptet, in der Schweiz gibt es genau 3 Städte mit mehr als 100'000 Einwohnern. Haben sie gesagt, das sind mehr. Und da haben sie völlig recht, das sind 6. Zürich, Genf, Basel, Bern, Winterthur und Lausanne. Wir haben es.
0: Ja.
1: Meinte ich. Ha? Weil am Schluss hat sie es nicht geübt. Strategisch perfekt gemacht. Rose Garden, es ist Lynn Anderson tatsächlich ein Riesenhit vor 55 Jahren. Da sind wir uns nicht einig gewesen, aber ich kann verdoppeln, weil sie sich richtig eingeschätzt haben und somit haben sie die 2 Eintritt für das Chaplin Musical auf der Walensee-Bühne gewonnen. Gratuliere, Herr Kunz, perfekt gelaufen.
0: Ganz herzlichen Dank, ich freue mich riesig und meine Frau sicher
1: auch. Ja, ist wunderschön. Vor allem auch halt der Ort ist wunderschön, so richtig mystisch, magisch. Da könnt ihr sich darauf freuen. Herr Kunz, ich wünsche Ihnen ein wunderbares Wochenende. Merci fürs Mitspielen.
0: Das wünsche ich Ihnen auch.
1: Und danke vielmals. Dankeschön. Merci.
0: Schönen Tag. Alles Gute. Danke.
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1: Voilà, 2 Eintritte sind unterwegs zum Erwin Kunz nach Maltes. Jetzt hören Sie Lynn Anderson Rose Garden. 60 Lieder hat die Amerikanerin in der Hitparade gehabt. Das hier, das ist ihre grösste Hit. Ich kann sagen, Welthit.

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Ein Flottenmarsch. Die Kupfbuben sind das hier bei uns auf der SRF Musikwelle. Wir schauen ins Land und sind alle froh, dass es nicht schneit. Bei dieser Hitze Schneeschaufeln, das wäre eine riesige Qual. Die Hitzewelle die ist da und sie bleibt noch ein bisschen. Das versprechen wir jetzt mit dem Roman Brogli von SRF Meteo. Blick auf die Uhr, 6:30. Das sind Schlagerpiloten, die Sterne von Santo Domingo.

0: ist der von Santo Domingo. Ich bin gerade schon schauen, das ist der Dominikanische Republik. 26 Grad in der Nacht. Und erwartet werden heute so 23 Grad. Wenn wir sagen, 33, Entschuldigung, müssen wir sagen, ist ja lächerlich.
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0: Sprechen wir mit Roman Brogli von SRF Meteo. Guten Morgen, Roman.
2: Guten Morgen, Martin.
0: 33 Grad, das bieten wir locker an heute, oder?
2: Ja, locker. Ist eher wirklich im unteren Range von den Höchsttemperaturen im Flachland. Vielleicht so an Romanshorn oder in St. Gallen. Da gibt es so 2 oder 33 Grad heute am Nachmittag. Aber es kann noch höher gehen. Zum Beispiel in Basel, da gibt es 5 oder 36 Grad sogar bei uns jetzt. Mit dieser tropischen Nacht, die du jetzt da vorher auch noch angesprochen hast, mit diesen 26 Grad, da können wir natürlich zum Glück werden die meisten sagen, nicht ganz mitheben. Aktuell sind wir gerade so bei Temperaturen von etwa 20 Grad und heute Morgen, da sind wir schon so bei 17 im Mittelland. Aber es gibt wirklich einen sonnigen Tag heute. Wir haben noch ein paar letzte Nebelfelder umeinander, vor allem in der Region Aargau und auch im Engadino. Die sind jetzt aber schnell weg, dann scheint mal für längere Zeit die Sonne. Am Nachmittag gibt es über den Alpen ein paar Quellwolken, die Schatten geben. Aber sie geben nicht nur Schatten, sondern zum Teil gibt es da auch Platzregen oder Gewitter aus denen raus. Am ehesten kommen die über Südbünden oben runter.
0: Apropos Gewitter, rechnest du weiter damit, dass es so intensiv könnte werden, wie beispielsweise letzte Nacht über Zürich? Das ist, glaube ich, einfach stabil, aber das ist nicht weitergezogen, oder?
2: Ja, genau. Da haben wir jetzt einfach sehr intensive Regen gehabt und natürlich auch ein paar Fallböen. Es hat ja noch ein paar Bäume umgewindet in der Stadt. Aber nein, ich rechne nicht damit, dass das in den nächsten Tagen nochmal wird gehen. Nein.
0: Aber die Hitzewelle, die geht weiter.
2: Die geht weiter. Es bleibt ähnlich heiß am Nachmittag. 33 bis 36 Grad gibt es im Flachland. Dazu grundsätzlich weiterhin sonnig. Ein paar Hitzegewitter in den Bergen, die wird es weiterhin geben.
0: Merci Roman Brogli von SRF Meteo. Das ist die aktuelle Wettersituation. Ja, ob glücklich ist, wer in diesen Tagen beschattet wird.

Marianne Limbaud, Chubby Checker, da bei uns auf der SRF Musik. Ich hätte noch eine gute Idee. Morgen Sonntag, Sommer, anfangen am 24 Minuten nach der 10. Da könnten Sie doch gemütlich ein schattiges Plätzchen suchen und wünscht ihr was hören. Vom 2 bis 5 zusammen mit dem Christian Salzmann. Und genau für diese Sendung könnten Sie jetzt schon einen Wunsch aufgeben. 0848 086 086 für morgen Sonntag. Das wäre doch eine gute Idee. Einen Supergruß verschicken. Einen musikalischen. Sag Ihnen sehr gerne nochmal die Nummer 0848 086 086 zu wünschen was. Morgen ab dem 2. Jetzt geht es noch gute 9 Minuten, dann wird es 9. Dann gibt es Nachrichten und anschliessend wird gratuliert da bei uns. Wir feiern hohe Geburt und einen 62. Hochzeitstag. Das wird gäbig.

0: Charlie Piller, Sextett Kreiner, Musikant hier bei uns auf der SRF Musikwelle.
1: Die Nachrichten von SRF um 9 mit David Burkhardt. Auf den Hitzetag folgten schwere Unwetter. In der Stadt Zürich gab es deswegen mehrere Verletzte. Israel soll erneut Ziele im Libanon angegriffen haben, trotz Waffenruhe mit der Hisbollah. Das Wetter sonnig und heiß bei 32 bis 36 Grad und in den Alpen einzelne Platzregen. Mit Donner, Blitz und Hagel ist der gestrige Hitzetag zu Ende gegangen. Heftige Gewitter zogen am Abend über weite Teile der Schweiz. In der Stadt Zürich gab es wegen der Unwetter mehrere verletzte Personen. Corinna Heinzmann.
2: Rund 21.000 Blitze im ganzen Land zählte SRF Meteo. In der Zentralschweiz fielen Hagelkörner mit bis zu 5 cm Durchmesser. Durch die Region Luzern, das Berner Oberland oder Schaffhausen fegten Sturmböen mit Geschwindigkeiten von 90 km pro Stunde. Stark von den Unwettern betroffen war die Region Zürich. Bei Feuerwehr und Sanität gingen 860 Notrufe ein. Allein auf dem Gebiet der Stadt Zürich rückte die Feuerwehr in 3,5 Stunden für 270 Einsätze aus. Umgeknickte Bäume sorgten dafür, dass Trams und Busse teilweise nicht fahren konnten. Ebenfalls in der Stadt Zürich wurde eine 16-Jährige von einem herabfallenden Ast getroffen. Dabei verletzte sie sich schwer. Die Jugendliche sei in kritischem Zustand ins Spital gebracht worden, schreiben die Rettungskräfte. 6 weitere Personen wurden ebenfalls durch umstürzende Bäume verletzt. 2 von ihnen mussten ins Spital.
1: Zu 3 Meldungen in der Übersicht. Wir bleiben zuerst noch im Kanton Zürich. In Uitikon-Waldeck am Fuße des Uetliberges hat ein Lager für Feuerwerksartikel gebrannt. Mehrere Menschen alarmierten in der Nacht die Rettungskräfte, weil sie Explosionen hörten. Außerdem war eine hohe Rauchsäule zu sehen. Die Feuerwehr konnte den Brand löschen. Verletzt wurde niemand. Im deutschen Bundesland Baden-Württemberg sind 9 Personen durch einen Blitzschlag verletzt worden. 6 von ihnen mussten ins Spital gebracht werden, wie die Polizei mitteilte. Die Menschen zelteten während eines Handballturnieres auf einem Sportplatz, als ein Unwetter aufzog. Und in der Nähe von London ist es zu einem tödlichen Zugunglück gekommen. Zwischen Luton und Bedford stießen 2 Züge zusammen, wie die Rettungsdienste mitteilten. Eine Person ist ums Leben gekommen, 89 weitere wurden verletzt, 30 davon schwer bis sehr schwer. Warum es zum Unfall kam, ist noch nicht bekannt. Im Libanon soll es trotz Waffenruhe zu neuen Angriffen gekommen sein. Libanesische Nachrichtenagenturen berichten, Israel habe in der Nacht erneut mehrere Ortschaften im Südlibanon angegriffen, unter anderem mit Kampfflugzeugen und Drohnen. Mindestens 5 Menschen seien dabei getötet worden. Von israelischer Seite liegt bisher noch keine Stellungnahme vor. Israel und die pro-iranische Hisbollah-Miliz im Libanon haben sich gemäß Vertretern der USA und Israels gestern eigentlich auf eine Waffenruhe geeinigt. Der israelische US-Botschafter in den USA teilte darauf mit, Israel werde sich an die Waffenruhe halten, solange die Hisbollah-Miliz das ebenfalls tue. Die Kämpfe im Libanon spielen auch eine Rolle bei den Verhandlungen zwischen den USA und dem Iran. Im Rahmenabkommen, das die beiden Länder diese Woche unterzeichnet haben, ist abgemacht, dass auch im Libanon die Waffen schweigen. Journalistinnen und Journalisten gehen zunehmend ins Exil, weil sie in ihren Heimatländern wegen ihrer Arbeit bedroht werden. Das zeigt eine Auswertung der Organisation Reporter ohne Grenzen, die am heutigen Weltflüchtlingstag veröffentlicht worden ist. Demnach wurden im letzten Jahr Medienschaffende aus 40 Ländern ins Exil getrieben. 4 Jahre vorher waren es noch knapp halb so viele Länder. Alleine im letzten Jahr unterstützte Reporter ohne Grenzen über 240 Journalistinnen und Journalisten, die wegen juristischer Verfolgung, Bedrohungen oder Mordversuchen aus ihrer Heimat geflohen waren. Besonders betroffen sind Journalistinnen und Journalisten in Russland, Syrien, Afghanistan und Myanmar. Wir kommen zum Sport. An der Fußball-WM der Männer verpasst die Türkei die K.O.-Phase. Die Türken verlieren auch ihr 2. Gruppenspiel mit 0:1 gegen Paraguay. In den weiteren Spielen der Nacht gewann Brasilien gegen Haiti mit 3:0. Marokko schlug Schottland 1:0 und die USA gewannen gegen Australien mit 2:0. Die USA stehen damit in der K.O.-Phase. Wir kommen zu den Börsendaten, geliefert von SIX. Der Euro wird zu 92,62 Rappen gehandelt und der Dollar zu 80,72 Rappen. Folgt noch das Wetter. Heute scheint meist die Sonne, nur in den Alpen gibt es am Nachmittag Quellwolken und einzelne Platzregen. Und es wird wieder heiß heute mit 32 bis 36 Grad. Das waren Nachrichten von Radio SRF, verantwortlich Corinna Heinzmann.
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0: Freue mich, jetzt dürfen wir ein bisschen mitfeiern. Jeden Tag, gerade nach den 9 Nachrichten, gratulieren wir hier bei uns zu Geburts- oder zu Hochzeitstag. Starten wollen wir mit dem 97. Geburtstag von der Frau Elsa Hugi Hilfiger aus Solothurn, gerade nach dem musikalischen Einstieg in diese Sendung. Und der wird bestritten vom Paul Moria Orchester. Bei Martin Wittwer und wünsche guten Samstagmorgen.

Samstag, der 20. Juni. Das sind Gratulationen auf der SRF Musikwelle. Guten Morgen, wünsche ich jetzt nach Solothurn ins Pflegeheim Wengistal. Liebe Frau Elsa Hugi Hilfiger, haben Sie herzliche Glückwünsche. Und die kommen aus Bellach. Uns hat nämlich die Einwohnerbehörde geschrieben und gratuliert Ihnen im Namen von der ganzen Bevölkerung von Herzen zum heutigen 97. Geburtstag. Schickt Ihnen einen riesen Strauß voll mit guten Wünschen und lieben Gedanken. Liebe Frau Elsa Hugi Hilfiger, ja, geniessen Sie Ihren besonderen Tag. Liebe Grüße ins Pflegeheim Wengistal nach Solothurn und Gratulation zum heutigen 97. Geburtstag.

wunderbare Stimme. Chrima Freda bei uns in den Gratulationen. Wir machen unseren nächsten Halt im Seniorenzentrum Horn im Kanton Thurgau. Liebe Frau Rosa Eugster, ich habe herzliche Glückwünsche für Sie zum heutigen 100. Geburtstag. Ich lese vor. Liebes Tante Rösli, herzlichen Glückwunsch zum 100. Geburtstag. Ich wünsche dir einen wunderschönen Tag voller Freude im Kreis von deinen Liebsten. Lass dich feiern und geniesse das grossartige Fest und viele weitere schöne Momente mit dir. Liebe Grüße, Margrit und alle Nichten und Neffen mit Familie. Glückwünsche zu einem Jahrhundert. Das sind für Sie, liebe Frau Rosa Eugster, herzliche Grüße nach Horn an der schönen Bodensee. Geniessen Sie es.

Madämli, ein Walzer für dich, haben wir gehört an dem Samstagvormittag. 20. Juni, wir feiern jetzt noch einen 62. Hochzeitstag. Guten Morgen wünsche ich nach Engelburg in der Kanton St. Gallen, liebes Ehepaar Gerda und Severino Botta. Haben Sie herzliche Glückwünsche von Ihren drei Söhnen, von Marco, von Silvio und von Nino. Sie gratulieren von Herzen zum Aquamarin-Hochzeitstag, wünschen weiterhin alles Liebe und Gute auf dem gemeinsamen Lebensweg. Seit 62 Jahren sind sie verheiratet. Liebes Ehepaar Gerda und Severino Botta, ja, herzliche Glückwünsche nach Engelburg.

0: Liselotte Malkowski haben wir gehört. Das sind unsere Gratulationen gewesen. Gefreute Sache. Wir haben der Frau Elsa Hugi Hilfiger in Solothurn zum 97. gratuliert. Wir haben den 100. können feiern in Horn, nämlich den von der Frau Rosa Eugster. Und wir haben zum 62. Hochzeitstag gratuliert in Engelburg. Und Ehepaar Gerda und Severino Botta. Es war mir eine grosse Freude und eine grosse Ehre gewesen. Haben Sie einen guten Tag und lassen Sie sich heute so richtig feiern. Im Namen vom ganzen SRF Musikwellenteam herzliche Gratulation.
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0: Stefan Rose, wenn Sie sich jetzt gerade fragen, wie funktioniert das eigentlich mit dieser Gratulation auf der SRF Musikwelle? Das ist eigentlich ganz einfach. Jeden Tag nach der Nachrichten am 9. da wird gratuliert da bei uns, und zwar ab dem 95. Lebensjahr, bei Zwilling ab dem 85. oder ab dem 60. diamantigen Hochzeitstag. Alle Informationen finden Sie im Internet unter srfmusikwelle.ch. Dort können Sie da Jubilarinnen und Jubilare anmelden. Und wenn Sie mögen, können Sie sogar persönlich gratulieren. Das nehmen wir dann im Vorfeld einmal zusammen auf. Also melden Sie uns doch, Jubilarinnen und Jubilare. Wir gratulieren sehr gern in Ihrem Namen. Und hat noch einen schönen Nebeneffekt. Beispielsweise haben sich so Klassengespönchen wiedergefunden, Schulfreundinnen und Schulfreunde wie Musikwelle wieder entdeckt. Eine Gratulation hier bei uns, das dürft's. Das kommt immer gut an. Das ist eine schöne Überraschung.
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Katja Epstein. Stiftung Denken mich, Sie wissen, liegt mir sehr am Herzen. Umso mehr freue mich einmal, Ihnen am Samstag Geschichten zu erzählen, Ihnen Menschen vorstellen, die sich für Menschen mit Behinderungen einsetzen. Zwei so Beispiele habe ich Ihnen in ein paar Minuten. Ein Mann mit einer Drehorgel und einem Jubilar, der an seinem 80. Geburtstag ebenfalls an die Stiftung denkt hat. Das erzähle ich Ihnen sehr gern, gerade noch um Claudio Villa.

0: Claudia Villa, buona fortuna a te. Fortuna natürlich a te. Sind ganz oft die kleinen persönlichen Momente im Leben, die grosse Wellen schlagen, nämlich dann, wenn Menschen etwas von ihrem Glück weitergeben, den Geburtstag zum Beispiel, runde Jubiläen, wo man zusammen mit Freunden, mit Familie und Nachbarn feiert, wo gelacht wird, erinnert und wo auch Platz entsteht für Solidarität. Zwei so Geschichten habe ich jetzt für Sie.
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0: Es gibt Menschen, die machen einfach ohne viel Aufsehen. Und genau so ein ist der Niklaus Soltermann aus Illighaus im Kanton Thurgau. Er hat gerade vor kurzem seinen 70. Geburtstag gefeiert, zusammen mit rund 30 Freunden und Verwandten. Und das im Sterne in Lengwil. Es war gemütlich, herzlich, so wie man sich das wünscht. Jetzt kommt das Besondere, der Jubilar hat gesagt, ich will kein Geschenk. Stattdessen hat er ein Kessel aufgestellt für die Stiftung «Denk an mich». Und das ist nicht das erste Mal, dass er sich dermassen engagiert. Der Jubilar unterstützt «Denk an mich» nämlich schon seit längerer Zeit und das mit ganz viel Herz. Das Kessel, das begleitet ihn übrigens nicht nur am Geburtstag, das ist fast immer dabei, zum Beispiel auch, wenn er mit seiner Drehorgel unterwegs ist. Und das ist noch eine schöne Geschichte. Nach seiner Pensionierung hat er sich nämlich einen grossen Wunsch erfüllt. Er ist einmal mit einem Drehorgelspieler ins Gespräch gekommen und wo der sich eine neue Orgel hat wollen leisten, hätte Niklaus Soltermann seine alte können übernehmen. Und seitdem ist er unterwegs, ein Dorffest, der Flohmarkt, Geburtstag und vielen anderen Anlässen. Und vor allem, das Kessel ist dabei. Zusammen mit seinem Geburtstag und seinem Auftritt sind am Schluss stolze 1000 Franken zusammengekommen für die Stiftung «Denk an mich». Lieber Niklaus Soltermann, im Namen von der Stiftung «Denk an mich», merci vielmal für Ihre grosszügige Spende und vor allem für Ihr riesen Herz für Menschen mit Behinderungen. Und natürlich herzliche Glückwünsche zum 70. Geburtstag. Und jetzt eine schöne Geschichte aus dem Aargau. Der Andreas Herzog aus Wieden hat seinen 80. Geburtstag gefeiert. Und zwar nicht einfach so, sondern gerade in zwei Teilen. Zuerst sind Nachbarn und Freunde eingeladen und eine Woche später dann noch Verwandtschaft aus dem Bernbiet und aus dem Thurgau. Zusammen hat man gefeiert, man hat gelacht und viele Erinnerungen aufleben lassen. Gefeiert wurde im Schützenhaus Berika, wo rund 40 Personen das festliches Mittag vom Störkoch haben dürfen geniessen. Und zwischen all diesen guten Gesprächen und schönen Begegnungen hat es auch noch eine ganz besondere Einlage gegeben. Ein befreundetes Ehepaar hat nämlich ein humorvolles Sketch gemacht. Eine witzige und gelungene Überraschung, die für viel Lachen gesorgt hat. Und dann ein weiterer Höhepunkt, das Dessertbuffet. Mit viel Liebe und Kreativität haben viele Gäste, vor allem die weiblichen, ihr Können aus der eigenen Küche gezeigt. Eine riesige Auswahl an süssen Köstlichkeiten. Quasi eine richtige Schlemmerparade. Der Jubilar selber, der Andreas Herzog, hat sich dankbar gezeigt und auch sehr grosszügig. Er kennt Stiftung «Denk an mich» mit dem Motto «Ferien und Freizeit für Menschen mit Behinderungen» und das liegt ihm so richtig am Herz. Mit seiner Pensionierung war er nämlich selber viel unterwegs gewesen, hat Reisen gemacht und weiss darum, wie wichtig dass es ist, im Alltag ein bisschen zu entflüchen und in der Ferien wieder Kraft zu tanken. Und genau diese Freude möchte er auch anderen Menschen ermöglichen. So ist am Ende vom Fest das Kessel da gestanden und drei sind 700 Franken zusammengekommen. Herzlichen Dank, lieber Andreas Herzog aus Wieden und Glückwünsche natürlich zum 80. und liebe Grüße an all Ihre spendablen Gäste. Ein grosses Dankeschön an alle Spenderinnen und Spender. Sie finden übrigens all die Geschichten auf unserer Internetseite denkamich.ch. Da können Sie auch Kessel bestellen, zusammen mit Informationsmaterial über unsere Arbeit. Jetzt wünsche ich uns allen ein flottes Wochenende.
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0: Alors c'était contagieux.
1: Yves Today, da bei uns auf der Musikwelle, ist eigentlich ja noch Frühling. Morgen, dann am 24. ab 10 Uhr, fängt der offizielle an, der Sommer 2026. Und ja, es ist heiss, da sind wir uns einig. Was kann man machen, wenn es dermassen heizt? Lüften natürlich, gute Idee, am Morgen früh. Denn ich selber lege mir beispielsweise ein T-Shirt in den Kühlschrank, vor allem, wenn es so typisch ist. Das ist aber der richtige Genuss, wenn man das dann anlegt. Gibt es eigentlich ein Recht auf hitzefrei? Das wäre irgendwie noch spannend. Unser Oliver Futter hat das mal angeschaut, zusammen mit unserer Rechtsexpertin, der Gabriela Baumgartner.
2: Nein, leider kann man bei über 30 Grad am Schatten nicht einfach sein Wehrli packen am Arbeitsplatz und sagen, so, ich gehe jetzt in die Body, steht schliesslich so im Gesetz, sagt mir Gabriela Baumgartner.
3: In der Schweiz gibt es keine Hitzeferien für Angestellte. Es gibt kein Gesetz, das Hitzeferien drin hat. Aber ein Arbeitgeber hat natürlich Fürsorgepflichten. Das heisst, er muss die Gesundheit von seinen Angestellten schützen. Und bei der Hitze heisst das, er darf seine Angestellten nicht überanstrengen.
2: Im Gesetz heisst es, zum Schutz der Gesundheit der Angestellten muss ein Betrieb alles machen, was nach dem Stand der Technik und dem Verhältnis vom Betrieb möglich ist. Was das beim Arbeiten konkret heisst, schauen wir gerade an. Zuerst machen wir aber einen Abstecher in die Schule. Auch dort gibt es kein Recht mehr auf Hitzeferien. Die Lehrerinnen und Lehrer dürfen die Kinder also nicht heimschicken, weil es zu heiss ist zum Lehren. Die Schule hat während der Unterrichtszeit eine Betreuungspflicht. Bleibt also nichts anderes übrig, als die Schulstunden ein bisschen anpassen. Vielleicht im Wald oder unter einem Baum verrussen, wenn möglich. Weil das aber nicht immer und überall geht und es unterdessen regelmässig so Hitzewellen gibt, fordert der Dachverband der Schweizer Lehrerinnen und Lehrer Massnahmen, damit sein Schulzimmer nicht über 26 Grad warm wird. Und jetzt aber zurück an den Arbeitsplatz. Und zwar dort hin, wo es vermutlich am härtesten ist, um bei dieser Hitze zu arbeiten, von aussen auf dem Bau. In seinen Empfehlungen und Regeln listet das Staatssekretariat für Wirtschaft verschiedene Massnahmen auf, um Leute zu schützen, die von aussen arbeiten müssen. Zum Beispiel,
3: dass der Arbeitgeber seinen Angestellten muss Schattenplätze zur Verfügung stellen, wo sie eben in der Pause hingehen können. Er muss seinen Leuten Wasser zur Verfügung stellen, Schutzkleider und auch Sonnencreme. Und es ist natürlich sinnvoll, wenn man solche Arbeiten draussen so früh wie möglich am Morgen macht und dann am Nachmittag kann aufhören, wenn es am heissesten ist.
2: Und bei über 30 Grad am Schatten empfiehlt Seco eine Viertelstunde Pause pro Stunde. Ab 35 Grad sogar zweimal eine Viertelstunde.

0: laut die Musik Tiller Thaler Mander da bei uns auf der SRF Musikwelle.
1: Die Nachrichten von SRF um 10 mit David Burkhardt. Heftige Gewitter haben in der Stadt Zürich zu mehreren Verletzten geführt. Insgesamt 7 Personen wurden gestern Abend durch umstürzende Bäume oder herabfallende Äste verletzt, darunter auch eine 16-Jährige. Sie verletzte sich schwer und musste in kritischem Zustand ins Spital gebracht werden, wie Schutz und Rettung Zürich schreibt. Die Region Zürich war von den Unwettern gestern besonders betroffen. Bei Feuerwehr und Sanität gingen innerhalb weniger Stunden mehrere hundert Notrufe ein. Auch über andere Teile der Schweiz zogen heftige Gewitter. SRF Meteo zählte landesweit rund 21.000 Blitze. In der Zentralschweiz fielen Hagelkörner mit bis zu 5 cm Durchmesser. Und durch die Region Luzern, das Berner Oberland oder Schaffhausen fegten Sturmböen mit Geschwindigkeiten von bis zu 90 km pro Stunde. Im Libanon soll es trotz Waffenruhe zu neuen Angriffen gekommen sein. Libanesische Nachrichtenagenturen berichten, Israel habe in der Nacht erneut mehrere Ortschaften im Südlibanon angegriffen, unter anderem mit Kampfflugzeugen und Drohnen. Mindestens 5 Menschen seien dabei getötet worden. Die Angaben lassen sich derzeit nicht unabhängig überprüfen. Die israelische Armee hat sich bisher nicht geäußert. Israel und die pro-iranische Hisbollah-Miliz im Libanon haben sich gemäß Vertretern der USA und Israels gestern eigentlich auf eine Waffenruhe geeinigt. Der israelische US-Botschafter in den USA teilte daraufhin mit, Israel werde sich an die Waffenruhe halten, solange die Hisbollah-Miliz das ebenfalls tue. Die Kämpfe im Libanon spielen auch eine Rolle bei den Verhandlungen zwischen den USA und dem Iran. Im Rahmenabkommen, das die beiden Länder diese Woche unterzeichnet haben, ist abgemacht, dass auch im Libanon die Waffen schweigen. Seit 50 Tagen gibt es in Bolivien Proteste gegen den Präsidenten Pedro Paz und seine Regierung. Nun hat Paz den Ausnahmezustand verhängt. Damit kann er das Militär stärker einsetzen. Die Proteste in Bolivien sind ausgebrochen, nachdem die Regierung langjährige Subventionen auf Treibstoff gestrichen hatte. Die Proteste weiteten sich anschließend aus. Die Demonstrierenden fordern, dass Präsident Paz zurücktritt und die Politik etwas gegen die hohen Lebenshaltungskosten in Bolivien macht. Im Zuge der Proteste wurden Straßenblockaden errichtet, die Boliviens Wirtschaft praktisch zum Stillstand brachten und zu Engpässen bei Lebensmitteln und Medikamenten führten. Gemäß einer bolivianischen Behörde sind mehrere Menschen gestorben, weil sie wegen versperrter Straßen nicht rechtzeitig ins Spital kamen. Zum Sport mit einer Meldung von der Fußball-WM. Dort hat die Türkei die K.O.-Phase verpasst. Die Türken haben auch ihr zweites Gruppenspiel verloren mit 0:1 gegen Paraguay. Das Wetter, es ist sonnig und heiß heute bei 32 bis 36 Grad. Nur in den Alpen gibt es einzelne Platzregen. Das waren Nachrichten von Radio SRF, verantwortlich Corinna Heinzmann.
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0: Ja, heute ist ja der internationale Supersamstag. Also nein, ist ein Lied, aber er fühlt sich an wie einer. Wir machen aus dem 20. Juni einen Supertag. Einfach so aus purer Freude. Ob sie oder nicht sind, der Traufer eröffnet die Stunde. Für sie am Mikrofon ist der Martin Wittwer. Allegra. Mange.

Struliver Heid. Ist einiges los im Land. Vor allem ist mir aufgefallen, sehr viele musikalische Alles. Es wird gemusiget in unserem Land wie verrückt. Sicher auch in ihrer Nähe. Wenn Sie gerne Gospelgesang haben, Gospelmusik haben, dann hätte ich Ihnen einen guten Tipp für morgen. Sommerkonzert mit dem Gospelchor Mezzo Forte. Das erzähle ich Ihnen gerade.

0: Barry Como. And I love you so. Unterwegs in dem Samstag, wenn Sie für morgen noch keinen Plan hätten, dann müssten Sie jetzt hören, hätte ich Ihnen da einen flotten Vorschlag.
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0: Zwei Flüge mit einer Klappe sozusagen. Wenn Sie gerne Gospelgesang haben, so wie das da.

0: gefällt mir mega gut. Das wäre eben mein Vorschlag. Das Sommerkonzert vom Gospelchor mit Soforte. Und das Ganze noch an einem kühlen Ort, nämlich in der reformierten Kirche Dietikon. Morgen am Abend um 5 Uhr. Eintauchen in die Welt vom Gospelgesang, begleitet von einer Band. Der Chorus Uster hat für sie Spirituals, Gospels, Pop- und Rocklieder und auch seltene Stücke aus Jazzmessen oder Filmmusik. Feine Musik, feiner Gesang und das am kühlen Ort in der reformierten Kirche Dietikon. Morgen ab 5 Uhr. Sommerkonzert vom Gospelchor Mezzo Forte aus Uster.
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0: Merci.

Bielersee, Buben, zusammen mit der Brigitte Üses Seeland haben wir gehört. Bielersee, Gielen, zusammen mit der Brigitte, würde man wahrscheinlich sagen. Das ist Musik, weil 2 Minuten über 11:30. Wir haben eine weitere Sage aus dem Pfienwald, dem geschützten Föhrenwald im Oberwallis. Nicht so eine schöne. Gerade so richtig schön sind Sagen eher selten.

0: «When I'm 64». Wir haben an dieser Stelle schon ein paar schaurig schöne Sagen gehört aus dem Pfienwald. Jetzt gibt es eine weitere.
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0: Pfienwald, der geschützte Föhrenwald im Oberwallis. Wir haben von Soldaten gehört, die den Pfienwald als Versteck- und Rückzugsort genutzt haben. Heute erzählt uns Susanne Hugolötscher die Sage vom Mörderstein. Keine schöne Geschichte.
2: Nicht nur Soldaten. Eure Räuber haben sich mit Vorliebe in dem grossen Pfienwald aufgeholt und will sich immer gut verstecken können. Und sie haben immer wieder Leute überfallen, die durch die Pfeiwald sind gelaufen, haben sie uns geräubt und, oder im schlimmsten Fall sogar getötet. Einer von ihnen, der besonders bekannt ist, war als brutaler Mörder, hat dem Mörderstein den Namen gegeben. Ihm ist ein Tag ein Bub in die Hände gefallen und dann hat er nichts Gescheiteres gewusst, wo dann noch bei einem Fels stoppen und angefangen zu plagen, indem er mir Fragen gestellt hat. «Was ist schöner als der Tag?» hat der Räuber den Bub gefragt. Und der hat seine Antwort gegeben. «Der Blick von der Mütter.» Der Mörder, der eigentlich baff war, dass man der Botsch überhaupt Antwort gibt und nicht vor Angst kein Wort mehr rausbringt, hat in dem Fall halt weiter gefragt. «Was ist denn edler als Gold?» Und das Kind hat gesagt, von der Mutter das Herz. Und der Räuber hat wieder gefragt, «Was ist süßer als Honig?» Und der Butsch hat aber langsam angefangen zu zittern und hat gesagt, von der Mutter Milch. Der Räuber ist verrückt und hat gesagt, «Was ist weicher als Flüm?» «Von der Mutter der Schoss», hat der Butsch zur Antwort gegeben. Und der Mörder hat gebrüllt, «Was ist stärker als der Tod?» Und das Kind hat schlotternd und noch gesagt, «Die Liebe von der Mütter.» «Und was ist härter als Stein?» hat der Mörder gebrüllt. Und das Kind hat nur noch geflüstert, «Vom Mörder das Herz.» In dem Moment hat der Mörder das Junge gepackt und mit einer so einer Gewalt an den Felsen hinter ihn getrieben, dass der sich in zwei Teile geteilt hat. Und seitdem heisst der Fels, wo man noch heute sieht, an der Strasse, wenn man zwischen Susto auf Siders fährt, Mörderstein.
0: Wirklich keine schöne Geschichte von dem Mörderstein, woher das der Mörderstein seinen Namen hat. Das war Susanne Hugolötscher.
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0: Jetzt eine wunderbare Stimme, nämlich die von Andrea Bucelli.

0: Das ist der Adjutant Unteroffizier Rindlisbacher Marschsländler-Trio echt heimlich. Was ich bemerkenswert finde, man hat es auch gehört, das ist eine 1-zu-1-Aufnahme, also nicht mehr irgendwie nachbereitet im Studio. Da kann man ja ganz viel machen. Darauf haben die Herren ganz bewusst verzichtet. Geht nur 7 Minuten, dann wird es 11.
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1: Die Nachrichten von SRF um 11 mit David Burkhardt. Wir beginnen im Libanon. Dort gibt es wenige Stunden nach Verkündung einer Waffenruhe erneut Tote. Libanesische Nachrichtenagenturen berichten, Israel habe in der Nacht erneut mehrere Ortschaften im Südlibanon angegriffen, unter anderem mit Kampfflugzeugen und Drohnen. Mindestens 5 Menschen seien dabei getötet worden. Die libanesische Armee spricht ebenfalls von israelischen Angriffen und meldet, ein libanesischer Soldat sei dabei getötet worden. Die israelische Armee hat sich bisher noch nicht geäußert. Israel und die pro-iranische Hezbollah-Miliz im Libanon haben sich gemäß Vertretern der USA und Israels gestern eigentlich auf eine Waffenruhe geeinigt. Der israelische US-Botschafter in den USA teilte darauf mit, Israel werde sich an die Waffenruhe halten, solange die Hezbollah-Miliz das ebenfalls tue. Die Kämpfe im Libanon spielen auch eine Rolle bei den Verhandlungen zwischen den USA und dem Iran. Im Rahmenabkommen, das die beiden Länder diese Woche unterzeichnet haben, ist abgemacht, dass auch im Libanon die Waffen schweigen. Zu 2 Meldungen im Zusammenhang mit Unwettern und Gewittern. In der Stadt Zürich sind durch umstürzende Bäume und herabfallende Äste gestern 7 Personen verletzt worden, darunter auch eine 16-Jährige, die laut Polizei in kritischem Zustand ins Spital gebracht werden musste. Bei den Rettungskräften im Raum Zürich gingen mehrere 100 Notrufe ein. Und im deutschen Bundesland Baden-Württemberg sind 9 Personen durch einen Blitzschlag verletzt worden. 6 von ihnen mussten ins Spital gebracht werden, wie die Polizei mitteilte. Die Menschen zelteten während eines Handballturniers auf einem Sportplatz, als ein Unwetter aufzog. Seit 50 Tagen gibt es in Bolivien Proteste gegen den Präsidenten Pedro Paz und seine Regierung. Nun hat Paz den Ausnahmezustand verhängt. Damit kann er das Militär stärker einsetzen. Die Proteste in Bolivien sind ausgebrochen, nachdem die Regierung langjährige Subventionen auf Treibstoff gestrichen hatte. Die Proteste weiteten sich anschließend aus. Die Demonstrierenden fordern, dass Präsident Paz zurücktritt und die Politik etwas gegen die hohen Lebenshaltungskosten in Bolivien macht. Im Zuge der Proteste wurden Straßenblockaden errichtet, die Boliviens Wirtschaft praktisch zum Stillstand brachten und zu Engpässen bei Lebensmitteln und Medikamenten führten. Gemäß einer bolivianischen Behörde sind mehrere Menschen gestorben, weil sie wegen versperrter Straßen nicht rechtzeitig ins Spital kamen. Das Wetter, es ist sonnig und heiß heute bei 32 bis 36 Grad. Nur in den Alpen gibt es einzelne Platzregen. Das waren Nachrichten von Radio SRF, verantwortlich Corinna Heinzmann.
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0: Wochenende zum Geniessen liegt genau vor uns. Tage sind ein bisschen, ja, wenn man es nicht so gerne heiß hat, ist es ein bisschen schwieriger. Aber die Übung sind halt schon schön. Also, liegt vor uns, darum gehen wir genau in die Richtung, weder links noch rechts, geradeaus, in ein Sommer-Sonne-Wochenende. Und das machen wir mit viel Musik im Ohr. Ich bin Vitus Dino Allegra, da kommt der Roberto Blanco.

John Denver. Das ist Musikwelle. Es ist Samstag, nach 12 Uhr, eine von meinen Lieblingsstunden, nicht zuletzt wegen der Geschichte aus unseren Regionalredaktionen. Die gehören Sie immer um 20.12 Uhr und um 20.12 Uhr hier bei uns. Es sind so genau die Geschichten, die so ein bisschen untergehen in den alles dominierenden, meistens nicht so erfreulichen Themen im Alltag. Schöne Geschichten, oft unfreiwillig komisch. Blitzlicht Schweiz heisst die Sendung. Der erste Teil, den gibt es hier bei uns. In ein paar Minuten. Jetzt ist es 12 Minuten ab 11. Ich hoffe, es sind so richtig gebig.

0: Wenn's unerwacht in den Bergen der Pete Tex unterwegs, in dem Samstagvormittag, wir bewahren einen kühlen Kopf, auch wenn das in diesen Tagen nicht immer einfach ist, schon gar nicht. Bei den nächsten Geschichten. 21 Minuten Bölfi. Ja, es ist warm und alles wird ein bisschen anstrengender, manchmal schon nur zu laufen. Bis man irgendwo im Kühlen ist, zum Beispiel in der Badi, am See oder Fluss. Was man aber nicht vergessen darf, es gibt auch Leute, die gerade jetzt, an diesem Wochenende, müssen arbeiten. Bei dieser Hitze. Zum Beispiel Böstlerinnen und Böstler.
1: Zu Bern ist es heiss. Das spürt man. Und für die, die es zu wenig spüren, alte Leute, die vielleicht nicht mehr so gut beieinander sind, gibt es ein neues Angebot von der Stadt. Jemand läutet ihn an und sagt, Achtung, es ist heiss, genug trinken, nicht zu warm anlegen und natürlich abkühlen. Zum Beispiel in der Kirche schlägt der Kanton Bern vor. Im Berner Münster ist es um die 22 Grad, auch an heissen Tagen. Endlich mal wieder volle Kirchenbänke. Oder vielleicht in einer von all diesen Brunnen in der Berner Altstadt. Halt, sagt dort die Stadt, das ist verboten, weil das sind Denkmäler. Aber zurück zum Thema. Um die alten Menschen über den Telefonservice zu informieren, verschickt die Stadt Bern jetzt 12'000 Briefe an alle über 75-Jährigen. Die Stadt sorgt sich also um die Alten. 12'000 Briefe. Wer sorgt sich um die armen Pöstlerinnen und Pöstler? Aus Bern, Samuel Buri.
2: Wer an seinem Haus vorbeikommt, weiss, da wohnt ein echter Fußballfan. Nachbarn, Freundinnen, Spaziergänger staunen, immer wieder halten Autofahrer und zücken das Handy. Im Garten vom Ernst Küng zu Glarus weihen 8

0: Halbfinale, sagt der Pensionär in den sozialen Medien und zeigt damit klar Flagge für die Schweiz und für die anderen 47 Länder an der Fußball-WM. Aus der Ostschweiz, der Sascha Zürcher.
1: Es ist eigentlich undenkbar, in der durchtakteten, hypergenauen und überkorrekten Schweiz, da stehst du am Bahnhof, deine S-Bahn fährt ein und fährt dann einfach durch. Ohne Stopp und ohne dich. Ein Albtraum für jeden Pendler. Der Horror passiert nie so häufig wie am Bahnhof Kemptal. Das zeigt die Statistik von der SBB, wie die Zeitung Zürcher Oberländer diese Woche berichtet hat. 20 Mal in 2 Jahren ist der Zug zu Kemptal durchgerast, ohne anhalten und hat die Leute fassungslos zurückgelassen. Intern sagt die SBB dem irrtümliche Durchfahrten. Tönt schon fast poetisch, ist aber sehr ärgerlich für die, die dann auf den nächsten Zug warten müssen und hoffen und bangen, dass der dann bitte vielleicht mal anhaltet und sie mitnimmt. Kemptal, das ist der Bahnhof, wo nicht die Passagiere den Zug verpassen, sondern der Zug seine Passagiere. Aus Zürich, der Dominik Steiner.
2: Ja, aber da schaut man dann einfach so hinten an und macht ein langes Gesicht, wie ein Ross. Das ist der erste Teil von unseren Blitzlichter. Wir haben noch mehr, die hören Sie hier bei uns in ein paar Minuten. Blitzlicht Schweiz, jeden Samstag, 20.12 Uhr und um 20.12 Uhr.

Zappenzeller. Ich komme mit einem sogenannten anständigen Fluchort Zappermehl. Also, wenn man die Scheibe anschlägt oder wenn das Chemtal den Zug wegfährt oder respektive nicht anhält, beispielsweise, dann sagt man heute ja beispielsweise der und regt mich auf den nochmal. Nein, man sagt ganz einfach Zappermehl. 4 Minuten über halb bei 12. Da kommt Beatrice Egli, meine Schweiz, meine Heimat.

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0: viele Emotionen. Vicente Fernandez, Qué Bonito. Amor. Jetzt, 19 Minuten vor 12, wir haben jetzt weiter die Geschichte aus den regionalen Redaktionen von Sie, der zweite Teil von der Blitzlichter geht's jetzt. Eine schöne Geschichte ist auch die da aus dem Tessin. Es geht um Parkplätze, es geht um Politikerinnen und Politiker, die es nicht so haben mit dem Laufen.
1: Wenn es um den eigenen Parkplatz geht, dann verstehen die Tessiner Kantonsparlamentarier keinen Spass. Der Regierungsrat will aus dem Parkplatz beim Parlamentsgebäude jetzt Bellinzona, wo extra für Kantonsräte reserviert ist, einen öffentlichen Park machen. Es gäbe die zwei Ersatzparkplätze, aber die sind den Herren- und Damenpolitikern zu weit weg. Darum hat über die Hälfte vom Rat einen Vorstoss unterschrieben, der verlangt, auf den Park zu verzichten. Ein Parkplatz gerade beim Regierungsgebäude, das ist kein Luxus, sondern, ich zitiere aus dem Vorstoss, ein praktisches Hilfsmittel, um das Mandat auszuüben. Es sei nicht zumutbar, dass man von den Ersatzparkplätzen aus eine Viertelstunde zum Ratssaal laufen muss. Zum Beispiel, wenn es regnet, da können wir ja nicht einfach jedes Mal die Schuhe vorher noch wechseln. Junge Klimaschützer haben die Probe aufs Exempel gemacht und sind die Strecke abgelaufen. Sie sind nicht einmal 4 Minuten länger als vorher. Aber Lederschuhe können natürlich schon in 4 Minuten total nass werden. Und dann machen wir im Ratssaal eben nicht mehr Bella Figura. Aus dem Tessin, der Ivan Santoro.
2: Als die Basler Fasnacht während der Corona-Pandemie abgesagt worden ist, hat es vielen Baslerinnen und Basler das Herz gebrochen. Ein Jahr ohne Fasnacht, das geht doch nicht. Um die Gemieter ein bisschen besänftigen, ist eine Zeit lang sogar die Idee von einer Sommerfasnacht umgegangen. Gemacht hat man es dann aber nicht. Oder hat man sie einfach verschoben? Vor ein paar Tagen hat man nämlich in den Zeitungen Wörter entdeckt, die eigentlich so gar nicht in den Sommer gehören. Die Rede war von den drei schönsten Tagen, von Gässle und von einer Plagette sogar. Also doch noch eine Sommerfasnacht? Nein, nicht ganz. Basel bereitet sich aufs eidgenössische Jodlerfest vor. Und das OK weiss, was es braucht, um Basler an ein Fest zu locken. Das eidgenössische Jodlerfest geht auch 3 Tage. Auch hier wird offenbar gegesselt und ein Festabzeichen, eben eine Art Plagette, gibt es auch. Tönen tut es zwar ein bisschen anders und die Kostüme sind auch nicht die gleichen. Aber was soll's, wenn in Basel gefestet wird, machen alle mit. Auch wenn es in diesem Fall sicher 3 schöne, aber nicht die 3 schönsten Tage sind. Aus Basel, Martina Inglin.
3: In den USA sind sie ja weit verbreitet, die sogenannten Skydancer. An jedem Occasion-Autohandelsplatz steht so ein aufblasbarer Schlauch, der ständig mit Luft gefüllt wird und du das eben hin und her tänzelt. Meistens lächeln sie einem an und sind so gestaltet, dass sie einem auch noch zuwinken. Irgendwie sind es da auch den Leuten in der Schweiz sympathisch und darum gibt es auch hier Firmen, die sie als Werbeträger brauchen. Zum Beispiel wie der letzte Radsporttag Gippigen. Da hat das ganze Wochenende so eine Werbeschlauchfigur der Velofahrerinnen und der Velofahrer und dem Publikum zugewunken. Wo die Firma ihre Figur mit dem Namen Flatty aber wieder hat wollen abholen, ist sie weg gewesen. Irgendjemand hat sie einfach gestohlen. Die Aufregung war gross. Die sozialen Medien haben getobt. Wir müssen Regeln machen wie in Dubai. Hand ab, nicht Kuscheljustiz, hat einer geschrieben. Wegen dem hat der anonyme Dieb den Flatty aber wahrscheinlich nicht zurückgebracht. Sondern, weil man so eine 7,5 Meter hohe Figur, die allen zuwinkt und draufsteht, wem sie gehört, schlecht kann in den Garten stellen. Aus Aarau, Alex Moser.
0: Das sind unsere Blitzlichter, für mich jedes Mal ein Hochgenuss. Geschichten, die das Leben schreibt, jeden Samstag, hier bei uns zwischen 11 und 12.

schönen nachdenklichen Titel von Tom Astor gehört auf der SRF Musik. Weil der Schweiz macht Mittag in guten 5 Minuten. Da wird es 12. Wir haben auch in der nächsten Stunde viel flotte Musik für Sie. Passt perfekt zu dem super Sonne Sommer. Hitze Samstag. Und jetzt gibt's der Apero. Die Maya Brunner, der Carlo, spielt sein Klarinett. Hören wir uns an. Und dann können wir, glaub, herhöckeln. Langsam aber sicher an der Zmittag ist. Fein essen, nicht schwer. Und nachher, das ist wichtig, ein bisschen leuen. Eine gute Schweiz.

0: Die Nachrichten von SRF um 12 Uhr mit Lukas Lüthin. Wir beginnen im Libanon. Dort gibt es wenige Stunden nach Verkündung einer Waffenruhe erneut Tote. Libanesische Nachrichtenagenturen berichten, Israel habe in der Nacht erneut mehrere Ortschaften im Südlibanon angegriffen, unter anderem mit Kampfflugzeugen und Drohnen. Nach Angaben des libanesischen Zivilschutzes gab es 16 Tote. Die libanesische Armee meldet, bei den Angriffen sei auch ein libanesischer Soldat getötet worden. Die israelische Armee sagte zu Nachrichtenagenturen, sie habe Ziele der Hisbollah-Miliz beschossen. Eine offizielle Stellungnahme liegt derzeit aber nicht vor. Israel und die pro-iranische Hisbollah-Miliz im Libanon haben sich gemäß Vertretern der USA und Israels gestern eigentlich auf eine Waffenruhe geeinigt. Der israelische Botschafter in den USA teilte darauf mit, Israel werde sich an die Waffenruhe halten, solange die Hisbollah-Miliz dies ebenfalls tue. Die Kämpfe im Libanon spielen auch eine Rolle bei den Verhandlungen zwischen den USA und dem Iran. Im Rahmenabkommen, das die beiden Länder diese Woche unterzeichnet haben, ist abgemacht, dass auch im Libanon die Waffen schweigen. Zwei Meldungen im Zusammenhang mit Unwettern und Gewittern. In der Stadt Zürich sind durch umstürzende Bäume und herabfallende Äste gestern 7 Personen verletzt worden, darunter auch eine 16-Jährige, die laut Polizei in kritischem Zustand ins Spital gebracht werden musste. Bei den Rettungskräften im Raum Zürich gingen mehrere hundert Notrufe ein. Und im deutschen Bundesland Baden-Württemberg sind 9 Personen durch einen Blitzschlag verletzt worden. 6 von ihnen mussten ins Spital gebracht werden, wie die Polizei mitteilte. Die Menschen zelteten während eines Handballturniers auf einem Sportplatz, als ein Unwetter aufzog. Seit 50 Tagen gibt es in Bolivien Proteste gegen den Präsidenten Pedro Paz und seine Regierung. Nun hat Paz den Ausnahmezustand verhängt. Damit kann er das Militär stärker einsetzen. Die Proteste in Bolivien sind ausgebrochen, nachdem die Regierung langjährige Subventionen auf Treibstoff gestrichen hatte. Die Proteste weiteten sich anschließend aus. Die Demonstrierenden fordern, dass Präsident Paz zurücktritt und die Politik etwas gegen die hohen Lebenshaltungskosten macht. Im Zuge der Proteste wurden Straßenblockaden errichtet, die Boliviens Wirtschaft praktisch zum Stillstand brachten und zu Engpässen bei Lebensmitteln und Medikamenten führten. Gemäß einer bolivianischen Behörde sind mehrere Menschen gestorben, weil sie wegen versperrter Straßen nicht rechtzeitig ins Spital kamen. Und das Wetter? Heute und morgen ist es sonnig, dazu gibt es 32 bis 36 Grad. Vor allem in den Alpen sind einzelne Platzregen möglich. Das waren Nachrichten von Radio SRF, verantwortlich Corinna Heinzmann.
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2: Guten Samstagmittag, Sie geniessen den Mittag, wir machen die Musik Supplement sozusagen. Jetzt geht die unvergessen Monika Morell. Gute Wünsche, bitte Stilo Allegra.

0: die originalen Unterländer von Liechtenstein nach Obergrind auf der Musikwelle ab 13 Minuten ab 12.
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0: «Du bist mein Sommer» singt der Silvio Tanzen. Jetzt wechseln wir zum Superstar. Helene Fischer, sie hat ein neues Lied rausgegeben. Es heisst «Heute Nacht».
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0: Heute Nacht. Speziell an dem Lied ist, dass es genau eben jetzt rauskommt, rechtzeitig während der Fußball-Weltmeisterschaft. Und das ist natürlich kein Zufall. Das ist klare Marketingstrategie. Der Roger Devin, er erklärt uns das jetzt.
2: Zuerst reisen wir ein bisschen zurück in die Geschichte, ins Jahr 2014. Wir erinnern uns, Deutschland wird dort mal Fußball-Weltmeister. Und im ganzen Land ertönt von dem Moment an vor allem ein Lied, Atemlos, von der Helene Fischer.

Das Lied «Atemlos» ist eigentlich schon ein halbes Jahr vorher rausgekommen. Aber Helene Fischer hat es dann eben im Juli 2014 auch an der Siegesfeier von der deutschen Nationalmannschaft zu Berlin gesungen. Und mit der Euphorie von dem Moment ist «Atemlos» eine unsterbliche Hymne geworden. 2026 ist wieder Fußball-WM und der Traum vom Weltmeistertitel zu Deutschland wieder gross. Der perfekte Moment also für einen neuen Titel von der Helene Fischer. Eine, wo ganz bewusst an «Atemlos» anknüpft. Singt sie 2014 von «Atemlos durch die Nacht», so heisst sie jetzt «Heute Nacht».

Helene Fischer singt in dem Lied von zwei Menschen, die sich wieder begegnen und merken, da sind noch alte Gefühle rum. Und dass sie die Nacht unvergesslich machen wollen. Auf die WM umgemünzt, die deutsche Nationalmannschaft und die Fußball-Weltmeisterschaft sind wieder vereint und bereit, um die Euphorie von 2014 wieder aufleben zu lassen. Die Kernbotschaft vom Lied ist der Satz: Wir haben viel zu lange nicht mehr laut gelebt. Eine Metapher dafür, das Leben zu geniessen. Oder eben auch hoffentlich wieder den WM-Titel im Fußball können zu feiern. Dahinter steckt eine ganz bewusste Marketingstrategie. Und die geht auf. Das Lied heute Nacht ist gerade auf Platz 1 von der deutschen Hitparade eingestiegen. Rein musikalisch gesehen muss man aber sagen, atemlos kommt heute Nacht nicht an. Es ist gut produziert und weckt beim Hören auch eine Erwartungshaltung. Aber unterm Strich löst die Komposition einfach nicht das Gleiche aus. Oder anders gesagt, ist atemlos wie ein Siegestreffer gewesen, erinnert heute Nacht mehr an einen verschossenen Penalty. Eine, wo zwar für Spannung sorgt, aber nicht für Glücksgefühl.

0: Ja, heute Nacht die neue von der Helene Fischer von 0 auf den Platz 1. Helene Fischer kommt übrigens im Juli in die Schweiz mit ihrer imposanten, pompösen 360-Grad-Stadion-Tour in der Zürcher Letzigrunde. Und zwar, könnt ihr jetzt schon notieren, 14. Juli.
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0: Roll your head, jetzt via Romantica.

0: Klarinettenmusik hier bei uns auf der SRF Musikwelle.
1: Die Nachrichten von SRF um 12.30 Uhr mit Lukas Lüthi. Guten Mittag. Die Lage im Libanon. Trotz einer geltenden Waffenruhe gibt es Angriffe und Todesopfer im Land. Die Unwetter in der Schweiz. SRF Meteo zählt 21.000 Blitze. Besonders betroffen war die Stadt Zürich. Und das Wetter von heute und morgen. Sonnig bei 32 bis 36 Grad. Über den Alpen gibt es einzelne Regengüsse. Seit gestern gilt zwischen Israel und der Hisbollah-Miliz im Libanon eine Waffenruhe. Eigentlich. Denn schon wenige Stunden später gibt es Berichte über Angriffe und mehrere Tote im Südlibanon. David Burkhardt.
2: Israel habe in der Nacht erneut mehrere Ortschaften im Südlibanon angegriffen, unter anderem mit Kampfflugzeugen und Drohnen. Das berichten libanesische Nachrichtenagenturen. Nach Angaben des libanesischen Zivilschutzes gab es 16 Tote. Die libanesische Armee meldet, bei den Angriffen sei auch ein libanesischer Soldat getötet worden. Israels Armee sagte zu Nachrichtenagenturen, sie habe Ziele der Hisbollah-Miliz beschossen. Eine offizielle Stellungnahme gibt es bisher nicht. Israel und die pro-iranische Hisbollah-Miliz im Libanon haben sich gemäß Vertretern der USA und Israels gestern eigentlich auf eine Waffenruhe geeinigt. Der israelische Botschafter in den USA teilte darauf mit, Israel werde sich an die Waffenruhe halten, solange die Hisbollah-Miliz das ebenfalls tue. Die Kämpfe im Libanon spielen auch eine Rolle bei den Verhandlungen zwischen den USA und dem Iran. Im Rahmenabkommen, das die beiden Länder diese Woche unterzeichnet haben, ist abgemacht, dass auch im Libanon die Waffen schweigen.
1: David Burkhardt hat berichtet. Heftige Gewitter haben in der Stadt Zürich zu mehreren Verletzten geführt. Insgesamt 7 Personen wurden gestern Abend durch umstürzende Bäume oder herabfallende Äste verletzt, darunter auch eine 16-Jährige. Sie verletzte sich schwer und musste in kritischem Zustand ins Spital gebracht werden, wie Schutz und Rettung Zürich schreibt. Die Region Zürich war von den Unwettern gestern besonders betroffen. Bei Feuerwehr und Sanität gingen innerhalb weniger Stunden mehrere hunderte Notrufe ein. Auch über andere Teile der Schweiz zogen heftige Gewitter. SRF Meteo zählte landesweit rund 21.000 Blitze. In der Zentralschweiz fielen Hagelkörner mit bis zu 5 cm Durchmesser. Durch die Region Luzern, das Berner Oberland oder Schaffhausen fegten Sturmböen mit Geschwindigkeiten von 90 km pro Stunde. Zwei Meldungen in Kurzform. Zuerst geht's ins Tessin. In Camorino in der Nähe von Locarno sind 4 Männer festgenommen worden, nachdem sie am frühen Morgen in ein Waffengeschäft eingebrochen sein sollen. Um sie zu fassen, sei eine gross angelegte Fahndung und eine Verfolgungsjagd nötig gewesen, schreibt die Tessiner Kantonspolizei. Die Beute sei sichergestellt worden. Was die 4 Männer gestohlen haben, sagt die Polizei nicht. Und jetzt wechseln wir ins deutsche Bundesland Baden-Württemberg. Dort sind 9 Personen durch einen Blitzeinschlag verletzt worden. 6 von ihnen mussten ins Spital gebracht werden, wie die Polizei mitteilte. Die Menschen zelteten während eines Handballturniers auf einem Sportplatz, als ein Unwetter aufzog. Der Präsident des Schweizer Bauernverbands kritisiert das Vertragspaket des Bundesrats mit der EU. Wenn es nicht in wesentlichen Punkten verbessert werde, sei die Wahrscheinlichkeit hoch, dass es die Landwirtschaft ablehne, sagt Markus Ritter in der Samstagsrundschau von Radio SRF. Aus dem Bundeshaus Philipp Burkhardt.
3: Der Präsident des Schweizer Bauernverbands ist nicht zufrieden mit dem Vertragspaket mit der EU, das in den kommenden Monaten von Ständerat und Nationalrat beraten wird.
4: Da, wo ausgehandelt worden ist, wo jetzt auf dem Tisch liegt, da geht aus unserer Sicht sehr stark in die Interessen der EU.
3: Ritter sieht die direktdemokratischen Rechte in der Schweiz tangiert und die freie Meinungsbildung eingeschränkt, falls das Vertragspaket in der vorliegenden Form umgesetzt werden sollte. Ritter stört sich vor allem daran, dass die EU neu ermächtigt werden soll, sogenannte Ausgleichsmaßnahmen gegen die Schweiz zu verhängen, sobald diese das Urteil eines gemeinsamen Schiedsgerichts nicht befolgt.
4: Aber was wir nicht wollen, ist, dass sie befehlen, müssen wir folgen. Und wenn wir nicht einverstanden sind und Nein sagen, dann noch eine Busse im gleichen Umfang zahlen. Aber das ist nicht korrekt.
3: Der Bauernpräsident und Mitte-Nationalrat verlangt deshalb, dass das Parlament mehrere Korrekturen am Vertragspaket vornimmt und es dem obligatorischen Referendum unterstellt, womit es in einer Abstimmung sowohl ein Volksja als auch ein Ja der Stände brauchen würde. Sonst macht Ritter in der Samstagsrundschau von Radio SRF klar, werde sein Verband nicht hinter dem Paket stehen können.
4: Die Wahrscheinlichkeit, dass die Landwirtschaft den da ablehnt, die ist dann höher.
3: Für Ritter wäre ein Absturz des Vertragspakets in einer Abstimmung auch nicht dramatisch. Bei einem Nein würden die bestehenden Abkommen mit der EU ja weiter existieren, argumentiert der Präsident des Bauernverbands.
1: Seit 50 Tagen gibt es in Bolivien Proteste gegen den Präsidenten Pedro Paz und seine Regierung. Nun hat Paz den Ausnahmezustand verhängt, damit kann er das Militär stärker einsetzen. Die Proteste in Bolivien sind ausgebrochen, nachdem die Regierung langjährige Subventionen auf Treibstoff gestrichen hatte. Die Proteste weiteten sich anschließend aus. Die Demonstrierenden fordern, dass Präsident Paz zurücktritt und die Politik etwas gegen die hohen Lebenshaltungskosten macht. Im Zuge der Proteste wurden Straßenblockaden errichtet, die Boliviens Wirtschaft praktisch zum Stillstand brachten und zu Engpässen bei Lebensmitteln und Medikamenten führten. Gemäss einer bolivianischen Behörde sind mehrere Menschen gestorben, weil sie wegen versperrter Straßen nicht rechtzeitig ins Spital kamen. Journalistinnen und Journalisten gehen zunehmend ins Exil, weil sie in ihren Heimatländern wegen ihrer Arbeit bedroht werden. Das zeigt eine Auswertung der Organisation Reporter ohne Grenzen, die am heutigen Weltflüchtlingstag veröffentlicht wurde. Demnach wurden im letzten Jahr Medienschaffende aus 40 Ländern ins Exil getrieben. 4 Jahre vorher waren es knapp halb so viele. Alleine im letzten Jahr unterstützte Reporter ohne Grenzen über 240 Journalistinnen und Journalisten, die wegen juristischer Verfolgung, Bedrohung oder Mordversuchen aus ihrer Heimat geflohen waren. Besonders betroffen sind Journalistinnen und Journalisten in Russland, Syrien, Afghanistan und Myanmar. Und noch der Blick aufs Wetter. Heute und morgen ist es meist sonnig. Über den Alpen bilden sich Quellwolken und einzelne Regengüsse. Morgen regnet es lokal auch im Flachland. Dazu gibt es 32 bis 36 Grad. Das waren Nachrichten von Radio SRF. Verantwortlich Corinna Heinzmann.
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5: 7 Minuten über halb eins. Guten Samstag wünscht der Bübu von Vreni und Fritz, haben sie mir einmal gesagt. Der Martin Wittwer. Sommer, Sonne, Hitze, Musik. Jetzt geht sofort Gigliola Cinquetti alle Porte del Sole. Wir vertreiben uns Zeit mit Musiklosen bis am Eis, dann erwartet sie den Christian Klemm zu der Hitwelle.

Genau, da nehmen wir uns gerne Zeit. Musikwelle jetzt mit der Jolande, einen Titel, den sie 1976 rausgegeben hat. Geht um Glück ein Stück entgegen.

Das ist Julia Lindholm. Meist gibt es die Hitwelle, die wird heute moderiert vom Christian Klemm. Hitwelle, das ist die offizielle Schweizer Hitparade von der Volksmusik und am Schlager. Danke fürs Zuhören, wünsche Ihnen einen guten Samstag. Geniessen Sie es, bis gleich sagt der Martin Wittwer. Schiri SRF Musikwelle. Jetzt mit der Toggenburger Meitli Musik.

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2: Die Hitwelle vom 20. Juni. Ganz herzlich willkommen. Wir haben 7 Wiedereinsteiger, alle in der hinteren Hälfte. Und wir haben 1 Neueinsteiger, gerade auf Platz 3 vorne. Und über alles gesehen haben wir aktuelle und beliebte Musik, wie immer, hier in der Hitwelle. Geniessen wir den Samstagmittag. Auf dem 20 wieder dabei Heimweh, Jahreszeiten, auf dem 19-6 die Stubbetengang, Hudi Gäckerler und auf dem 18 schon die nächsten Wiedereinsteiger, Urchig und die besten Schweizer Mundart-Hits.

Der Jesse Rich und der Jodelclub St. Stephan, Scharlachrot. Und wir erröten nochmal im Verlauf der Stunde, später dann, wenn Heimweh im Abigrot singt. Das dann schon unter den besten 10. Wir sind beim 18. Das sind die besten Schweizer Mundart-Hits gewesen, die wieder einsteigen. Auf dem 17. auch sie wieder dabei. Helene Fischer, Best of.

0: Hallo.
1: Helene Fischer zusammen mit dem Florian Silbereisen. Schau mal herein. Und sie schaut wieder rein hier in der Hitwelle zurück auf dem 17. Best of. Auf dem 16. auch sie wieder dabei, das Schweizer Rögerli-Quartett Genderbübel Dankbarkeit. Und auf dem 15. geht weiter mit dem Wiedereinsteiger D'Amigos, das Remix-Album 2026.

Die Legende von Babylon im Nur-So-Remix, Damigos, zurück in der Hitwelle auf 15 mit dem Remix-Album 2026. Auf Platz 14, sie sind ja schon auf dem 16 wieder eingestiegen, auf dem 14 als Wiedereinsteiger die Genderbübel, also doppelt zurück auf dem 14 mit dem Album Freundschaft.

0: Easy Festeit, Genderbübel. Und sie haben tatsächlich etwas zu feiern. Der doppelte Wiedereinstieg in der Hitwelle auf den Plätzen 16 und 14. Auf dem 13. die besten Wiedereinsteiger, die Rauschbüble Meitli Tanz. Sie hören wir dann aber noch weiter vorne unter den besten 10. Auf dem 12-3 Fantasy, Bube, Dame, König. Und auf dem 11 gleich bleiben die Stube der Gang, Tunne mit der Gang.
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0: Und unter diesen besten 10, da tummelt sich nicht weniger als 7-mal Musik aus der Schweiz. Und da fangen wir gerade mit einem Doppelpäckchen Schweizer Musik. Auf den Plätzen 9 und 10, auf dem 9-4, die Beatrice Egli, «Hör nie auf damit». Und auf dem 10-3, der Traufer, «Heuboden».

0: gross.
1: Die Beatrice Egli und die CD «Hör nie auf damit». Platz 9 aktuell in der Hitwelle, letzte Woche noch auf Platz 5. Noch ein bisschen mehr Federn hat die Maite Kelly Miese letzte Woche noch auf Platz 3, dort wo heute Landsmann von ihr neu einsteigt. Die Maite Kelly aktuell auf Platz 8. 24-7.

Maite Kelly mit dem Album 24-7 auf Platz 8 in der Hitwelle, der offiziellen Schweizer Hitparade von der Volks- und Unterhaltungsmusik. Unter den besten 10, das habe ich schon gesagt, haben wir einen Neueinsteiger auf Platz 3. Und das einzige Album, das dazu auch neu unter die besten 10 schafft, das kommt vom 12 führen auf Platz 7. Heimweh von den Bergen her.

Die Sonne geht unter, aber der Stern von Heimweh geht wieder auf. Hier in der Hitwelle vom 12 kommen sie aufs 7 führen von den Bergen her. Auch in der Aufwärtsbewegung der Beppe Lienhardt vom 10 auf 6. Celebration

0: das Pepe Lienhardt Sextett und der Piccolo Man, das Album Celebration, in dieser Woche auf Platz 6 hier in der Hitwelle. Wir kommen zum 5. Sie gewinnen einen Platz, die Galimeros mit Portofino. Und auf dem Album etwas, was sie letztes Jahr auch schon gemacht haben, dort auf dem Album Verliebtes Herz an Bord, haben sie einen Pop-Klassiker dazu genommen.
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0: Agadoo von Black Lace. Und jetzt auf dem neuen Album Portofino. Da nehmen sie Hooray, Hooray, It's a Holly Holiday von der Boney M. führen. Bei den Galimeros tönt das so.

Calimeros und Portofino. Und nachdem wir jetzt gerade Heimweh, der Pepe Lienhardt und Calimeros am Stück gehört haben, gibt's gerade nochmal Interpreten aus der Schweiz. Die vierten also ensuite auf Platz 4, genau gleich wie letzte Woche. Die Rauschbüble, zusammenstehen

0: Trauschbüble und Zusammenstehen. Die CD ist das einzige Album von allen 20, das genau gleich klassiert ist wie letzte Woche. Platz 4.
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0: Gut, der Beste sein ist nicht so schwierig, wenn man der Einzige ist, aber auf Platz 3 neu einsteigen, das ist nicht nichts. Und das gelingt einem, der dieses Jahr nicht nur den 80. Geburtstag gefeiert hat, sondern auch noch gerade 65 Jahre auf der Bühne. Das wird gefeiert, eben auch mit der neuen CD. Da ist er, ganz nach dem Motto, für unsere Sorgen ist Schicht im Schacht. Olaf, der Flipper, Weltklasse.

passt doch auch gerade gut zur Fußball-WM, finde ich. Das Weltklasse kann man sich gut vorstellen, auch in einem Stadion, nach einem überzeugenden Auftritt von der eigenen Mannschaft. Ja, Olaf, der Flipper, neu bei uns in der Hitwelle. Heute oben drückt er natürlich seinen Deutschen den Daumen. Mal schauen, ob die Weltklasse sind heute oben, denn, wenn es gegen die Elfenbeinküste geht. Auf jeden Fall das Album Weltklasse vom Olaf, der Flipper, neu bei uns in der Hitwelle auf dem 3. Wir kommen zu den besten 2. Die haben Plätze getäuschelt. Letzte Woche zoberst, diese Woche auf dem 2. Die Stubbengang mit dem gleichnamigen Album.

0: stoben den Gang, dreimal vertreten in dieser Hitwelle. Fast ganz hinten, auf dem 19, in der Mitte, auf dem 11 und fast ganz vorne, auf dem 2.
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0: Platz 10, Traufel, Heuboden.

Und letzte Woche noch auf dem 2, diese Woche zoberst. Ja, die kommen ja gar nicht zum Feiern aus, die Schweden. Ich weiss zwar nicht, ob dort die Hitwelle gross registriert wird, aber auch so hat es doch viel zu feiern gegeben, gestern die goldige Hochzeit vom König Karl Gustav und der Königin Silvia. Und auch hier in der Hitwelle läuft's für Schweden. Gold, Platz 1 für ABBA, Gold.

ABBA, «Voulez-vous?» und bezogen auf die eigene Musik, ob die weiterhin gefragt und beliebt ist, ist die Antwort «Mais oui!». Das sieht man hier in der Hitwelle, auch diese Woche Platz 1 für ABBA und Gold. Das ist die Hitwelle vom 20. Juni. Mein Name ist Christian Klemm. Nach der 2 übernimmt Ricarda Trepp mit der Botzmusik. Wunderbare Schweizer Volksmusik aus allen Ecken vom Land. Anfangen tut sie aber mit Musik aus dem Herz vom Land. Kapelle Echo vom Stanzer Horn eröffnet die Botzmusik. Ich wünsche Ihnen mit diesem Stück und allen, die nachher noch kommen, einen ganz schönen Samstagnachmittag. Immer schön im Schatten noch. Und heute ganz sicher nicht vergessen, es ist Wochenende.

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1: Die Nachrichten von SRF um 14 Uhr mit Lukas Lütin. Eigentlich haben sich Israel und die Hisbollah-Miliz auf eine Waffenruhe geeinigt. Es gibt aber weiterhin Angriffe und Todesopfer. Und wenn das Rahmenabkommen zwischen der Schweiz und der EU nicht verbessert werde, könnte es bei der Landwirtschaft auf Ablehnung stoßen, sagt der Präsident des Bauernverbands. Das Wetter sonnig bei 32 bis 36 Grad. Über den Alpen gibt es einzelne Regengüsse. Trotz der Verkündung einer Waffenruhe hat es im Libanon bei Angriffen erneut Tote gegeben. Libanesische Nachrichtenagenturen berichten, Israel habe in der Nacht erneut mehrere Ortschaften im Südlibanon angegriffen, unter anderem mit Kampfflugzeugen und Drohnen. Nach libanesischen Angaben sollen dabei mindestens 17 Menschen getötet worden sein. Das israelische Militär teilte mit, es habe auf Beschuss durch die Hisbollah reagiert. Diese haben in der Nacht über 50 Geschosse auf israelische Streitkräfte im Südlibanon abgefeuert. Israel und die pro-iranische Hisbollah-Miliz im Libanon hatten sich gemäß Vertretern der USA und Israels gestern eigentlich auf eine Waffenruhe geeinigt. Jahrzehntelang sollen an einer bekannten katholischen Schule in Frankreich hunderte Kinder Gewalt erlebt haben. Ein Bericht einer unabhängigen Organisation beziffert nun das Ausmaß. Demnach könnten zwischen 700 und 1500 Schülerinnen und Schüler betroffen gewesen sein, von 1950 bis in die 90er Jahre. Die Fachleute sprechen von einem System, in dem Gewalt geduldet und durch Angst und Schweigen aufrecht erhalten wurde. Warnungen von Betroffenen seien lange ignoriert worden, auch wegen des guten Rufs der Einrichtung Notre-Dame de Bétarame. Der Fall sorgte auch politisch für grosse Diskussionen. Es gab Vorwürfe gegen den früheren Premierminister und Bildungsminister François Bayrou. Er habe von Missbrauch gewusst, was dieser aber bestreitet. Der Präsident des Schweizer Bauernverbands kritisiert das Vertragspaket des Bundesrats mit der EU. Wenn es nicht in wesentlichen Punkten verbessert werde, sei die Wahrscheinlichkeit hoch, dass es die Landwirtschaft ablehne, sagt Markus Ritter in der Samstagsrundschau von Radio SRF. Aus dem Bundeshaus berichtet Philipp Burkhardt.
2: Der Präsident des Schweizer Bauernverbands ist nicht zufrieden mit dem Vertragspaket mit der EU, das in den kommenden Monaten von Ständerat und Nationalrat beraten wird.
3: Da, wo ausgehandelt worden ist, wo jetzt auf dem Tisch liegt, da geht aus unserer Sicht sehr stark in die Interessen von der EU.
2: Ritter sieht die direktdemokratischen Rechte in der Schweiz tangiert und die freie Meinungsbildung eingeschränkt, falls das Vertragspaket in der vorliegenden Form umgesetzt werden sollte. Ritter stört sich vor allem daran, dass die EU neu ermächtigt werden soll, sogenannte Ausgleichsmaßnahmen gegen die Schweiz zu verhängen, sobald diese das Urteil eines gemeinsamen Schiedsgerichts nicht befolgt.
3: Aber was wir nicht wollen, ist, dass sie befehlen, müssen wir folgen. Und wenn wir nicht einverstanden sind und Nein sagen, dann noch ein Buss im gleichen Umfang zahlen, aber das ist nicht korrekt.
2: Der Bauernpräsident und Mitte-Nationalrat verlangt deshalb, dass das Parlament mehrere Korrekturen am Vertragspaket vornimmt und es dem obligatorischen Referendum unterstellt, womit es in einer Abstimmung sowohl ein Volksja als auch ein Ja der Stände brauchen würde. Sonst macht Ritter in der Samstagsrundschau von Radio SRF klar, werde sein Verband nicht hinter dem Paket stehen können.
3: Die Wahrscheinlichkeit, dass die Landwirtschaft den da ablehnt, die ist dann höher.
2: Für Ritter wäre ein Absturz des Vertragspakets in einer Abstimmung auch nicht dramatisch. Bei einem Nein würden die bestehenden Abkommen mit der EU ja weiter existieren, argumentiert der Präsident des Bauernverbands.
1: Philipp Burkhardt. Zu drei kurzen Meldungen. In Gamorino in der Nähe von Locarno sind vier Männer festgenommen worden, nachdem sie am frühen Morgen in ein Waffengeschäft eingebrochen sein sollen. Das schreibt die Tessiner Kantonspolizei. Die Beute sei sichergestellt worden. Was die vier Männer gestohlen haben, sagt die Polizei nicht. Südlich der griechischen Insel Kreta hat es am Mittag zwei Erdbeben gegeben mit einer Stärke von 4,6 respektive 5,3. Das schreibt das griechische Geodynamische Institut, das die Stärke von Erdbeben misst. Die Beben seien auf der ganzen Insel Kreta zu spüren gewesen, berichtet ein lokales Online-Portal. Über Schäden oder Verletzte ist nichts bekannt. Und in der süddeutschen Stadt München sind in der Nacht zwei Güterzüge auf einer Eisenbahnbrücke zusammengestoßen. Dabei entgleiste ein Zug, zwei Waggons stürzten rund 5 Meter in die Tiefe, wie die Polizei meldet. Ein Mensch kam bei dem Unglück ums Leben. Warum es beim Rangieren zur Kollision gekommen war, ist laut der Münchner Polizei noch nicht klar. Und noch eine Meldung von der Tour de Suisse der Frauen. Die Bernerin Marlene Reusser gewinnt die 4. Etappe, ein Zeitfahren mit Start und Ziel in Aarburg im Kanton Aargau. Reusser übernimmt damit auch die Führung in der Gesamtwertung. Sie liegt nun 10 Sekunden vor der Italienerin Elisa Longo-Borghini. Und das Wetter? Heute und morgen ist es meist sonnig. Über den Alpen bilden sich Quellwolken und einzelne Regengüsse. Morgen regnet es lokal auch im Flachland. Dazu gibt es 32 bis 36 Grad. Das waren Nachrichten von Radio SRF. Verantwortlich Mario Sturni.
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6: Ja, herzlich willkommen. 2 Stunden Schweizer Volksmusik hier bei uns auf der SRF Musikwelle. Ja, und Wellen, von der lassen wir uns ganz gerne heute durch den Nachmittag durchtragen. Sie und ich. Ich bin Ricarda Treppi und die Luft draussen, die flimmert vor lauter Wärme. Thermometer, die klettern an vielen Orten deutlich über 30 Grad aus. Ja, und sie haben sich hoffentlich ganz ein schattiges, gutes Plätzchen gesucht. Und wir holen musikalische Erfrischung dazu. Zuerst gerade Capella Echo vom Stanzerhorn. Mit dem Schottisch von Toni Bürgler, gespielt von Patrick und Paul Ambauen, der Franziska Inderwitzin und der Frenzi Kirchenmann. Da hören wir Giers Wunsch.

Von einer Melodie, die fast jeder und jede von uns kennt, zu einem Marsch, wo die Geschichte überraschender kaum sein könnte. Der letzte Takt von «The Champions», den wir gerade gehört haben, die haben es gerade verraten. Da steckt nämlich die Tochter Zion drin, wo für viele mag nach Advent oder auch ein bisschen nach Weihnachten klingen. Das war aber ursprünglich einmal eine englische Siegeshymne gewesen. Der Georg Friedrich Händel hat diese Melodie im 18. Jahrhundert für den Chor «See the Conquering Hero Comes». Also, seht, der siegreiche Held, der kommt. Und in England gehört diese Musik bis heute zu patriotischen Anlässen dazu, also zu Feierlichkeiten und Festakt. Erst so rund 100 Jahre später hat dann der deutsche Theologe, der Friedrich Heinrich Ranke, einen neuen Text dazu gemacht. Und so ist aus einer triumphalen Heldenhymne das Weihnachtslied «Tochter Zion» entstanden. Ganz eine bemerkenswerte Reise also für eine Melodie vom Schlachtfeld in die Kirche, von der Siegesfeier unter dem Weihnachtsbaum. Ja, und jetzt wechseln wir bei uns auf der SRF Musikwelle in Potz Musik von grossem Pathos über zu ganz feinen Tönen aus der Schweizer Ergeli-Szene. Wir haben den Marc Chanz parat. Der zeigt auf seinem Album «Heavy Ergeli», dass das Schweizer Ergeli nicht nur lüpfig und bodenständig, doch auch überraschend vielseitig tönen kann. Wir haben den Marc Chanz mit «Walzer in

0: Das ist das Schlossberg-Quintett mit «Auf dem Schlossberg», wo wir hier Glück hören können. Weil lieber unter einem Baum auf dem Schlossberg oder im Keller vom Schlossberg oder so irgendetwas bei diesen Temperaturen. Irgendwo, wo es ein bisschen Schatten hat. Und für den haben wir zwischendurch immer wieder die Sorge, ein bisschen Erfrischung, ein bisschen Auflockerung. Nehmen wir einen Gelati vielleicht, «L'unica donna per me», Alan Sorrenti. Eine Melodie, die wahrscheinlich vielen gerade bekannt vorkommt. Und genau die hören wir, diesen Titel hören wir gerade nach unserem Volksmusikbeitrag noch in einer ganz anderen Version. Zuerst gehen wir aber der Frage nach, warum heute überhaupt noch Volksmusik-CDs produziert werden. Volksmusikformationen, die produzieren eine neue CD, heute fängt es aus ganz anderen Gründen als früher, hat man noch bis vor ein paar Jahren durchaus auch ein bisschen Geld damit können verdienen, ist das heute nicht mehr das Argument, um eine neue CD-Produktion aufzugeben. Es ist wieder mehr Idealismus gefragt, von den Formationen wie auch von den Plattenfirmen her. Ich war noch niemals in New York. Das ist also eine ganz spannende Gemeinschaftsproduktion, eine Gemeinschaftsproduktion von der Berner Ärgerli-Formation Ländler Panache. Ich war noch niemals in New York. Dem gehen wir jetzt ganz gerne auf den Grund. Und da weiss mein Kollege aus unserer Volksmusikredaktion, der Danny Häusler, mehr dazu.
1: Angefragt worden sind die fünf Musikanten von Ländler Panache, vom Plattenproduzent Köbi Baumgartner von Grüezi Records. Und zwar schon vor einem Zeitli. Es hat aber eben noch ziemlich Turbulenzen gegeben, wie der 54-jährige Schweizer Örgler Sammy Müller sagt.
2: Ja, das war wirklich sehr turbulent gewesen. Eben, wir im Sommer 2022 haben wir die Anfrage bekommen vom Köbi. Wir hatten einen Aufnahmetermin und einfach, ja, wir haben erst Aufnahmen gemacht, auch vereinzelt, ein paar Stücke schon aufgenommen und dann ist das Leben dazwischen gekommen. Also, unserem Pesche ist die Frau gestorben, überraschend, und Hardy hat einen Herzstillstand gemacht, etwas später, und es ist, ja, es ist einfach sehr, sehr turbulent geworden, aber wir sind dankbar und glücklich, wir haben sehr, sehr viel Geduld bekommen, auch von den Grüezi, und dann sind wir da glücklich gewesen, wo wir sie da heute für den Händ haben, schlussendlich.
1: Und das ist jetzt im Frühling 26 endlich so weit gewesen. Die neue Scheibe mit 16 Titeln ist draus. Was man drauf kann hören, beschreibt Sammy Müller so.
2: Der Name, also Panache, einfach wie es der Name sieht, so muss ich sagen. Einfach der Mix, verschiedene Instrumentierungen, verschiedene Stilrichtungen. Jeder kommt ein bisschen von einer anderen Richtung her. Ich komme ein bisschen vom traditionellen Hardy Pesche, komme ein bisschen von den moderneren Sachen, Country, Rock-Sachen, so ein bisschen von dieser Richtung. Fleuro hat sehr ein weites Spektrum, was die Örgeli-Musik anbelangt, ist sehr vielseitig unterwegs, Beat und sowieso. Und so

Das ist der CD-Name auch, und das ist eins von verschiedenen Müsterlern, wo man auch ein bisschen andere Sachen probiert reinzunehmen, was wir eben gerne machen. Was wir auch vermehrt machen wollen, ist der Gesang ein bisschen reinnehmen. Da sind wir noch dran, ein bisschen am Entwickeln. Aber uns ist wichtig, dass wir auch mit dem Gesang etwas machen, wir fünf.

0: Der Gesang kommt also frisch dazu bei den Musikanten von Ländler Panache. Damit beweisen sie auch einmal mehr, dass sie sich nicht schnell zufrieden geben, sondern immer wieder auch neue Schritte wagen. Einbringen tun sich selbstverständlich alle 5 Mitglieder. Der Pesche und der Hardy Mischler, der Beat Pflückiger, der Florian Steck und der Sammy Müller.
1: Jeder darf grundsätzlich etwas einbringen, was sieht, los, das wäre doch noch schön, wenn wir das nicht probieren, so mit unserem Instrument. Dann gibt es eine Idee und dann haben wir so auf dem Computer auch eine Datei, wo man die Sachen drauf tun kann. Dann kann man heute durchhören, dann kann jeder das nächste Mal, wenn man zusammen hüttelt, seinen Kommentar geben. Am besten ist natürlich, wenn man schon ein bisschen vorbereitet kommt. Und dann tun wir zusammen hüttelt und dann probiert jeder ein bisschen und sieht, los, hier wäre doch noch gut, wenn man hier die Phrasierung oben durch noch könnte machen oder hier die zweite Stimme. Könnten wir vielleicht so und so machen. Das entsteht nachher während dem Üben.
0: Und was in den letzten Jahren Neues entstanden ist, das kann man jetzt auf der neuen CD «Ich war noch niemals in New York» hören. Typische Ländler-Panache-Musik, Stand 2026. Alle sind wieder wohlauf und mit frischem Mut und viel Plausch wie eh und je bei der Sache.
2: Sehr lässige Gemeinschaftsproduktion und der Titel ist auch noch gut. «Ich war noch niemals in New York». Die neue CD von der Berner Schweizer Örgeli-Formation «Ländler Panache», die wir hier von Dani Häusler vorgestellt kriegt haben. Und wer vor dem Beitrag schon mal ein bisschen angetönt, da ist mir die vielleicht bekannt vorgekommen und da haben wir jetzt gerade gerne die ganze Volksmusikversion, die wir Ihnen dürfen präsentieren. Da ist nämlich Ländler Panache mit «Du sei l'unica donna per me». Und jetzt tun Sie richtig schön in den Samstagnachmittag reinschwelgen und hören Sie ein bisschen das Meeresrauschen dazu. Das Klasse noch holen aus dem Tiefgefrierer. Oder ein kühles Getränk.

Ländler Banaschmidt, du sei l'unica donna per me, haben wir gelost. Und ab der neuen CD von der Berner Schweizer Örgeli-Formation Ländler Banasch, wo sie uns eben erzählt haben, warum das die wirklich noch gemacht haben. Ich war noch niemals in New York. Jetzt gehen wir ein bisschen ins Hackbrett hören. Der Hackbrett Fox ist jetzt bereit mit der Kapelle Holdrio.

unser Städtli vom Jodelclub Edelweiss Zofingen. Ein Lied mit einer ganz speziellen Geschichte. Der Komponist, der Paul Müller-Egger, der hat es einem Verein nämlich zum 25-Jahr-Jubiläum geschenkt. Und jetzt, zum 100-Jährigen, wo der Verein kann feiern, ist es auf der neuen Jubiläums-CD wieder drauf. Und wir bleiben gerne noch ein bisschen bei den Widmungen hier bei uns im POTS Musik auf der SRF Musikwelle. Wenn Komponisten Musik für einen bestimmten Mensch schreiben, ja, dann steckt meistens ganz viel Dankbarkeit rein, grosse Freundschaft oder vielleicht einfach eine ganz persönliche Geschichte. Also auch jetzt. Der Werner Gasser, der hat seine Polke, ein Pölkeli für Trut, nämlich der Ruth Stempfli Zaug gewidmet. Gespielt wird sie jetzt vom Schweizer Ärgeli-Trio Werner Gasser.

0: Das Ensemble der Cuivre Bavaria Lausanne haben wir gehört mit böhmischer Schwung hier auf der SRF Musikwelle, wo wir uns jetzt ein bisschen Schwung holen und oberhalb ganz sicher heute, aber ganz, ganz fest, alle sind wir ob der Nebelgrenze.
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0: Ja, und Sie merken das auch am Programm hier bei uns auf der SRF Musikwelle. So richtig urchige Ländlermusik, die ist gross in Mode. Ich rede hier von Formationen wie Genderbübel oder auch Rauschbübeln. Die füllen zum Teil ganz gross in Hallen. Sie sind aber bei weitem nicht die Einzigen. Nebendran gibt es nämlich ganz einen Haufen junge Musikantinnen und Musikanten, die sich in den letzten Jahren etabliert haben. Und mein Kollege aus der Volksmusikredaktion, der Dani Heuss, der stellt uns heute eine Formation vor, wo aber eigentlich aus Tränen Einzelkämpfer besteht.
2: Es gibt eine lebende, junge Schweizer Örgeli-Szene. Stellvertretend für die vielen aktiven Volksmusikanten pick ich jetzt einmal eine Formation raus, die letztes Jahr im März an einer Botsmusik Live Radiosendung aufgespielt hat. Für diese Sendung sind wir von der SRF Musikwelle ins Restaurant Almend Huisli zu Stanz gereist, der weitum bekannte Beiz vom legendären Ex-Rennfahrer und Musikant Walti Braun. Die Formation, die ich zeigen möchte, ist das Trio Gasser, Hess, Zumstein. Das sind der Benny Gasser, der Niklaus Hess, der Sammy Zumstein an der Schweizer Örgeli und an der Handorgel, der Sebi Diener zieht den Bass. Alle sind so zwischen 25 und 30 und gehören zu einer Generation Volksmusikanten, die sich der urchigen, tänzigen Ländlermusik verschrieben haben. Sie spielen da Kilbene und andere Tanz- und Festanlässe, ziehen häufig ein jüngeres Publikum an und nutzen auch wesentlich die neuen Medien, um ihre Musik zu verbreiten. Sie vermischen sich auch problemlos untereinander. Mal spielt der mit dem, dann wieder dieser mit dem anderen. So ist es auch bei Gasser, Hess, Zumstein. Der Benny Gasser und der Sammy Zumstein sind Obwaldner, der Niklaus Hess ist ein Schweizer. Alle komponieren regelmässig eigene Tänze und haben CDs rausgegeben mit lauter Eigenkompositionen. Sie orientieren sich am Urchigen, suchen aber immer wieder eigene Kehrli und Wendungen, wo ihre heutige Musik doch von der alten unterscheidet. Sie sind traditionell und gleich kreativ, pflegen das Zusammensein bei Musik und Kaffee Trash wie auch auf den sozialen Medien. Sie können heute die Heime am Kompi Tonaufnahmen machen, machen Filme und stellen sie online. Sie bedienen so die heutigen Bedürfnisse von ihren Followern. Gleich und doch anders. So leben sie ihre Traditionen. Hauptsache Musik fängt, macht Freude und gibt ihnen eine Identität. Das überträgt sich auch auf ihr häufig junges Publikum. Man hört den schottischen «Ob Nebel» von Benny Gasser, gespielt von Gasser, Hess, Zumstein.

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1: Wir haben Gasser Hess zum Stein gehört bei uns. Potz Musikaufnahme war das aus dem Almendhäusli Stanz vom letzten März. Und gehört haben wir an dem Schweizer Örgeli der Benny Gasser, an der Handorgel der Niklaus Hess, der Semi zum Stein am Schweizer Örgeli und an der Handorgel. Und der Bass gezogen hat, so wie es der Dani Häusler gesagt hat, der Sebi Diener. All die jungen Burschen zwischen 25 und 30 haben wir Ihnen ganz gerne hier noch vorstellen können, gerade vor den drei. Schon wieder bald eine Stunde um. Wir haben noch Top Swiss parat mit dem Schottisch. Ciao.

0: Ganz guter Titel, den wir auch geniessen können. Top Swiss, auch in Erinnerung an den Hans Muff. Und gespielt hat der Eddie Walimann und der Hans-Peter Reichmuth am Saxophon, der Simon Haller am Akkordeon, der Hans-Uli Amann am Klavier und der Masi Kaufmann hat Tuba gespielt. Und schauen wir noch für vier Abend Musik heute Abend nach der 6 mit meinem Kollegen Uli Stump. Da hören wir unter anderem auch vom Sepp Bürkli und seiner Länderkapelle etwas und hören auch drei, wie die Krienzer Halszittern tönt, wo der Sepp Bürkli auch selber baut. Heute Abend nach der 6.
1: Die Nachrichten von SRF um 15 Uhr mit Lukas Lüthi. Trotz der kurzfristigen Absage eines Spitzentreffens auf dem Bürgenstock wird im Nidwaldner Hotelresort weiter an einer Annäherung zwischen den USA und dem Iran gearbeitet. So schreibt das Außendepartement EDA, Diplomaten aus verschiedenen Ländern setzten aktuell ihre Bemühungen fort, den Dialog aufrechtzuerhalten. Die Schweiz biete weiterhin einen diskreten und verlässlichen Rahmen für diese Gespräche. Zu den Teilnehmenden oder den genauen Inhalten macht das EDA aus Gründen der Vertraulichkeit keine weiteren Angaben. Ursprünglich waren für gestern Verhandlungen zwischen Vertretern der USA und des Irans auf dem Bürgenstock geplant gewesen, sie fanden jedoch nicht statt. Bei sommerlicher Hitze demonstrieren in Zürich derzeit an der Pride tausende Menschen für die Rechte queerer Menschen, also von lesbischen, schwulen, bisexuellen, trans- und nicht-binären Personen. Die Parade führt dieses Jahr zum ersten Mal durch die Zürcher Bahnhofstrasse. Das Motto der diesjährigen Pride stellt die queere Jugend ins Zentrum. Gefordert werden mehr Schutz und sichere Räume für junge Menschen. Wir kommen zu kurzen Meldungen aus dem Ausland. Im Libanon hat es bei Angriffen erneut Tote gegeben, obwohl sich Israel und die pro-iranische Hisbollah-Miliz gestern eigentlich auf eine Waffenruhe geeinigt hatten. Laut libanesischen Angaben hat Israel den Süden des Landes angegriffen, dabei sollen mindestens 17 Personen getötet worden sein. Israel sagt, es habe auf Beschuss durch die Hisbollah reagiert. Und in Frankreich sollen an einer bekannten katholischen Schule hunderte Kinder Gewalt erlebt haben. Laut einem neuen Bericht einer unabhängigen Organisation könnten zwischen 700 und 1500 Schülerinnen und Schüler betroffen gewesen sein, von 1950 bis in die 90er Jahre. Warnungen von Betroffenen seien lange ignoriert worden, auch wegen des guten Rufs der Einrichtung Notre-Dame de Peterham. Und noch eine Meldung von der Tour de Suisse der Frauen. Die Bernerin Marlene Reusser gewinnt die 4. Etappe, ein Zeitfahren mit Start und Ziel in Aarburg im Kanton Aargau. Reusser übernimmt damit auch die Führung in der Gesamtwertung. Sie liegt nun 10 Sekunden vor der Italienerin Elisa Longo-Borghini. Und noch der Blick aufs Wetter. Heute und morgen ist es sonnig, dazu gibt es 32 bis 36 Grad. Vor allem in den Alpen sind einzelne Platzregen möglich. Das waren Nachrichten von Radio SRF. Verantwortlich Mario Sturni.
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0: Oh, und jetzt haben wir eine Musik, also richtig schön. Habe ich so eigentlich gerade noch nie bei uns gehört. Musik, um sich einfach der Hitze zu stellen, also ein bisschen wie ein Stück Butter in der Sonne können dahin schmelzen. Wir haben nämlich Il Sapperlotz parat, eine Kapelle aus dem Unterengadin. Und hören tun wir hier der John Steiven Morell, der Hans Neuschwander, sie beide an der Klarinette, dann am Akkordeon Nina Grass und am Bass der Luis Gatschenart. Und das mit einem Walzer vom Dominik Janett komponiert. Da wünsche ich einfach jetzt nur noch wundiwerte Mind. Ganz einen schönen Nachmittag von mir, der Ricarda Trepp.

So gehen wir ganz locker flockig durch den Nachmittag durch. Dank am Schweizer Ärgerli-Trio Stefan Hoffmann, Stefan Hoffmann und Simon Lütti und am Bass mit dem Felix Kübler. Es foxt ein Kobold, haben wir gehört, wo der Stefan Hoffmann selber genau komponiert hat. Und weiter ziehen wir mit der Kapelle Alpstäbuben. Wir gehen ins Appenzellische, schön ins Hügelige. Dort ist es vielleicht nicht allzu heiß. Wenn wir mal schauen, wie fest das uns Musik einheizen mag, vom Guido Neff komponiert. Wir hören die Polka im Möhleli.

aus dem fribourgischen Saint-Aubin, de René Desibourg und seine Musiker et ses musiciens haben wir gehört, Le Coucou Tirolien. Und jetzt ziehen wir gerade weiter und haben uns natürlich ein bisschen schlau gemacht, was denn heute Abend so in dieser beliebten Fernsehsendung Samstagjasse so kommt. Seit Jahrzehnten ja, gehört sie zu den beliebtesten Unterhaltungssendungen im Schweizer Fernsehen. Und für viele, viele Leute, da gehört der Samstagabend mit dem Jazz genau so dazu wie eine gute Nacht oder einfach einen gemütlichen Abend mit Freunden. Ja, heute wird die Traditionssendung ganz im Zeichen der Zwillinge stehen, habe ich gesehen. Es sind nämlich vier eineiige Zwillingspärchen, die auf Jazz-Pokaljagd gehen. Unter anderem dabei sind auch der Cyril und der Simon Rusch. Ja, genau, sie kennen sie da von uns, von der SRF Musikwelle und unserem Programm her, als Rusch-Bübler natürlich bestens. Ob sie allerdings am Jastisch genauso gut harmonierend wie mit dem Schweizer Örgeli, boah, das möchte ich dann zuerst noch sehen. Ab dem Viertel vor sieben können wir das schauen am Fernsehen auf SRF 1. Ja, und wer den beiden Brüdern ein bisschen folgt, auf Instagram beispielsweise, der hat es auch gesehen. Es deutet Haufen darauf ein, dass von den Rauschbübeln bald einmal neue Musik zu erwarten ist. Jetzt aber haben wir ein Stück aus dem aktuellen Repertoire von ihnen. Da sind die Rauschbübeln mit «Meitli Tanz».

0: Das Akkordeon-Duo Ancho Müller gibt gerade ein bisschen schön warm, allein nur schon beim Zuhören. Da haben wir nämlich den richtigen schönen Schnellpolka können hören. «Schwarzer Kater» hat die geheissen.
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0: Ja, da läuft's denn in einer Woche, hoffentlich auch gerade bei ähnlichem schönem Wetter. Am nächsten Wochenende, nämlich vom Freitag 26. bis zum Sonntag 28. Da ist in Basel die Hochburg vom Jodeln, vom Alphornblasen und vom Fahnenschwingen. Dann ist in der Stadt am Rhein das eidgenössische Jodlerfest. Brauchtum also zmitzt in der modernen Grossstadt. Das passe sehr gut. Das findet's auch. Auch wenn es in der Stadt Basel nur noch 2 Jodelchöre gäbe. Viele Jodelchöre, die hätten die müssen aufgeben, weil sie mit Nachwuchssorgen zu kämpfen hätten. Nicht so, aber der Jodlerclub Echo Basel. Ihnen laufen sie im Moment gut, sagt Präsidentin Marianne Leib und Gut. Und das hätte einen speziellen Grund.
2: Man war immer sehr offen gewesen. Was wir jetzt speziell machen seit ein paar Jahren, sofern das Interesse natürlich besteht. Wir nehmen auch ausländische Mitbürgerinnen und Mitbürger von der Stadt Basel auf. Wir haben 2 ukrainische Frauen, die bei uns in der Begleitstimme mitsingen. Wir haben einen Australier im zweiten Bass. Und wir haben aus England Leute. Wir haben jetzt einen neuen Sänger bekommen. Wir haben gerade letzten Mittwoch haben wir aufgenommen aus Neuseeland. Der hat in Neuseeland gejodelt und ist jetzt dort in Basel und mit seiner Frau und hat angefragt, ob er bei uns hineinschauen können. Selbstverständlich. Und der singt jetzt bei uns im ersten Tenor mit.
0: Ja, und wie denn das echt tönt, da darf man gespannt sein. Beim Singen, sagt sie aber auch weiter, beim Singen, da sind sie dann schon traditionell. Sie singen die Naturjodel oder Jodellieder auf Mundart. Für die Mitglieder aus dem Ausland sind das nicht ganz so einfach.
2: Und da muss ich dann natürlich schon unseren Mitgliedern aus dem Ausland ein grosses Kränzchen winden, weil der Text auswendig zu lernen auf Schweizerdeutsch ist nicht Muttersprache. Zum Teil verstehen sie auch nicht, was im Lied ihnen steht. Man muss ihnen zuerst übersetzen, was sie überhaupt singen. Und das auswendig zu können, das finde ich fantastisch. Das ist ein Einsatz für unseren Verein, den ich sehr, sehr, sehr schätze.
0: Ja, und mehr von der Marianne Leib und Gut gibt's morgen am Sonntag bei uns auf dem SRF Musikwelle Brunch ab 11 Uhr. Am Mittag, das ist Präsidentin vom Jodlerclub Echo Basel. Sie ist dann nämlich zu Gast. Bei meinem Kollegen, Sammy Studer, zusammen auch noch mit dem OK-Präsident vom eidgenössischen Jodlerfest, das ist der Carlo Conti. Und wie das Ganze tönt, das macht sie jetzt wahrscheinlich ähnlich gewundrig wie mich auch, wenn dann da der Jodlerclub Echo Basel singt. Darum hören wir uns doch jetzt gerne einfach das Stück an. Wir haben Ihnen eine Live-Aufnahme von der Basler Chornacht vom letzten Jahr. In der Martinskirche war sie in Basel. Und hören tun wir der Schwandhütte-Juitz.

hören Sie so auch nicht jeden Tag. Aber hier bei uns auf der SRF Musikwelle eben schon. Der Jodelclub Echo Basel, einer von den zwei Jodelclubs, die es noch gibt. Und dort haben wir die Präsidentin Moritz Gast am Sonntag, am 11. im SRF Musikwelle Brunch. Das ist nämlich dann bei meinem Kollegen, Sammy Studer, die Marianne Leib und Gut, zusammen mit dem OK-Präsident vom Eidgenössischen Jodlerfest zu Basel, mit dem Carlo Conti. Also ein Doppelpack, der sich gewiss lohnt, morgen um 11 Uhr Radio hören oder dann, wenn es Ihnen dann passt, vielleicht einfach ein Sven noch hören online via Webadresse srfmusikwelle.ch. 20 vor 4 ist es und wir haben jetzt die Original Reusstal-Musikanten mit der Heidrun-Polka. Schönen guten Nachmittag weiter.

ob sie sich gerade gemütlich haben, Zigristen, und Freude an ihrem Schottisch, den wir auch gehört haben mit der Kapelle Peter Zinsli. Das ist nämlich der Titel «Eine für die Familie Zigrist», den wir auch gespielt haben. Und für die Familie Müller, Meier, Hablützel, wie auch immer, wer das sie will, grüssen lassen, spielen wir jetzt sehr, sehr gerne etwas. Mir nimmt allerdings nur Wunder, ob da irgendjemand sich mal aufraffen, das Telefon holen und Nummern einstellen, um einen schönen Musikwunsch aufgeben bei uns am Radio. Das bin ich jetzt gespannt. Ob das bei diesen Temperaturen Samstagnachmittag vor der Vierne irgendjemandem wirklich in den Sinn kommt, moah, ich würde mich freuen. Die Nummer ist 0848 531 531. Und dann haben Sie einen volkstümlichen Musikwunsch frei. Hier bei uns auf der SRF Musikwelle. Und bis dahin haben wir die nächste Familie parat, nämlich die Familienkapelle Schmidig mit dem Staldemarsch.

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1: Ja, und das ist eben eine ganz grosse Freude. Entsteht doch da immer bei einem Militärspiel beispielsweise oder sonst bei einem Orchester unter der Leitung von lalalala. Und jetzt habe ich so jemanden, der da bei uns einfach steht, habe ich so jemanden tatsächlich am Telefon, nämlich der Roland Hauser zu Erlen im Kanton Thurgau, jetzt daheim. Schönen guten Nachmittag, Herr Hauser.
2: Grüezi, Frau Klepp.
1: Es ist eine richtige Freude. Sie sind einfach lange Jahre, sind wir gesagt, 8,5 Jahre, der Leiter vom Militärspiel Uster. Und darum steht bei unseren Titeln ganz etwa die hinten dran, Roland Hauser. Und das wären denn Sie. Darum habe ich nicht schlecht gestaunt, dass Sie gerade selber am Telefon sind. Wie kommt das, dass Sie da gerade finden, oh, jetzt möchte ich schnell anrufen?
2: Ja, ich bin gerade so noch kurz unterwegs zum Benzin holen und ein paar Einkäufe machen noch. Und jetzt habe ich gerade gehört, dass wir noch einen Wunsch durchgehen. Da habe ich gedacht, jetzt möchte ich gerade mal noch von meinem Ex-Militärspiel ein Stückchen hören.
1: Das ist schön. Und das haben wir natürlich auch ungern parat, das Militärspiel Uster. Mir ist das gar nicht bewusst gewesen und ich kann mir vorstellen, dass es anderen, die gerade hören, auch nicht klar ist, dass es das Militärspiel Uster gibt. Erzählen Sie uns kurz, was ist da der Grund und der Ursprung vom Militärspiel Uster jetzt gerade speziell? Man kennt ja Aarau als Ausbildungszentrum eher, aber das Militärspiel Uster vielleicht weniger.
2: Ja, weil da ist eine Art wie ein Zivilverein. Nun wird gespielt in Militäruniform, oder? Und das ist halt für solche, die gerne die richtige Marschmusik, Polka, Dixieland und die Sachen gerne spielen, zusätzlich noch zu einem anderen Verein, machen die Leute dort mit oder können dort mitmachen. Sie suchen auch immer wieder neue Leute. Da müssen wir gerade auch ein bisschen Werbung machen darum. Und ja, so läuft das sollte.
1: Ist denn das für Sie, ist das ein Vollzeitjob gewesen?
2: Nein, ich habe meinen Beruf nach wie vor voll ausgeübt. Und da ist einfach alle 14 Tage hat man dort einmal Probe, am Montagabend, vom 7:30 bis um 9:30 so.
1: Mhm. Und wenn Sie jetzt schon sagen, Sie müssen Werbung machen, dann machen wir doch das gerne. Wo soll man sich da melden? Militärspiel Uster, haben Sie da gerade noch irgendeinen Namen?
2: Gerade beim Präsidenten steht alles drauf auf der Homepage vom Militärspiel Uster. Dort haben sie alle Angaben drauf.
1: Montagabend, wenn man Zeit hat und irgendein Instrument, was wird da am meisten gebraucht?
2: Alles querbeet vom Piccolo bis zum Bass.
1: Wow, das ist dann gut. Also, wenn man Lust hat, in der näheren Umgebung von Uster ist, dann hätten die Freude, wenn man sich würde melden beim Militärspiel. Man muss allerdings, habe ich rausgehört, gerne zwischendurch mal die Militäruniform anlegen.
2: Genau, da ist es so bei der Fahnenabgabe oder bei der bei den Abgaben oder so, dann hat man die Uniform an oder auch mal einem Platzkonzert oder am Jahreskonzert, dort hat man die Uniform an. Genau.
1: Jetzt sind Sie seit zwei Jahren rund nicht mehr der Leiter vom Militärspiel Uster. Was machen Sie denn musikalisch jetzt noch?
2: Momentan Pause, weil wir haben den Enkelin und Familie und da beschäftigt uns jetzt schön und ist wunderbar so, ist tipptopp.
1: Wunderschön. Am so einem Samstagnachmittag, Benzin holen haben Sie jetzt erledigt. Sieht es noch aus, so irgendwas wie mit der Enkelin an der See oder was haben Sie noch so?
2: Wir haben bei uns daheim selber einen Pool. Heute haben wir sie jetzt nicht, aber am Montag kommt sie sicher wieder und am Dienstag den ganzen Tag und da ist auch noch heiß. Dann gehen wir dann bei uns im Pool raus wedeln.
1: Ja, yeah, das ist noch viel schöner. Da kann man Musik hören, wo das man will, cool. Gerade alles machen. Herrlich. Genau. Roland Hauser, ich spiele jetzt ganz, ganz gerne Komposition von Paul Nold. Freut mich natürlich auch, weil wir hören der Bundesrat Schlumpfmarsch. Und wenn Sie gerade Lust haben und schon durchgekommen sind, Roland Hauser, jetzt dürfen Sie noch Grüße ausrichten, wenn Sie wollen.
2: Ja, meiner ganzen Familie, alle, die mich kennen und dem ganzen Militärspiel Uster. Danke vielmals.

0: Und dann haben wir gerade noch eine Live-Aufnahme, die wir Ihnen da haben können präsentieren vom März 24. Das war im Stadthofsaal zu Uster, wo wir auch gehört haben, der Bundesrat Schlumpfmarsch mit dem Militärspiel Uster. Und das ist ganz das Entscheidende an dem Ganzen, unter der Leitung von Roland Hauser.
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0: Der Roland Hauser von Erlen im Kanton Thurgau, der da damit gerade noch bei unserem Musikwunsch Gelegenheit genutzt hat, um seine ganze Familie zu grüssen und Werbung gemacht hat, dass man doch beim Militärspiel Uster sich bewerben soll. Und da dafür sind wir genau eben auch gut, die SRF Musikwelle. Da tun wir alles also ein bisschen zusammenbringen, wenn es irgendwie möglich ist.
2: Die Nachrichten von SRF um 16 Uhr mit Lukas Lüthi. Der Iran will die Straße von Hormus wieder für den Schiffsverkehr sperren. Das gab das zentrale Militärkommando des Landes bekannt. Als Grund nennt der Iran einen Verstoß gegen die vereinbarte Waffenruhe für den Libanon. Diese Waffenruhe ist Teil des Rahmenabkommens zwischen dem Iran und den USA. Zuvor hatte es im Südlibanon erneut gegenseitige Angriffe zwischen Israel und der Hisbollah-Miliz gegeben. Unterdessen werden auf diplomatischer Ebene die Verhandlungen zwischen dem Iran und den USA weiter vorangetrieben. US-Vizepräsident J.D. Vance hat bestätigt, dass die Sonderbeauftragten Steve Witkoff und Jared Kushner in der Schweiz eingetroffen sind für Gespräche mit der iranischen Delegation. Iranische Staatsmedien berichten zudem, die iranische Delegation breche demnächst auf, um in die Schweiz zu reisen. Laut dem Schweizer Außendepartement bereiten Diplomaten mehrerer Länder entsprechende Gespräche auf dem Bürgerstock in Nidwalden weiter vor. In Brasilien haben Menschen in verschiedenen Regionen letzte Nacht eine Warnung auf ihr Handy bekommen, die einen Alarmton ausgelöst hat. Die Nachricht trug den Titel «Extreme Warnung» und hat laut dem brasilianischen Zivilschutz das Wort «Misanthropie» enthalten. Das bedeutet «Menschenhass». Es handle sich dabei wahrscheinlich um einen Hackerangriff auf das nationale Alarmsystem, schreibt der Zivilschutz. Das System sei nach dem Angriff abgeschaltet worden. Die Bundespolizei untersucht den Vorfall. Das Alarmsystem dient den brasilianischen Behörden eigentlich dazu, die Bevölkerung vor Naturkatastrophen zu warnen. Bei sommerlicher Hitze demonstrieren in Zürich derzeit an der Pride tausende Menschen für die Rechte queerer Menschen, also von lesbischen, schwulen, bisexuellen, trans- und nicht-binären Personen. Die Parade führt dieses Jahr durch die Zürcher Bahnhofstrasse. Das Motto der diesjährigen Pride stellt die queere Jugend ins Zentrum. Gefordert werden mehr Schutz und sichere Räume für junge Menschen. Eine Meldung von der Tour de Suisse der Frauen. Die Bernerin Marlen Reusser gewinnt die vierte Etappe, ein Zeitfahren mit Start und Ziel in Aarburg im Kanton Aargau. Reusser übernimmt damit auch die Führung in der Gesamtwertung. Sie liegt nun 10 Sekunden vor der Italienerin Elisa Longoborghini. Und das Wetter, heute und morgen ist es sonnig, dazu gibt es 32 bis 36 Grad. Vor allem in den Alpen sind einzelne Platzregen möglich. Das waren Nachrichten von Radio SRF. Verantwortlich Mario Sturni.
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0: Egal wo Sie gerade sind und was Sie gerade tun, ich hoffe, Sie können ein Stückchen weit einstimmen ins Lied mit den jungen Zillertaler. «So schön kann das Leben sein». Ach ja, hä? Was ist der Gartentreff? Schönen Samstag wünsche ich Ihnen.

0: Ein Klassiker, wo wir auch gehört haben. Der Rudi Carrell, eine Insel für mich allein. Also melancholisch liegt auch angekocht, wie eben die Schlager in den 70er Jahren gerne auch gewesen sind. Am laufenden Band. Also hat er im Fernsehen für Karriere gesorgt, aber hat eben zwischendurch gerne durchaus auch können gut unterhalten in singender Form, der Rudi Carrell. Ja, und wenn ich so zugelassen habe, habe ich müssen schmunzeln. So ganz ohne Geissen und Acker bebauen. Aber immerhin das mit kein Fernsehen, kein Schreibtisch. Auf das freue ich mich sehr, sehr fest. Etwa noch so in einer Woche habe ich das dann vor mir. Meine Insel in den Bergen allerdings ist die.
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0: Ja, man muss sich ja so kleine Inseln suchen im Alltag. Da dazu gehört durchaus auch irgendeine Veranstaltung, ein Fest, einen guten Abend oder vielleicht eben auch ein Konzert, das Sie könnten hören könnten. Gerade wenn Sie gerne Gospelgesang haben, so wie das hier.

Sommerkonzert vom Gospelchor Mezzoforte. Und das Ganze ist noch an einem ganz kühlen Ort. Das können Sie hören in der reformierten Kirche Dietikon. Morgen Abend um 5 Uhr. Da können Sie eintauchen in die Welt vom Gospelgesang, begleitet von einer Band.

0: Der Chor von Uster singt Spirituals, Gospels, Pop- und Rock-Lieder und auch seltene Stücke aus Jazz, Messen oder Filmmusik. So ganz feine Musik können Sie an einem kühlen Ort dazu hören, in der reformierten Kirche Dietikon und das Ganze morgen am 5. Sommerkonzert vom Gospelchor Mezzo Forte von Uster.
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0: Ja, und genau so wie die vom Gospelchor Mezzo Forte zu Uster können Sie uns auch schicken, dass Sie eine Veranstaltung organisieren. Machen Sie das am besten gerade via E-Mail, einfach an redaktion@srfmusikwelle.ch und dann können Sie uns die Informationen zuschicken zu Ihrem Anlass, zu Ihrem Fest, zu Ihrem Jubiläum, zu dem Grossen, wo Sie im Organisieren sind. Ja, und dann machen wir gerne hier um diese Zeit ein bisschen Werbung für Sie. Also, das ist redaktion@srfmusikwelle.ch.

Die Rabtaldirndln, damit ein schöner Tag, ein Feiertag. Ja, und das ist vielleicht ja auch bei Ihnen. Es ist sehr, sehr viel los und Sie haben vielleicht noch Freude. Es ist erst 16:30. Sie können sich noch ein bisschen büscheln, noch schön ein bisschen in der Kühle bleiben und dann eben irgendwo aufbrechen zu einer feinen Nacht, zu einem schönen Fest. Irgendein Hundsverlocheter, wie man ja so sagt, ist wahrscheinlich eben auch bei Ihnen in der Nähe ob heute. Ja, und ich habe da einfach schon Freude an der Abwechslung bei uns im Programm. Patty Page kommt noch. Und jetzt haben wir den Charmeur schlechthin. So lieb, so charmant, so einfühlsam gewöhnend.

20 Minuten vor der 5. Wir haben heute am Nachmittag vom 2 bis 4 in unserer Potz-Musiksendung mit Schweizer Volksmusik. Dort drin sind sie Stargast, Klarinette, Schweizer Örgeli, Klavier zum Teil, Kontrabass, so typische Instrumente von einer traditionellen Ländlerformation. Aber das heisst nicht, dass man damit noch traditionelle Volksmusik machen kann. Es gibt auch komplexere Formen.

0: Volksmusik in ihrer ganzen Breite, nämlich die kann man an diesem Wochenende zu Giswil hören, am Volkskulturfest Obwald. Jedes Jahr treffen sich dort Volksmusikerinnen und Volksmusiker aus der Schweiz mit Gruppen aus dem Ausland. Urchige Jodlervereine, innovative Virtuosen und exotische Klänge aus anderen Kulturen. Und da hat meine Kollegin Lea Hagmann mit dem Veranstalter von dem Festival geredet, was denn da alles so zusammenkommt.
1: Die Bühne ist schon fast fertig. Auch der Backstage-Bereich steht. Seit 20 Jahren entsteht da mitten auf einer Waldlichtung bei Giswil ein gemütlicher Festplatz. Ein Ort für Volksmusik aus dem In- und Ausland. Der Roman Britschki hat die künstlerische Leitung seit 4 Jahren. Das Konzept hat er grundsätzlich von seinem Vorgänger Martin Hess übernommen.
2: Wir haben im neuen Team, wo wir das zusammengestellt haben, nicht von einer Revolution geredet damals, sondern von einer Evolution. Aber ich denke, ich habe einen anderen Zugang im Bereich der Musikalität. Ich selber bin Musiker. Wir arbeiten auch mit der Bühne. Dann auch die Gesamtheit zu schaffen, dass man auch die Ambiente erweitert. Es ist ein bisschen weniger Chauvinismus. Vielleicht mehr ein bisschen tiefer graben und ein bisschen auf Qualität geschaut als auf schnelle Reize.
1: Am Volksmusikfest Obwald treffen verschiedene Welten aufeinander. Urchige Ländlerkapellen wie die Formation Seidhang. Und lokale Jodelchöre, zum Beispiel der Jodelclub Sarne. Dann gibt es auch Volksmusikerinnen aus der modernen Szene. Simone Felber zum Beispiel oder Patricia Dräger. Und dann natürlich auch die Gäste aus dem Ausland. Das Jahr kommen sie aus Armenien.

0: Dass man die verschiedenen Musikerinnen und Musiker am Festival gut zusammenbringt, das sei zum Teil nicht ganz einfach, sagt Roman Britschki. Es bräuchte eine Choreografie. Und die findet zum Teil nicht nur auf der Bühne statt.
1: Volksmusiker aus dem urchigen Eck distanzieren sich auch ein bisschen von denen, die experimentierfreudiger sind oder die Noten lesen können, bewegen sich auch lieber nicht auf grossen Bühnen. Und dann habe ich angefangen, Überlegungen zu machen, wo fühle ich die Richter wohl? Meistens, wenn die Leute reden. Und da haben wir im Eingangsbereich habe ich angefangen, eine Willkommensmusik zu machen. Und ich habe das Gefühl, es ist ihnen fast wohler, wenn getanzt wird, wenn sie nicht im Zentrum sind. Weil die Musik da eine Dienstleistung hat, als Unterhaltung und nicht als eine künstlerische Selbstverwirklichung.
0: Die Volksmusik ist also mehr als nur ein Musikstil. Sie hat auch eine soziale Funktion. Sie ist Stimmungsmacherin im Hintergrund und natürlich auch Tanzmusik. Am Volkskulturfest Obwald kann man sie also vor, auf und neben der Bühne erleben. Auf die Volksmusik aus dem Gastland Armenien freut sich der Roman Britschki ganz besonders fest.
1: Ich finde, die Musik aus Armenien hat etwas sehr dicht Verwobenes und sehr filigranes. Es ist keine grosse Aufmerksamkeitshascherei, sondern es hat etwas sehr Poetisches und sehr Einfaches. Ich finde, es hat sehr viel Verwandtschaft mit diesem Verständnis von Musik aus der katholischen Innerschweiz. Darum, glaube ich, gibt es viele spannende Begegnungen.
0: Wir dürfen also gespannt sein auf die Volksmusikbegegnungen zwischen Armenien und der Schweiz, das Wochenende in Giswil.
2: Sehr lustig hat sie uns da gemacht, Lea Hagmann. Und das ganze Volksmusikfest Obwald, so wie es heisst, das startet nächsten Donnerstag am 24. Juni und geht bis dann am Sonntag am 28. Das ist also auch nächste Woche so einiges los bei uns. Wir haben ein eidgenössisches Schützenfest, wir haben ein eidgenössisches Jodlerfest, wir haben ein Volksmusikfest Obwald und. Da läuft einiges. Herrje, aber das Wetter macht mit. Und die Musik hier bei uns, die uns mitzieht in den Samstagnachmittag um 4:15 Uhr, kommt vom Freddy Breck. Der Mond hält seine Wache. Ach ja, genau. Das baltet nämlich auch gerade noch schön gut, ruhig, wenn man weiss, dass der schaut.

0: Ja, sind wir noch ein bisschen abtaucht in die Tiroler Berge. Das Hahnenkamp-Trio und die Kitzbühler Dirndl haben wir gelöst.
1: Die Nachrichten von SRF um 17 Uhr mit Lukas Lütin. Wir beschäftigen uns mit dem Nahen Osten. Die Verhandlungen zwischen den USA und dem Iran könnten bereits morgen auf dem Bürgenstock beginnen. Und der Iran hat angekündigt, die Straße von Hormus wieder zu schließen. Weitere Themen dieser Sendung sind: In Frankreich sollen hunderte Kinder in einer katholischen Schule Gewalt erlebt haben. Und in Zürich haben Zehntausende für die Rechte queerer Menschen demonstriert. Ein erster Blick aufs Wetter. Heute und morgen sonnig bei 32 bis 36 Grad. Vor allem in den Alpen gibt es einzelne Platzregen. Die Schweiz hält sich weiter bereit für Gespräche auf dem Bürgenstock. So tönt es seit gestern, seit die eigentlich geplanten Verhandlungen zwischen den USA und dem Iran vertagt wurden. Nach der Hängepartie kommt nun Bewegung in die Sache, mit möglichen Gesprächen morgen Sonntag. Mario Sturni fasst zusammen.
2: Kommen Sie oder kommen Sie nicht? Die jüngste Antwort auf diese Frage ist, ja, Sie kommen, respektive Sie sind schon da. So hat US-Vizepräsident J.D. Vance bestätigt, dass die US-Sonderbeauftragten Steve Witkoff und Jared Kushner bereits in der Schweiz seien. Sie beschäftigten sich mit einigen technischen Aspekten der Verhandlungen, sagte Vance dem Sender Fox News. Laut Vermittler Pakistan sollen die eigentlichen Gespräche morgen Sonntag beginnen. Auch Vance brachte morgen als möglichen Start ins Spiel. Zudem kündigte er an, dass er vielleicht selbst in den nächsten Tagen in die Schweiz kommen werde. Ähnlich klingt es aus dem Iran. Dort berichten Staatsmedien, die iranische Delegation sei Richtung Schweiz aufgebrochen. Laut dem Schweizer Außendepartement bereiten Diplomaten mehrerer Länder Gespräche zwischen beiden Seiten auf dem Bürgenstock in Nidwalden weiter vor. Für Gesprächsbedarf ist auf jeden Fall gesorgt, denn entgegen der ursprünglichen Vereinbarung zwischen den beiden Ländern hat der Iran bereits wieder angekündigt, die wichtige Schifffahrtsroute durch die Straße von Hormus zu blockieren. Als Grund nennt der Iran einen Verstoß gegen die vereinbarte Waffenruhe für den Libanon. Zuvor hatte es im Südlibanon erneut gegenseitige Angriffe zwischen Israel und der Hisbollah-Miliz gegeben.
1: Mario Sturni hat berichtet. Jahrzehntelang sollen an einer bekannten katholischen Schule in Frankreich hunderte Kinder Gewalt erlebt haben. Ein Bericht einer unabhängigen Organisation beziffert nun das Ausmaß. Demnach könnten zwischen 700 und 1500 Schülerinnen und Schüler betroffen gewesen sein, von 1950 bis in die 90er Jahre. Die Fachleute sprechen von einem System, in dem Gewalt geduldet und durch Angst und Schweigen aufrechterhalten wurde. Warnungen von Betroffenen seien lange ignoriert worden, auch wegen des guten Rufs der Einrichtung Notre-Dame-de-Peteron. Der Fall sorgte auch politisch für grosse Diskussionen. Es gab Vorwürfe gegen den früheren Premierminister und Bildungsminister François Bayrou. Er habe von Missbrauch gewusst, was dieser aber bestreitet. In Brasilien haben Menschen in verschiedenen Regionen letzte Nacht eine Warnung auf ihr Handy bekommen, die einen Alarmton ausgelöst hat. Die Nachricht trug den Titel «Extreme Warnung» und hat laut dem brasilianischen Zivilschutz das Wort «Misanthropie» enthalten, das bedeutet «Menschenhass». Es handle sich dabei wahrscheinlich um einen Hackerangriff auf das nationale Alarmsystem, schreibt der Zivilschutz. Das System sei nach dem Angriff abgeschaltet worden. Die Bundespolizei untersucht den Vorfall. Das Alarmsystem dient den brasilianischen Behörden eigentlich dazu, die Bevölkerung vor Naturkatastrophen zu warnen. In Zürich haben Zehntausende Menschen an der Pride für die Rechte von queeren Menschen demonstriert, also für die Rechte von lesbischen, schwulen, bisexuellen, trans- und nicht-binären Personen. Die Parade führte dieses Jahr auch durch die Zürcher Bahnhofstrasse und endete auf der Landiwiese. Das Motto der diesjährigen Pride stellt die queere Jugend ins Zentrum. Gefordert werden mehr Schutz und sichere Räume für junge Menschen. Ein Festival rund um die Pride gibt es in diesem Jahr nicht wegen finanzieller Schwierigkeiten. Zu einer Meldung von der Tour de Suisse der Frauen. Die Bernerin Marlen Reusser gewinnt die vierte Etappe, ein Zeitfahren mit Start und Ziel in Aarburg im Kanton Aargau. Reusser übernimmt damit auch die Führung in der Gesamtwertung. Sie liegt nun 10 Sekunden vor der Italienerin Elisa Longoborghini. Und zum Tennis. Beim WTA-Turnier in Nottingham ist die Schweizerin Viktoria Golubic im Halbfinal ausgeschieden. Sie verlor gegen Emma Navarro aus den USA in 2 Sätzen. Noch zum Wetter. Heute und morgen ist es meist sonnig. Über den Alpen bilden sich Quellwolken und es gibt einzelne Regengüsse. Morgen wird es lokal auch im Flachland nass. Dazu gibt es 32 bis 36 Grad. Das waren Nachrichten von Radio SRF. Verantwortlich Mario Sturni.
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0: Ein schönes gutes Wochenende, einen schönen Samstagabend von mir, der Ricardo Trepp. Und es gibt doch die Leute, gerade jetzt so am Wochenende, wenn man geht einkaufen oder auf ein Fest, begegnet man vielleicht wieder derjenigen von früher. Und da ist man beispielsweise mit jemandem zusammen in der Schule, Primarklasse. Da ist einer, vielleicht auch eine, eher unscheinbar dahergekommen. Vielleicht sogar ein bisschen mollig, vielleicht jetzt nicht gerade die Schönste oder der Schönste. Ja, und dann plötzlich, wenn man sich Jahrzehnte später sieht, da steht da eine richtig knackige Person. Sicher, im Alter entsprechend, aber schick, attraktiv vor allem. Hätte man so, wo wir damals 8, 9 waren, nie gedacht. Der Roger Whittaker, der singt jetzt von dem genau ein Lied, wo wir uns vielleicht, könnte jetzt auch irgendein jemand daran erinnern. Nämlich, du wirst alle Jahre schöner. Ja, ich weiss, wahre Schönheit kommt eh von innen.

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1: Ach, das ist doch einfach so eine gute Hymne für ins Wochenende, um so gemütlich in den Abend rein. Sich nicht aufregen, keine Angst haben, sich keine Sorgen machen. Einfach glücklich sein, einfach leben. Der Bobby McFerrin, Don't Worry, Be Happy. Klassiker für so einen Happy Sound. Und jetzt haben wir für ganz neue, den wir auch noch präsentieren können, vom Remo Gwerder komponiert, der gute Fox, einer, der heisst Glück gehabt. Das Duo Alpengruf hören wir mit dem Remo Gwerder selber am Akkordeon und dem Florian Kümin an Perkussion.

Ja, das ist doch schön. Das ganze Musikbusiness ist einfach auch eine ganz grosse Familie. Der Titel hier von Gerd Grabowski komponiert, ist niemand geringeres als der Gigi Anderson. Gesungen hat der Jürgen Markus, ein Teil von dir, im 79. Und aus dem Ganzen raus ist dann das geworden, wo der Roland Kaiser darüber abgemacht hat. Man hat so recht ein Stück rausgehört. Lieb mich ein letztes Mal. So geht's weiter und weiter und weiter. Und man denkt nur irgendwie, habe ich doch also schon mal gehört. Und jetzt haben wir noch die Geschichte dazu. Und wie sich das traditionsgemäß gehört bei uns am Samstag nach der 20 ab 5, da lassen wir die Glocke klingen. Samstagabend, die Glocken von der Heimat, die läuten hier bei uns. Und der Weg heute, der geht auf Ballwil im Luzerner Seetal. Der Weg von Luzern Richtung Hochdorf, da entdeckt man das schöne Dorf schon von weitem, das Ballwil über den Dächer thront auf einer Höhe oben, die katholische Pfarrkirche Santa Margherita. Das Wahrzeichen der Gemeinde ist mit ihren heute rund 2700 Einwohnerinnen und Einwohnern. Vor etwa 180 Jahren, da ist an dieser Stelle noch eine Kirche gestanden, die für die wachsende Bevölkerung zu klein geworden ist. Der damalige Pfarrer, der Xaver Herzog, der hat sich dann mit ganz grossem Engagement daher gemacht, dass es eine neue Kirche gibt. Entstanden ist eine Kirche, die sich deutlich von vielen anderen Gotteshäusern in der Region unterscheidet und bis heute auch das Dorfbild von Ballwil prägt. Am 5. Mai 1849 ist die neue Pfarreikirche eingeweiht worden. Besonders eindrücklich wirkt der 43 Meter hohe Turm. 43 Meter, der geht ganz weit, weit über das Seetal raus und ist darum auch von weitem sichtbar. Im Inneren, da hängen vier Glocken. Drei von ihnen, stammend aus dem Jahr 1815, sind in Aarau gegossen worden. Die jüngste und grösste Glocke ist erst 2008 dazugekommen. Sie ist von der traditionsreichen Glockengüsserei Grassmeier von Innsbruck und erinnert mit der Inschrift an die Gemeinschaft, an die Gastfreundschaft und das Miteinander der Menschen. Also verbinden die Glocken von Ballwil Vergangenheit und Gegenwart und läuten heute Abend für uns der Sonntag ein. In einer Zeit, wo vieles digital und schnell geworden ist, da erfüllen die Kirchenglocken doch immer noch die gleichen Aufgaben wie vor Hunderten von Jahren. Sie geben Orientierung, markierend besondere Momente und verbinden eine ganze Dorfgemeinschaft miteinander. Wir hören die Glocke der katholischen Kirche St. Margherita in Ballwil im Kanton Luzern.

Glocken haben wir hören, Leute von Balwil im Kanton Luzern. Die wunderbare katholische Kirche St. Margareta hat dort die Glocken für den Sonntag bei uns richtig schön eingeläutet. Und jetzt ist Sparazza-Akkordeon-Duo Hugo Bici, Röbi Mechler.

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0: Und so ist jetzt genau gerade die Bühne frei, sozusagen, für meinen lieben Kollegen von SRF Meteo, der Simon Eschli.
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0: Hast du gerne die ganz grosse Bühne, gell?
2: Fantastisch. Besondere Anrede, das ist natürlich, das ist ein Druck da.
0: Ja, es ist ein Druck da, aber ich glaube, du kannst dem ganz gut standhalten. Außer vielleicht heute Abend so, die einen oder anderen haben vielleicht weniger Freude, da könnte es noch ein bisschen korrekt, ne?
2: Es gibt noch so vereinzelt Platzregen in den Alpen, zum Beispiel im Berner Oberland oder auch im Oberwallis, teilweise im Kanton Graubünden. Die Regen lassen dann aber in der Nacht nach, dann ist es überall trocken, an vielen Orten dann auch klar. Entsprechend gibt es dann mal wieder so ein bisschen eine warme Nacht. Warm ist es überall sonst, über 30 Grad Temperatur jetzt dazu, auch noch ganz viel Sonnenschein. Also es gibt einen warmen, sonnigen Abend, Samstagabend so.
0: Wo richtig schön Stunde das Sonntag übergeht. Ja, genau. Komm, wir haben jetzt einfach auch schon ein bisschen warm. Es ist jetzt auch völlig okay, lieber Simon, dass man da ein bisschen nicht ganz gerne so Sonntag richtig reinbringt. Weil morgen ist ja ganz ein spektakulärer Tag vom Jahr. Morgen haben wir den längsten Tag.
2: Das heisst, in so einer Skitour, es kann doch bis zu 16 Stunden geben in Bern. Und die wird es dort auch geben, weil es ist grundsätzlich morgen nochmal ein sonniger Tag. Wir schon wieder über den Bergen ein paar Quellwolken haben. Die bringen dann wieder hier und da mal einen Platzregen, lokal als Gewitter. Ganz vereinzelt kann ich es im Flachland nicht ausschliessen, aber grundsätzlich Alpen, Voralpen oder Jura, wo es am ehesten mal kann, kurz nass werden. Dazu am Morgen nochmal heiss, 32 bis 36 Grad. Auch die Höhe fliehen funktioniert nur halb. Auf 2000 Meter bist du auch morgen bei 20 Grad.
0: Ui, das ist richtig schön warm. Hei, hei, hei. Dann nimmt natürlich ganz einen Haufen Wunder, wie lang, Simon, wie lange haben wir die sommerlich hitzigen Temperaturen noch?
2: Die bleiben noch relativ lang, sicher mal die nächste Woche, vermutlich sicher bis Ende Monat. Und das ist außergewöhnlich lang. Das machen wir sogar 2003 im Jahrhundert Sommerkonkurrenz. Also nächste Woche, da bist du immer noch bei 32 bis 37 Grad. Auch die 0 Grad Grenze, die wird dann vermutlich nächste Woche die Schweiz mal verlassen. Also auf über 4600 Meter ansteigen. Von dem her, es ist definitiv eine richtige Hitzephase, die geht noch an. Was so ein bisschen vielleicht kann helfen im Flachland, da kommt dann in der nächsten Woche mal noch Biesen auf, dann fühlt es sich ein bisschen angenehmer an. In den Alpen, da haben wir den Tag durch immer einen Talwind, der wirkt dann dort zumindest ein bisschen kühlend.
0: Danke dir vielmals und jetzt in den Sonntag rein gehst du ganz gemütlich.
2: Absolut entspannt.
0: Juhu, dann einen schönen guten Samstagabend noch. Tschüss.
2: Danke gleichfalls.
0: Der Simon Eschli von SRF Meteo und wir haben die Zahlen, die wir uns merken können. 16 Stunden Sonne gibt es in Bern-Mooren. Hei, hei, hei. Und wahrscheinlich unzählbar oder unmerkbar weniger in weiten Teilen sonst von der Schweiz. Und dann sind wir nahe beim Rekordsommer 2003 mit 32 und 37 Grad, wo es nächste Woche auch immer noch gibt. Und vielleicht ein bisschen ein Beise, der aufgekommen ist. Das ist das, was ich mir gemerkt habe. Und jetzt haben wir Musik, die den Eschli und mich verbindet. Der Zarlik Garicci.
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Sie ist im Moment auch auf Tournee und unterwegs, wie wenn es kein Morgen geben würde. Die Helene Fischer, grosse 360-Grad-Tour, wo sie auch im letzten Grund in dem 17. Juli bei uns in Zürich Gast macht. Die Helene Fischer mit einem Titel vom 2010, also doch schon ein paar Jahre zurück. «Frag nicht, ich mag dich». Und Sie können genauso mit diesen schönen Gefühlen weiterziehen in den Samstag bei uns mit der Feierabendmusik und meinem Kollegen Uli Stump. Da geht es ganz schön rassig, lässig, Richtung Sibni entgegen. Und von mir, der Ricardo Trepp, Ihnen allen schönes Wochenende, guten Sonntag. Denn geniessen Sie den Sommer. Man weiß ja nicht, was denn im Juli noch alles kommt. Nehmen wir, was kommt.

0: Die Nachrichten von SRF um 6 mit Julia Kapaul. Die Schweiz ist in Bereitschaft. Seit gestern sollten auf dem Birkenstock im Kanton Nidwalden Gespräche zwischen dem Iran und den USA stattfinden. Nun sieht es so aus, dass es morgen wirklich losgeht. Alle Beteiligten bestätigen, dass sie morgen bei Gesprächen auf dem Birkenstock dabei sein wollen. Vertreter der USA, des Irans und des Vermittlerstaats Pakistan. Die Lage bleibt aber volatil. Inzwischen haben die iranischen Revolutionsgarden erklärt, die Straße von Hormuz werde wieder geschlossen, nach 9 israelischen Angriffen auf die Hisbollah im Libanon vergangene Nacht. Wie die USA auf die Schließung der Meeresenge reagieren werden, ist noch offen. Es fragt sich, wie lange das Hotel und die Behörden auf dem Birkenstock noch auf die Delegationen aus dem Iran und den USA warten wollen. Michael Steiner vom Schweizer Außendepartement in Bern sagt dazu:
1: Das sind wir natürlich selbstverständlich am Analysieren und zwar ständig in Kontakt mit den betroffenen Stellen, mit dem Kanton Nidwalden, der Armee und der Polizei. Das machen wir laufend, das Dispositiv wird überprüft. Aber ich glaube, es ist wirklich wichtig zu betonen, es geht um Frieden, es geht um Sicherheit, es geht um die Interessen auch der Schweiz. Und genau deshalb bieten wir diese Plattform im Moment an.
0: Michael Steiner vom Außendepartement. Bei sommerlicher Hitze haben in Zürich mehrere 10.000 Menschen an der Pride für die Rechte queerer Menschen demonstriert. Also von lesbischen, schwulen, bisexuellen, trans- und nicht-binären Personen. Die Parade führte dieses Jahr durch die Zürcher Bahnhofstrasse. Das Motto der diesjährigen Pride stellte die queere Jugend ins Zentrum. Gefordert werden mehr Schutz und sichere Räume für junge Menschen. Ein Festival im Anschluss an den Umzug gibt es in diesem Jahr nicht, wegen finanzieller Schwierigkeiten. In Brasilien haben Menschen in verschiedenen Regionen letzte Nacht eine falsche Gefahrenmeldung auf ihr Handy bekommen über das offizielle Warnsystem. Die Nachricht trug den Titel «Extreme Warnung» und hat laut dem brasilianischen Zivilschutz das Wort «Misanthropie» enthalten, also Menschenhass. Es handelt sich dabei wahrscheinlich um einen Hackerangriff, schreibt der Zivilschutz. Das System dient eigentlich dazu, die Bevölkerung vor Naturkatastrophen zu warnen. Die Bundespolizei untersucht den Vorfall. Zum Radsport. Der Slowene Tadej Pogačar hat die 4. Etappe der Tour de Suisse gewonnen, ein Zeitfahren mit Start und Ziel in Aarburg im Kanton Aargau. Er baut damit seine Führung in der Gesamtwertung aus. Bei den Frauen hat zuvor die Schweizerin Marlin Reusser die heutige Etappe gewonnen. Sie übernimmt damit auch die Führung im Gesamtklassement. Und das Wetter. Heute und morgen ist es sonnig und heiß bei 32 bis 36 Grad. Vor allem in den Alpen gibt es einzelne Platzregen. Das waren Nachrichten von Radio SRF. Verantwortlich Roger Brändlin.

Mit der SRF Musikwellen ist Wochenende. Das ist der Samstagabend mit der Feierabendmusik. Grüezi miteinander und herzlich willkommen zu einer Stunde Jodel, Blas und Volksmusik. Mein Name ist Ueli Stump. Ich begleite Sie bis am 7. am Mikrofon. Heute Abend denken wir einmal als erstes an die ins Militär. Da ist der Niklaus Hess mit seinem WK-Mann.

Hoch vom Sentis, ein Marsch vom Jock Alder, gespielt von der Kapelle Kölbener. Der Jock Alder hat mit Jahrgang 1915 zum alten Schrot und Korn der Schweizer Volksmusikanten gehört. Er ist aus der bekannten gleichnamigen Volksmusikdynastie aus Appenzell-Ausserrhoden gekommen. Zur Lebzeit hat er in den besten Streichmusikensemble vom ganzen Appenzellerland mitgespielt. Der Chor Santa Lucia aus Wollhausen im Kanton Luzern war bei seiner Gründung 1993 einmal ein Jugendchor gewesen. In der Zwischenzeit hat er über 30 Sängerinnen und Sänger und ist ein fester Bestandteil der Schweizer Chorlandschaft. Aus dem breiten Repertoire vom Chor Santa Lucia hören wir jetzt «Die Linden auf dem Ankenberg», ein Lied von Josef Bachmann mit einem Text von Josef Bortmann.

Ein Stückchen auf den Krienzer Hals zittern. Die Ländlerkapelle Seebürgli von Horb im Kanton Luzern ist das gsi mit dem Ländler Gruß aufs Rütli. Der Seebürgli hat sich ein Leben lang mit den Krienzer Hals zittern beschäftigt. Und zwar hat er sie nicht nur gut gespielt, sondern auch gerade selber noch bauen. Zu seinem 60. Geburtstag am 11. Februar 1991 hat der Seebürgli mit verschiedenen namhaften Musikkollegen eine CD realisiert. Dort haben wir auch den Schölhändler genommen. Aus dem St. Galler Rintel kommen die Pfeschbänkler, ein spritziges Quintett, das nebst Oberkreiner Musik auch im Schlager und im Pop daheim ist. Von ihnen hören wir jetzt den Schuhmarie-Marsch, ein Stückchen mit einem ganz unverschämten Schmiss.

Tanzmusik ganz wie früher mit dem Trio Ambeck. Das sind der Geiger Andi Gabriel, der Schweizer Örgler Markus Flückiger und der Bassist Birmin Huber. Die Schaberpolka haben wir gehört. Ein traditionelles Stückchen aus dem 19. Jahrhundert. Das kurz vor 6:30 in der Feierabendmusik auf der SRF Musikwelle. Aus dem Kanton Glarus kommt eine Kultformation, die sich aus einer Guckenmusik zu einer respektablen Stimmungsband entwickelt hat. Sie heisst Rämlers und hat schon satte 45 Jahre auf dem Buckel. Von ihr hören wir jetzt dort, wo jeder jeden kennt.

schmissige Marschmusik von den zwei Ländermusikanten. Das war ein Marsch aus den Federn von Walter Boss mit dem Titel «Kesselbau». Zwei Ländermusikanten kommen vom linken und vom rechten Rheinufer. Sie sind also zur Hauptsache aus dem Fürstentum Liechtenstein und aus der Region Werdenberg, Sarganserland. Neben der traditionellen Marschmusik pflegen sie auch Schlager, Swing und Unterhaltungsmusik, also einfach alles, was es braucht für eine gute und abwechslungsreiche Unterhaltung. Ein aktueller Musikant, der schon sehr früh musiziert und komponiert hat, ist der Schweizer Orgeler und Akkordeonist Sammy Zumstein. Er ist 29 und kommt aus Sachsen im Kanton Obwalden. In seinem eigenen Home-Studio kann er abschalten und sich ganz seinen musikalischen Inspirationen überlassen. Dort sind auch bereits zwei CDs entstanden mit lauter Eigenkompositionen. Ab der neuesten Produktion mit dem Titel «Frischer Wind» hören wir als Müsterli den schottischen Steiner Kobis Peter, ein Stückchen, das Sammy seinem Vater gewidmet hat.

Antlautia heisst der Foxtrot von Theo Kerber. Ein Stückchen, das er seinen drei Töchtern gewidmet hat. Wir haben das Schweizer Örgeli-Quartett Ländlerkutzen aus Eggiwil im Kanton Bern gehört. Eine Formation, die letztes Jahr 40 geworden ist. Wie man das Schweizer Örgeli mit E-Gitarre, Bass und Schlagzeug kombiniert, dann tönt es modern, wie man Landläufigen so sagt. Genau das ausprobiert hat der Örgeler Adrian Würsch schon vor 10 Jahren. Mit seinem Quartett Zuckdraht hat er seine musikalischen Vorstellungen eins zu eins können umsetzen. Wie das tönt, hören wir jetzt in seiner Komposition Universe.

Ein Wiederhören mit dem Schweizer Örgeli-Quartett Stockhorn. Fläti, Komödie, haben wir gehört. Denn schon, das ist von Toni Tyler. Das kurz vor Schluss von unserer Feierabendmusik am Samstag. Schweizer Örgeli-Quartett Stockhorn war eine legendäre Berner Formation rund um den Hans-Ueli Oesch. Sie war ab Ende 70er bis in 2000er Jahren aktiv. Auch diese vier Musikanten haben den Berner Örgeli-Stil entscheidend mitgeprägt. Das hat die Popularität dieses Instrument sicher zusätzlich gefördert. Der Schluss macht heute das Handorgelduo Frovi Neff, Jörg Bucher. Die beiden urchigen Musikanten haben pro Jahr zwar nicht so viel, dafür umso intensivere Auftritte miteinander. Von ihnen hören wir jetzt zum Ausklang ein Stückchen von einem von ihren Vorbildern. Es ist der schottische Kübi im Schweissbad vom Dolphy Roggemoser. Ich sage schon mal Danke fürs Zuhören. Am Mikrofon verabschiedet sich der Ueli Stump. Ihnen allen ein ganz schönes Wochenende und hoffentlich bis morgen. Auf Wiederhören miteinander.

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1: Radio SRF Echo der Zeit mit Ivan Lieberherr. Samstag, der 20. Juni. Wir vertiefen heute diese Themen. Britischer Brexit-Kater. 10 Jahre nach der Abstimmung ist Ernüchterung eingekehrt.
2: Der von den Brexit-Befürwortern versprochene Aufschwung, der hat sich nicht eingestellt. Im Gegenteil, in vielen Sektoren hat der EU-Austritt erhebliche Schäden verursacht. Er hat die gesellschaftliche und die politische Spaltung vorangetrieben,
1: sagt der Journalist Peter Stoiber im Echo-Gespräch. Dann bundesrätliche Zurückhaltung. Wie laut darf die offizielle Schweiz Missstände in Gaza anprangern? Margenstarkes Krebsmedikament. Wie viel darf eine Pharmafirma verdienen mit einer neuen Therapie? Zuerst das Neueste zum Iran-Krieg. Nach einigem Hin und Her wollen die USA und der Iran ihre Verhandlungen in der Schweiz nun doch vorantreiben. Die Gespräche sollen morgen auf dem Bürgenstock stattfinden. Mario Sturmi fasst zusammen.
3: Kommen Sie oder kommen Sie nicht? Die jüngste Antwort auf diese Frage ist, ja, Sie kommen, respektive Sie sind schon da. So hat US-Vizepräsident J.D. Vance bestätigt, dass die US-Sonderbeauftragten Steve Witkoff und Jared Kushner bereits in der Schweiz seien. Sie beschäftigten sich mit einigen technischen Aspekten der Verhandlungen. Zudem kündigte Vance an, dass er vielleicht selbst in den nächsten Tagen in die Schweiz reisen werde. Ähnlich klingt es aus dem Iran. Dort berichten Staatsmedien, die iranische Delegation sei bereits Richtung Schweiz aufgebrochen. Die eigentlichen Gespräche auf technischer Ebene sollen morgen Sonntag beginnen, wie der Vermittler Pakistan am Nachmittag bestätigte. Für Gesprächsbedarf auf dem Bürgenstock ist auf jeden Fall gesorgt, denn entgegen der ursprünglichen Vereinbarung zwischen den beiden Ländern hat der Iran bereits wieder angekündigt, die wichtige Schifffahrtsroute durch die Straße von Hormuz zu blockieren. Als Grund nennt der Iran einen Verstoß gegen die vereinbarte Waffenruhe für den Libanon. Zuvor hatte es im Südlibanon erneut gegenseitige Angriffe zwischen Israel und der Hisbollah-Miliz gegeben.
1: Weitere Nachrichten des Tages nun mit Lukas Lüthi. An einer bekannten katholischen Schule in Frankreich sollen hunderte Kinder Gewalt erlebt haben während Jahrzehnten.
4: Zwischen 700 und 1500 Schülerinnen und Schüler könnten laut einem neuen Bericht einer unabhängigen Organisation betroffen gewesen sein, von 1950 bis in die 90er Jahre. Warnungen von Betroffenen seien lange ignoriert worden, auch wegen des guten Rufs der Einrichtung Notre-Dame-de-Pétaron. Der Fall sorgte auch politisch für große Diskussionen. Es gab Vorwürfe gegen den früheren Premierminister und Bildungsminister François Bayrou. Er habe von Missbrauch gewusst, was dieser aber bestreitet. In Brasilien haben Menschen in verschiedenen Regionen letzte Nacht eine Warnung auf ihr Handy bekommen, die einen Alarmton ausgelöst hat. Die Nachricht trug den Titel «Extreme Warnung» und hat laut dem brasilianischen Zivilschutz das Wort «Misanthropie» enthalten. Das bedeutet «Menschenhass». Es handle sich dabei wahrscheinlich um einen Hackerangriff auf das nationale Alarmsystem, schreibt der Zivilschutz. Der Vorfall wird nun untersucht. Das Alarmsystem dient den brasilianischen Behörden eigentlich dazu, die Bevölkerung vor Naturkatastrophen zu warnen. Der Präsident des Schweizer Bauernverbands, Markus Ritter, kritisiert das Vertragspaket des Bundesrats mit der EU. Wenn es nicht in wesentlichen Punkten verbessert werde, sei die Wahrscheinlichkeit hoch, dass sein Verband es ablehne, sagte Markus Ritter in der Samstagsrundschau von Radio SRF. Der Mitte-Nationalrat sieht die direktdemokratischen Rechte in der Schweiz tangiert und die freie Meinungsbildung eingeschränkt, falls das Vertragspaket in der vorliegenden Form umgesetzt werden sollte. Und in Zürich haben zehntausende Menschen an der Pride für die Rechte von queeren Menschen demonstriert, also für die Rechte von lesbischen, schwulen, bisexuellen, trans- und nicht-binären Personen. Die Parade führte dieses Jahr auch durch die Zürcher Bahnhofstrasse. Das Motto der diesjährigen Pride stellt die queere Jugend ins Zentrum. Gefordert werden mehr Schutz und sichere Räume für junge Menschen.
1: Sport. An der Tour de Suisse haben die Topstars Tadej Pogacar und Marlen Reusser die Zeitfahren gewonnen. Adrian Wicki berichtet.
5: Marlen Reusser nahm beim heutigen Zeitfahren in Aarburg das Herz in beide Hände, riskierte viel und wurde doppelt belohnt. Obschon sie gefühlt etwas zu schnell loslegte, hielt sie durch und gewann die Etappe mit 11 Sekunden Vorsprung auf die Britin Zoë Bagstedt und überholte im Gesamtklassement auch die Italienerin Elisa Longo-Borghini und ist die neue Leaderin. Bei den Männern fuhr der Mann in Gelb, Tadej Pogacar, ein sehr konstant schnelles Zeitfahren und gewann am Ende mit einem Wimpernschlagvorsprung von 400 Sekunden vor Mathieu van der Poel. Der beste Schweizer heute ist Mauro Schmid als Achter. Morgen geht die Tour de Suisse zu Ende. Und beim Tennis-Rasenturnier in Nottingham ist Viktoria Golubic im Halbfinale ausgeschieden. Die Schweizerin zog gegen die Amerikanerin Emma Navarro mit 6-7 und 2-6 den Kürzeren.
1: Zurück zu Lukas Lüthi, die Wetterprognose.
4: Heute und morgen ist es meist sonnig. Über den Alpen bilden sich Quellwolken und es gibt einzelne Regengüsse. Morgen wird es lokal auch im Flachland nass. Dazu gibt es 32 bis 36 Grad.
1: Der Entscheid fiel mit 52% Ja gegen 48% Nein. Großbritannien hat entschieden, aus der Europäischen Union auszutreten, Brexit. Das war im Juni vor 10 Jahren. Das Land wollte die Kontrolle zurück über seine Grenzen, um die Migration einzudämmen und sich befreien von der Brüsseler Bürokratie. Jedenfalls haben das die Brexit-Befürworter so gesehen und so versprochen. Heute, 10 Jahre später, ist die Ernüchterung groß in weiten Teilen der Bevölkerung. Die Wirtschaft ist am Boden, nachdem man quasi über Nacht die Beziehungen zum wichtigsten Handelspartner gekappt hat. Die Migrationszahlen gehen auch nicht runter. Im Gegenteil, es kommen einfach mehr Menschen aus Nicht-EU-Ländern. Großbritannien, 10 Jahre nach dem Brexit-Votum. Darüber sprach ich mit dem Journalisten Peter Stoiber in London. Ich habe ihn zuerst gefragt, wie ein Volksentscheid heute wohl ausfallen würde.
6: Ja, da sind die Umfragen ziemlich klar. Eine Mehrheit der Briten würde den Brexit heute ablehnen. Das Votum für den Verbleib in der EU wäre sehr deutlich. In manchen Umfragen fast 60%. Dieser Brexit-Kater hat sich schon vor vielen Jahren eingestellt. Die Gründe dafür findet man schnell, denn der von den Brexit-Befürwortern versprochene Aufschwung, der hat sich nicht eingestellt. Im Gegenteil, in vielen Sektoren hat der EU-Austritt erhebliche Schäden verursacht. Er hat die gesellschaftliche und die politische Spaltung vorangetrieben. Insgesamt hat der Brexit sehr wenig Positives gebracht und der Öffentlichkeit ist das mittlerweile nur allzu bewusst.
1: Vertiefen wir doch zuerst die wirtschaftlichen Auswirkungen. Gemäß einer Untersuchung der Bank of England hat der Brexit 6% der Wirtschaftsleistung zunichte gemacht. Wo konkret?
6: Zuerst muss man sagen, dass der Brexit-Entscheid nicht die unmittelbare wirtschaftliche Apokalypse ausgelöst hat, vor der damals viele EU-Anhänger gewarnt hatten. Ein Ökonom hat die Folgen eher mit einem Loch im Pneu verglichen, das der Wirtschaft so langsam aber sicher die Luft rauslässt. Betroffen sind besonders die Exportunternehmen, die Waren in die EU ausführen. Für sie ist viel Bürokratie hinzugekommen, Formulare und so weiter. Das erhöht die Kosten, es verlängert die Wartezeiten an der Grenze, es hat Produkte verteuert. Dazu kommt die Unsicherheit, die das Referendum ausgelöst hat. Das hat Unternehmen davon abgehalten, in Großbritannien zu investieren. Schließlich hat der EU-Austritt auch den Mangel an Arbeitskräften verschärft, in der Gastronomie oder in der Landwirtschaft. Teilweise hat sich die Wirtschaft von diesen Rückschlägen erholt, aber insgesamt sind die negativen Folgen des Brexit recht deutlich zu sehen.
1: Aber macht man es sich nicht etwas zu einfach, wenn man die Ursache allen Übels beim Brexit sucht?
6: Absolut. Dass die Briten überhaupt für den Brexit gestimmt haben vor 10 Jahren, liegt unter anderem genau daran, dass es eben bereits vorher größere Missstände im Land gab. Verbreitete Armut, marode Dienstleistungen oder ein überlasteter Gesundheitsdienst. Die Brexit-Zugpferde haben damals auch versprochen, diese Probleme zu lösen. Aber es kam dann anders. Der Brexit hat in den vergangenen 10 Jahren viele Probleme die bereits da waren oder hinzugekommen sind, verschlimmert. Die Inflation beispielsweise, die infolge der russischen Invasion in der Ukraine stark anstieg, wurde durch den Brexit nochmal befeuert. Oder die Covid-Pandemie hat einen Fachkräftemangel ausgelöst und dieser wurde dadurch verschärft, dass viele Migranten aus der EU zurück in ihre Heimatländer gekehrt waren nach dem Brexit. Also es ist nicht alles die Schuld des Brexit-Entscheids, aber er hat sicher nicht geholfen.
7: Die britische Gesellschaft ist gespalten. Man ist heute weniger rechts oder links, sondern Brexit-Befürworter oder Gegnerin. Wie wirkt sich das im Alltag aus?
6: Ja, es war sowohl für die Labour-Partei wie auch für die Tories ein größeres Problem, dass sich der Brexit-Graben quer durch diese zwei Parteien zog. Das heißt, es gab in beiden Parteien sowohl Befürworter wie auch Gegner des EU-Austritts. Und das hat eine entscheidende Entwicklung begünstigt, nämlich die Zersplitterung des traditionellen Zwei-Parteien-Systems. Zu Labour und den Tories sind konkurrierende Parteien herangewachsen. Die aufstrebende Parteien findet man links, zum Beispiel in Form der Grünen, vor allem aber rechts, allen voran Reform UK, die Rechtspartei von Nigel Farage. Und auch dieser Aufstieg der rechten, zunehmend rechtsradikalen Kräfte wurde vom Brexit begünstigt. 2016 sind Nationalismus und Fremdenfeindlichkeit in der öffentlichen Debatte viel prominenter geworden und die Rechte hat davon profitiert und das natürlich auch selbst vorangetrieben. Reform UK ist heute die mit Abstand stärkste Partei und zum ersten Mal in der Geschichte Großbritanniens hat eine solche Rechtsaußenpartei tatsächlich Chancen, an die Regierung zu kommen.
7: Labour-Premierminister Keir Starmer ist massiv unter Druck. Er könnte von Andy Burnham abgelöst werden, dem früheren Bürgermeister von Manchester. Burnham ist diese Woche ins Unterhaus gewählt worden. Eine Voraussetzung, um gegen Starmer anzutreten. Könnte ein Premier Burnham den Menschen wieder Hoffnung geben, wie er es jetzt verspricht?
6: Ja, das hat man tatsächlich in dieser Wahl gespürt. Burnham hat ja haushoch gewonnen und für Reform UK, die an zweiter Stelle kam, war es eigentlich ziemliche Schlappe. Für Burnham ist das wichtig, denn er kann jetzt sagen, dass er Reform schon einmal geschlagen hat. Darum kann er jetzt auch als Premierminister die Rechte zurückdrängen. Burnham profitiert natürlich auch von der Schwäche Starmers. Der Premierminister gilt als visionslos und blass. Und er hat eben nicht den Wandel herbeigeführt, den er vor 2 Jahren bei seinem Wahlsieg versprochen hat. Burnham präsentiert sich jetzt als der Mann, der diesen Wandel bringen kann, diesen Aufschwung im Land. Bei der Labour-Fraktion ist man sich mittlerweile einig, dass Starmer bald abtreten muss, um Platz für Burnham zu machen. Wie und ob das passiert, ist noch unklar. Aber man hört, dass es auch einflussreiche Politiker aus Starmers Umfeld gibt, die ihm nahelegen, einen geordneten Übergang zu seinem Nachfolger zu organisieren. Und wahrscheinlich weiß man Anfang nächster Woche, ob sich Starmer darauf einlassen wird.
7: Erläuterungen von Peter Stoiber. Er arbeitet als freier Journalist in London. 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Hier geht's weiter mit Kritik am Bundesrat wegen seiner Zurückhaltung beim Gaza-Krieg, mit Kritik an Pharmafirmen wegen der Preise von neuen Medikamenten und mit Gianni Infantino, der seit 10 Jahren den Fußballverband FIFA präsidiert. Auch er steht oft in der Kritik. Seit 8 Monaten herrscht im Gazastreifen eine Waffenruhe. Offiziell. Sie wird immer wieder gebrochen. Hilfsorganisationen berichten von katastrophalen Zuständen. Lebensmittel und medizinische Güter seien knapp. Das Gesundheitssystem befinde sich kurz vor dem Kollaps. 500 Schweizer Persönlichkeiten fordern den Bundesrat nun dazu auf, Druck auf die israelische Regierung zu machen, das zu ändern. Soll der Bundesrat seine bisherige Zurückhaltung aufgeben? Eine heikle Frage. Inlandredaktorin Michelle Scherer berichtet.
8: Im Gazastreifen herrscht vor allem eines: Mangel. Es fehlt an sauberem Trinkwasser, an Lebensmitteln, an medizinischer Versorgung. Immer wieder werden Hilfslieferungen von der israelischen Regierung blockiert und die Arbeit von Hilfsorganisationen behindert. Angesichts dieser Notlage sei der Bundesrat in der Pflicht, stärkeren Druck auszuüben, sagt Ruth Dreyfus, ehemalige Bundesrätin und Mitunterzeichnerin des Appells.
9: Die Schweiz hat sehr enge Beziehungen mit Israel, wirtschaftliche, wissenschaftliche, kulturelle, militärische auch. Und das gibt der Schweiz die Hebel auch, um einen stärkeren Druck auf Israel auszuüben. Mit einem Partner muss man wirklich sprechen in klaren Worten. Ich habe nicht den Eindruck, dass die Schweiz genügend Druck ausübt.
8: Zudem solle die Schweiz zivile Opfer aus Gaza zur medizinischen Behandlung aufnehmen, wie sie es bereits Ende 2025 getan hatte. Ein entsprechender Vorstoß wurde allerdings diese Woche im Nationalrat abgelehnt. Auf die Kritik angesprochen, schreibt das Außendepartement EDA.
10: Die Schweiz ist besorgt über die weiterhin katastrophale humanitäre Lage im Gazastreifen. Sie ruft alle Parteien dazu auf, das humanitäre Völkerrecht einzuhalten und setzt sich auf multilateraler Ebene wie auch bilateral bei den israelischen Behörden für einen raschen, sicheren und ungehinderten humanitären Zugang zum und durch den Gazastreifen ein.
8: Zudem verweist das EDA auf zwei im Juni mit unterzeichnete Erklärungen, die einen uneingeschränkten Zugang humanitärer Hilfe zum Gazastreifen fordern. Grundsätzlich habe sich in den letzten Monaten die Kritik der Schweiz und anderer europäischer Staaten gegenüber Israel verschärft, sagt Daniel Möckli. Er ist Leiter des Thinktanks des Center for Security Studies der ETH Zürich.
11: Der Unterschied zwischen den verschiedenen Staaten liegt darin, wie weit die Kritikbereitschaft geht und wie weit man diese Kritik auch mit Maßnahmen unterfüttern will. Hier hat die Schweiz gewisse kleinere Schritte unternommen, aber wahrscheinlich weniger weite als andere europäische Staaten.
8: Daniel Möckli spricht deshalb auch von einer vorsichtigen Linie, welche die Schweiz in ihrer aktuellen Nahostpolitik fahre. Das sei früher anders gewesen. In den Nullerjahren verfolgte die Schweiz im Nahen Osten eine aktive Friedenspolitik und setzte auf Dialog und Vermittlung, auch mit Akteuren wie der Hamas. Heute werde die Nahostpolitik stärker von innenpolitischen Faktoren beeinflusst und damit auch der Handlungsspielraum des Bundesrates eingeschränkt.
11: Es gibt einerseits emotional geführte innenpolitische Kontroversen um den Umgang mit Israel. Das prägt sicher auch die außenpolitische Dimension. Andererseits gibt es aber auch sehr klare innenpolitische Entscheide des Parlaments, die den Rahmen für die Nahostpolitik verändert haben und auch etwas eingeschränkt haben.
8: Als Beispiel nennt Daniel Möckli das Hamas-Verbot. Dieses wurde nach dem Terrorangriff 2023 vom Parlament angestoßen und schließlich vor rund einem Jahr umgesetzt.
11: Hier wurden innenpolitische Gesichtspunkte und klare politische Zeichen höher gewichtet als ein friedenspolitisches Potenzial. Und das ist auch völlig legitim, das ist der Wille des Parlaments. Aber solche Entscheide haben natürlich Konsequenzen. Und ich würde schon sagen, dass damit der Handlungsspielraum des Bundesrates auch eingeschränkt wurde, vor allem im Bereich der Friedenspolitik.
8: Verhandlungen mit beiden Konfliktparteien seien durch dieses Verbot heute nicht mehr so einfach möglich. Zusammen mit dem wachsenden Engagement regionaler Akteure wie beispielsweise Katar und Ägypten hat dies dazu geführt, dass die friedenspolitische Rolle der Schweiz im Nahen Osten an Bedeutung verloren hat.
7: Die Medikamentenpreise sind ein politisch heißes Eisen. Pharmafirmen argumentieren oftmals mit hohen Kosten für die Forschung. Kritiker hingegen sagen, dass die Margen zu hoch angesetzt seien, dass die Unternehmen also zu viel verdienten. Exemplarisch dafür steht das Krebsmedikament Keytruda. Es zählt zu den umsatzstärksten Präparaten der Welt und spült der US-Firma MSD Milliarden in die Kassen jährlich. Die Hintergründe im Bericht von Wirtschaftsredaktorin Lucia Taylor.
12: Die Amerikanerinnen und Amerikaner haben für Keytruda einen eigenen Namen, «The Jimmy Carter Drug». Der frühere, inzwischen verstorbene US-Präsident wurde trotz Krebserkrankung 100-jährig und sprach öffentlich über seine Behandlung mit dem neuartigen Präparat. Keytruda sei tatsächlich außergewöhnlich, sagt Arzt und Analyst Michael Navrat vom Finanzdienstleister Octavian.
13: Ein Keytruda ist nun, das muss man schon sagen, ein Ausnahmemedikament, weil es in die Immunonkologie oder Immuntherapie gegen Krebs revolutioniert hat. Die ist vorher überhaupt noch nicht da gewesen. Das Immunsystem gegen Krebs wieder zu aktivieren, war das heilige Gral, war überhaupt nicht möglich gewesen, konnte man sich nicht vorstellen.
12: Doch was darf so ein Medikament kosten? In der Schweiz zählt Keytruda mit mehr als 180 Millionen Franken jährlich zu den drei kostenintensivsten Medikamenten der Grundversicherung. Treiber sind die Mengen und der Preis. Die Herstellerfirma, die amerikanische MSD, verweist auf die hohen Forschungs-, Entwicklungs- und Produktionskosten, die sich insgesamt gegen fast 50 Milliarden Dollar aufsummierten. Die Firma schreibt auf Anfrage:
14: Es handelt sich um eines der größten und kostenintensivsten pharmazeutischen Forschungs- und Entwicklungsprogramme, die jemals durchgeführt wurden.
12: Die pharmakritische Organisation Public Eye bezweifelt, dass die Kosten tatsächlich so hoch sind. Patrick Turisch sagt, eigene Berechnungen kämen zu einem komplett anderen Ergebnis.
15: Ja, wir haben eigentlich die Forschungs- und Entwicklungskosten nachgerechnet anhand von den von MSD-sponsorierten klinischen Studien. Und wir kommen auf eine Gesamtzahl von 1,9 Milliarden Dollar.
12: Da Firmen nicht verpflichtet sind, Forschungs-, Entwicklungs- und Herstellkosten pro Medikament auszuweisen, bleibt an dieser Stelle unklar, wer recht hat. Was sagt der Analyst Michael Navratz?
13: Das gibt eine Daumenregel, ja. Bei Krebsmedikamenten oder Medikamenten gegen Infektionskrankheiten, Autoimmunerkrankungen, tatsächlich Entwicklungskosten, bis das Medikament das erste Mal auf den Markt kommt, sind im Schnitt 2,5 Milliarden. Dann ist das Medikament aber nur für die allererste Zulassung auf den Markt gekommen. Dann gibt es zusätzliche Studien, die die Firmen natürlich machen, um in dem Fall bei Keytruda, das ist für mehr als 40 verschiedene Krebsarten zugelassen.
12: Zusätzliche Kosten also, aber auch zusätzliche Milliardenumsätze. Gemäß Kritikern machen Firmen Medikamente mit vielen zusätzlichen Zulassungen und Patenten zu Geldmaschinen. Aus Sicht der Firmen greift das zu kurz, denn dieses Geld sei der Vorschuss für die nächsten Errungenschaften.
13: Die Daumenregel sagt 1 von 10 Projekten. Kommt durch, kommt auf den Markt und wird tatsächlich auch große Gewinne einbringen.
12: Wie Keytruda. Doch das seien die Ausnahmen. Auch die Flops müssten mitfinanziert sein.
13: Also die Pharmafirma, wie jede Industrie, solange sie an der Börse ist, ist auch natürlich Opfer eines ständigen Wachstums, um auch den verschiedenen Stakeholdern, in dem Fall auch den Aktionären, um denen auch Tribut zu zollen und die auch zu befriedigen.
12: Denn sie seien es, die durch den Aktienkauf Geld bringen. Gemäß Kritikern würde diese Marktlogik auch funktionieren mit weniger satten Margen. Theoretisch mag das stimmen. In der Praxis aber wollen die Investorinnen und Investoren Gewinne sehen und Dividenden erhalten. Und die Patienten werden die Medikamente nehmen, denn die Kassen bezahlen sie. Und so geht die Diskussion über Preise und Transparenz der Firmen weiter.
7: Die Fußball-Weltmeisterschaft, auch heute Thema hier bei uns. FIFA-Präsident Gianni Infantino möchte mit diesem Turnier seine 10-jährige Präsidentschaft krönen. Die Wahrnehmung seiner Person in der Öffentlichkeit hat sich in dieser Zeit stark verändert. Nicht zuletzt in seinem Heimatkanton im Wallis. Isabel Pfaff hat sich dort umgehört.
16: Der Bahnhof in Brig, für die Infantinos früher ein zentraler Ort. Hier hatten die Eltern von Gianni einen Kiosk. Beide aus Italien eingewandert, haben Maria und Vincenzo Infantino sich in Brig eine Existenz aufgebaut. Für sich, die beiden Töchter und den Nachzügler Gianni. Hier am Bahnhof soll er als Jus-Student hinterm Kiosktresen auf seine Prüfungen gelernt haben, als der Vater krank war. Heute gibt es den Kiosk nicht mehr. Ein paar hundert Meter weiter aber gibt es ein Coiffeur-Geschäft. Es gehört Daniel Nellen.
17: Hallo Herr Nellen, ich bin Isabel Pfaff. Ich habe Sie ja auch schon mal angeschrieben.
16: Daniel Nellen ist ein Cousin von Gianni Infantino. Sie sind fast gleich alt und miteinander aufgewachsen. Früher hat er gerne Auskunft gegeben über Gianni, zum Beispiel 2016 gegenüber SRF.
18: Wir haben zusammen gespielt, wir haben zusammen viele Sachen gewusst. Wir waren ein Klicker damals. Alles so Italo, Schweizer oder Secondos, wie man heute sagt.
16: Doch mittlerweile möchte Nellen nicht mehr reden. Er wolle sich nicht mehr an der negativen Berichterstattung über seinen Cousin beteiligen, sagt er. Auch andere Familienmitglieder sagen ab. Ein bisschen erzählen möchte dafür Waldemar Schön. Schön, den man im Wallis kennt als Journalist, Wirt und Politiker, ist mit Gianni Infantino zur Schule gegangen, später auch zur Uni. Er erinnert sich an Gianni als strebsamen Schüler auf dem Gymnasium, aber auch als einen, der es nicht leicht hatte.
19: Da hast du dann in einer ganzen, in Anführungszeichen, Rechtsanwalts- und Doktorsöhnen halt schon ein bisschen müssen boxen, müssen durchsetzen. Oder das hast du dann zumindest das Gefühl gehabt. Ich glaube, das hat Gianni auch geprägt.
16: Hinzu kam, dass er in dem, was er liebte, im Fußball, gar nicht so besonders gut war.
19: Beim Gianni ist wirklich, sind zwei linke Beine gewesen. Und auf dem Fußballplatz ist er sehr unentspannt gewesen. Das ist immer so gewesen, weil da ist der Ehrgeiz durchgekommen. Zu kennen, hätte er mit dem Ehrgeiz nicht können mithalten.
16: Trotzdem, Fußball bleibt Gianni Infantinos Leidenschaft. Er gründet als Jugendlicher einen eigenen Fußballclub, organisiert Turniere. Und dann, als Jurist, beginnt er eine Laufbahn als Fußballfunktionär. Mit gerade mal 30 Jahren fängt er bei der UEFA an, dem Europäischen Fußballverband, arbeitet sich hoch zum Generalsekretär und ergreift dann 2016 seine Chance. Er kandidiert fürs FIFA-Präsidium und, überraschend für viele, gewinnt. Im Wallis freut man sich.
20: Am Tag vor der Wahl sind die gleich alle in der Region irgendwas stolz gsi.
16: Das ist Hans-Peter Berchtold, langjähriger Sportjournalist beim Walliser Boten. Er sagt, man habe Infantino zunächst als Hoffnungsträger nach der Ära von Sepp Blatter wahrgenommen.
20: Ich habe gedacht, ja, er will ein FIFA von der Transparenz, er will ein FIFA, das ohne Korruption kann funktionieren. Also er ist mit sehr viel Goodwill in den Wahlkampf gegangen und auch mit regionalem Goodwill gewählt worden.
16: Das Wallis feiert Infantino auch noch ein Jahr nach seiner Wahl. Da findet in Brieg nämlich Gianni's Game statt. Ein Fußballspiel der Legenden. Mit Diego Maradona, Ronaldo und anderen. Nur, es ist nicht der Beginn einer Liebesgeschichte.
20: Man muss ja wissen, Gianni Game in Brieg war ein Star, aber es war gleichzeitig das Ende. Von da weg hat man den Gianni Infantino hier gar nicht mehr wahrgenommen. Also er lässt sich auch nicht blicken in der Region. Er wird hier in der Region mittlerweile als sehr abgehoben wahrgenommen. Und letztens hat er auch noch gesehen, er gebe gerne den Schweizer Pass ab. Das ist hier auch gar nicht gedacht.
16: Als Infantino dann Donald Trump den FIFA-Friedenspreis überreicht habe, sei es endgültig vorbei gewesen zwischen dem Oberwallis und dem FIFA-Chef.
20: Das ist ja so was von Peinlichkeit, dass sogar die Leute gesagt haben, wir sind fast beschämend, dass der Gianni Infantino aus der Region kommt. Das muss man heute so sagen.
16: Eine Entfremdung, die man sogar beim Brieger Fußballnachwuchs spürt. Bei den Junioren vom FC Brieg hält sich die Begeisterung über Infantino in Grenzen, auch wenn er selbst hier mit Kicken angefangen hat.
21: Er kann ja nicht sogar. Das ist für mich so ein Arrogant, das weiß ich nicht.
16: Was man beim FC Brieg aber auch betont, Infantino bezahlt seit Jahren regelmäßig die sogenannte Donatorengebühr, mit der die Fußballjugend gefördert wird. Und ein bisschen fasziniert sind die Nachwuchskicker dann doch von der Macht eines FIFA-Präsidenten.
21: Er wird richtig Gas geben, weil auf einmal hat er mir das Angebot von Spanien. Also.
22: Das würde er denn schon nehmen, wenn er ein Angebot machen würde?
23: Ja, das hat Land verändern sie.
7: Isabel Pfaff. 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Von uns war's das, das Echo der Zeit vom Samstag, dem 20. Juni, mit Redaktionsschluss um 18.28 Uhr. Verantwortlich für die Sendung heute Zita Affentranger, für die Nachrichten Mario Sturni und am Mikrofon

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0: 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Die Nachrichten von SRF um 8 mit Julia Gabaul. Eine neue Studie kommt zum Schluss, dass die Schweiz kein neues Atomkraftwerk braucht, um die Stromversorgung sicherzustellen. Die Studie wurde von der ETH und der Zürcher Hochschule für angewandte Wissenschaften, ZHAW, im Auftrag des Dachverbandes der Wirtschaft für erneuerbare Energien erstellt und liegt SRF vor. Bei einer Stromknappheit im Winter wären Gaskraftwerke die günstigere Variante, sagt Luca Baldini von der ZHAW.
1: Da zeigen die Simulationen ganz klar, dass dann Gaskraftwerke nötig sein werden, die auch im Notfall mit Öl betrieben werden können. Dies ist viel günstiger auch als ein AKW, was wirklich nur in einem sehr isolierten Szenario wirklich zum Vorschein kommt.
0: Die Studie der ZHAW und der ETH geht weiter davon aus, dass die Stromversorgung mit einem Mix aus erneuerbaren Energien und einem Stromabkommen mit der EU sichergestellt werden kann. Aber nur, wenn genügend Speicher für erneuerbare Energien vorhanden seien.
1: Die Studie zeigt, dass wir glücklicherweise all die Speichertechnologien, die wir brauchen, bereits kennen und auch haben in dem Sinn. Das sind Wasserkraftspeicher für langfristige Speicher, Pumpspeicher, aber auch in Zukunft viel mehr Batteriespeicher und große Wärmespeicher. Wir müssen also nichts Neues erfinden, wir müssen vor allem umsetzen und das vorantreiben.
0: Am Donnerstag hatte das Parlament beschlossen, dass es in der Schweiz wieder möglich sein soll, neue Atomkraftwerke zu bauen. Das letzte Wort dürfte die Stimmbevölkerung haben. SP und Grüne haben das Referendum angekündigt. Wegen der Hitze gilt in gewissen Regionen in Frankreich morgen ein Alkoholverbot in der Öffentlichkeit. Das hat die französische Regierung nach einer Krisensitzung entschieden. Hintergrund ist das Fête de Musique, das Musikfest, das morgen landesweit stattfindet. Das Alkoholverbot gilt für jene 35 Regionen, für die ab morgen die höchste Hitzewarnstufe gilt. Darunter ist auch die Hauptstadt Paris. Laut dem Nationalen Wetterdienst werden Temperaturen von bis zu 41 Grad erwartet. Polen und die Ukraine streiten seit Mai um einen Verdienstorden. Dieser Streit endet nun damit, dass der ukrainische Präsident Wolodymyr Zelensky diesen Orden zurück nach Polen geschickt hat. Zuvor hatte der polnische Präsident Karol Nawrocki entschieden, Zelensky den Orden abzuerkennen. Hintergrund ist ein Geschichtsstreit zwischen den beiden Ländern. Im Mai hatte Zelensky einer Militäreinheit den Namen Helden der UPA gegeben. Die UPA waren die Untergrundkämpfer im Zweiten Weltkrieg. Die Entrüstung in Polen erklärt sich damit, dass der UPA auch mehrere Massaker an Polinnen und Polen vorgeworfen werden, mit mehreren 10.000 Toten. Sowohl der polnische als auch der ukrainische Präsident betonten, die Rückgabe des Ordens habe keine Auswirkungen auf die Zusammenarbeit der beiden Länder. Das Wetter. Auch morgen ist es sonnig und heiß bei 32 bis 36 Grad. Vor allem in den Alpen sind einzelne Platzregen möglich. Das waren Nachrichten von Radio SRF. Verantwortlich Roger Brändling.

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1: Die Nachrichten von SRF um 9 mit Julia Kapaul. Eine neue Studie kommt zum Schluss, dass die Schweiz die Stromversorgung auch ohne ein neues Atomkraftwerk sicherstellen könnte. Die Studie wurde von der ETH und der Zürcher Hochschule für angewandte Wissenschaften, ZHAW, im Auftrag des Dachverbandes der Wirtschaft für erneuerbare Energien erstellt und liegt SRF vor. Bei einer Stromknappheit im Winter wären Gaskraftwerke die günstigere Variante, sagt Luca Baldini, Professor an der ZHAW.
2: Da zeigen die Simulationen ganz klar, dass dann Gaskraftwerke nötig sein werden, die auch im Notfall mit Öl betrieben werden können. Dies ist viel günstiger auch als ein AKW, was wirklich nur in einem sehr isolierten Szenario wirklich zum Vorschein kommt.
1: Die Studie der ZHAW und der ETH geht weiter davon aus, dass die Stromversorgung mit einem Mix aus erneuerbaren Energien und einem Stromabkommen mit der EU sichergestellt werden kann. Aber nur, wenn genügend Speicher für erneuerbare Energien vorhanden seien.
2: Die Studie zeigt, dass wir glücklicherweise all die Speichertechnologien, die wir brauchen, bereits kennen und auch haben in dem Sinn. Das sind Wasserkraftspeicher für langfristige Speicher, Pumpspeicher, aber auch in Zukunft viel mehr Batteriespeicher und große Wärmespeicher. Wir müssen also nichts Neues erfinden, wir müssen vor allem umsetzen und das vorantreiben.
1: Am Donnerstag hatte das Parlament beschlossen, dass es in der Schweiz wieder möglich sein soll, neue Atomkraftwerke zu bauen. Das letzte Wort dürfte die Stimmbevölkerung haben. SP und Grüne haben das Referendum angekündigt. In der Stadt Murten im Kanton Freiburg wurde heute der 550. Jahrestag der Schlacht bei Murten gefeiert, beziehungsweise den Sieg der Eidgenossen über Frankreich im Jahr 1476. Rund 5000 Personen nahmen an verschiedenen Jubiläumsveranstaltungen teil. Mit dabei waren auch Bundesrat Martin Pfister sowie Vertreter zahlreicher Kantonsregierungen. Das Fest anlässlich des Jubiläums der Schlacht bei Murten dauert noch bis Montag. Morgen Sonntag findet das traditionelle Murtenschießen statt. Zwei Kurzmeldungen. Wegen der Hitze gilt in 35 Regionen in Frankreich morgen ein Alkoholverbot in der Öffentlichkeit. Das hat die französische Regierung entschieden. Hintergrund ist das Fête de la Musique, das Musikfest, das landesweit stattfindet. In den betroffenen Regionen gilt ab morgen die höchste Hitzewarnstufe. Es werden Temperaturen von bis zu 41 Grad erwartet. Auf der griechischen Insel Euböa breitet sich ein Waldbrand aus. Gemäß griechischen Medien ist es der erste große in diesem Jahr. Gewisse Dörfer wurden vorsorglich evakuiert. Laut den Berichten stehen mehr als 100 Feuerwehrleute sowie mehrere Helikopter und Löschflugzeuge im Einsatz. Zur Fußball-WM, das erste Resultat des Samstags. Im europäischen Duell zwischen den Niederlanden und Schweden gewinnen die Niederländer mit 5:1. Und das Wetter, auch morgen ist es sonnig und heiß bei 32 bis 36 Grad. Vor allem in den Alpen sind einzelne Platzregen möglich. Das sind Nachrichten von Radio SRF, verantwortlich Roger Brändlin.
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1: Die Nachrichten von SRF um 10 mit Julia Kapaul. Ist die Straße von Hormuz nun gesperrt oder nicht? Die USA und der Iran widersprechen sich, sind sich aber einig, morgen auf dem Birkenstock über einen Frieden verhandeln zu wollen. Und wir blicken auf eine neue Studie, die zeigt, dass die Schweiz auch ohne neues Atomkraftwerk auskommen könnte. Das Wetter, morgen sonnig und heiß, bei 32 bis 36 Grad, vor allem in den Alpen einzelne Platzregen. Die USA widersprechen. Die Straße von Hormuz sei nicht gesperrt. Damit steht es Aussage gegen Aussage. Denn der Iran hatte die für den Handel so wichtige Meeresenge für geschlossen erklärt. Nichtsdestotrotz wollen beide Kriegsparteien morgen in der Schweiz über Frieden verhandeln. Roger Brändli.
2: Am Nachmittag kam die Meldung der iranischen Revolutionsgarden. Die Straße von Hormuz sei wieder gesperrt für die Schifffahrt. Der Grund? Die neuen israelischen Angriffe auf die Hisbollah im Libanon vergangene Nacht. Dies sei ein Verstoß gegen die vereinbarte Waffenruhe. Kurz später teilte dann aber das US-Militär mit, 55 Schiffe hätten die wichtige Meeresenge heute passiert, mit Erdöl beladen. Und man werde sich dafür einsetzen, dass dies auch weiterhin möglich bleibe. Ein Sprecher konkretisierte später gegenüber US-Medien, der Iran kontrolliere die Straße von Hormuz nicht. Trotz dieser neuen Verstimmung bzw. dieses Widerspruchs, beide Kriegsparteien wollen sich morgen in der Schweiz auf dem Birkenstock treffen, um zu verhandeln. Auch aus Pakistan wurde dies bestätigt, das zusammen mit Katar vermittelt. Es sind jene Verhandlungen, die am Freitag abgesagt bzw. verschoben wurden. Der Chef der iranischen Delegation forderte vor seiner Abreise in die Schweiz, dass die USA dafür sorgen, dass auch Israel sich an das Abkommen hält und den Libanon nicht mehr beschießt. Sonst sei das ganze Abkommen gescheitert. Die Gefechte zwischen Israel und der Hisbollah im Libanon, der Schiffsverkehr in der Straße von Hormuz. Nach letztem Stand wird morgen auf dem Birkenstock verhandelt.
1: Eine neue Studie kommt zum Schluss, dass die Schweiz die Stromversorgung auch ohne ein neues Atomkraftwerk sicherstellen könnte. Die Studie wurde von der ETH und der Zürcher Hochschule für angewandte Wissenschaften, ZHAW, im Auftrag des Dachverbandes der Wirtschaft für erneuerbare Energien erstellt und liegt SRF vor. Bei einer Stromknappheit im Winter wären Gaskraftwerke die günstigere Variante, sagt Luca Baldini, Professor an der ZHAW.
3: Da zeigen die Simulationen ganz klar, dass dann Gaskraftwerke nötig sein werden, die auch im Notfall mit Öl betrieben werden können. Dies ist viel günstiger auch als ein AKW, was wirklich nur in einem sehr isolierten Szenario wirklich zum Vorschein kommt.
1: Die Studie der ZHAW und der ETH geht weiter davon aus, dass die Stromversorgung mit einem Mix aus erneuerbaren Energien und einem Stromabkommen mit der EU sichergestellt werden kann, aber nur, wenn genügend Speicher für erneuerbare Energien vorhanden seien.
3: Die Studie zeigt, dass wir glücklicherweise all die Speichertechnologien, die wir brauchen, bereits kennen und auch haben in dem Sinn. Das sind Wasserkraftspeicher für langfristige Speicher, Pumpspeicher, aber auch in Zukunft viel mehr Batteriespeicher und große Wärmespeicher. Wir müssen also nichts Neues erfinden, wir müssen vor allem umsetzen und das vorantreiben.
1: Am Donnerstag hatte das Parlament beschlossen, dass es in der Schweiz wieder möglich sein soll, neue Atomkraftwerke zu bauen. Das letzte Wort dürfte die Stimmbevölkerung haben. SP und Grüne haben das Referendum angekündigt. Polen und die Ukraine streiten seit Mai um einen Verdienstorden. Dieser Streit endet nun damit, dass der ukrainische Präsident Wolodymyr Selenskyj diesen Orden zurück nach Polen geschickt hat. Zuvor hatte der polnische Präsident Karol Nawrocki entschieden, Selenskyj den Orden abzuerkennen. Hintergrund ist ein Geschichtsstreit zwischen den beiden Ländern. Im Mai hatte Selenskyj einer Militäreinheit den Namen «Helden der UPA» gegeben. Die UPA waren die Untergrundkämpfer im Zweiten Weltkrieg. Die Entrüstung in Polen erklärt sich damit, dass der UPA auch mehrere Massaker an Polinnen und Polen vorgeworfen werden, mit mehreren 10.000 Toten. Sowohl der polnische als auch der ukrainische Präsident betonten, die Rückgabe des Ordens habe keine Auswirkungen auf die Zusammenarbeit der beiden Länder. Nun zu weiteren Meldungen des Tages in der Übersicht. Markus Ritter, der Präsident des Schweizer Bauernverbands, übt Kritik am EU-Vertragspaket des Bundesrats. In der Samstagsrundschau von Radio SRF sagte er, sein Verband werde es mit hoher Wahrscheinlichkeit ablehnen, wenn es im Parlament nicht nachgebessert werde. Ritter kritisiert, dass die direkte Demokratie eingeschränkt werde. Er fordert auch, dass für die EU-Verträge das obligatorische Referendum gilt. In Zürich haben an der Pride mehrere tausend Personen für die Rechte von queeren Menschen demonstriert. Die Parade führte dieses Jahr durch die Zürcher Bahnhofstraße. Das Motto der diesjährigen Pride stellte die queere Jugend ins Zentrum. Gefordert werden mehr Schutz und sichere Räume für junge Menschen. In der Stadt Murten im Kanton Freiburg wurde heute der 550. Jahrestag der Schlacht bei Murten gefeiert, beziehungsweise der Sieg der Eidgenossen über Frankreich im Jahr 1476. Rund 5000 Personen nahmen an den Jubiläumsveranstaltungen teil, darunter auch Bundesrat Martin Pfister. Das Fest anlässlich des Jubiläums der Schlacht bei Murten dauert noch bis Montag. An der bekannten katholischen Schule Notre-Dame de Bétaron in Frankreich sollen bis zu 1500 Kinder Gewalt erlebt haben. Das sagt ein Bericht einer unabhängigen Organisation. Die Fälle ereigneten sich demnach im Zeitraum zwischen den 1950er und 90er Jahren. Warnungen von Betroffenen seien lange ignoriert worden, so die Fachleute. Das Wetter. Morgen ist es meist sonnig, über den Bergen bilden sich Quellwolken. Vor allem dort gibt es einzelne Platzregen und Gewitter. Es wird heiß mit 32 bis 36 Grad. Das waren Nachrichten von Radio SRF, verantwortlich Roger Brennlin.

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1: Die Nachrichten von SRF um 23 Uhr mit Livia Schmid. Laut dem US-Militär ist die Straße von Hormuz nicht gesperrt. 55 Schiffe hätten die für den Handel wichtige Meerenge heute passiert, zum einen großen Teil mit Erdöl beladen. Man werde sich dafür einsetzen, dass dies auch weiterhin möglich bleibe. Der Iran habe keine Kontrolle. Damit widersprechen die USA dem Iran. Die iranischen Revolutionsgarden hatten am Nachmittag vermeldet, dass die Straße von Hormuz wieder gesperrt sei. Sie begründeten das mit neuen israelischen Angriffen auf die Hisbollah-Miliz im Libanon. Ungeachtet dieses Widerspruchs wollen die USA und der Iran morgen Sonntag auf dem Bürgenstock Gespräche führen. Das bestätigte auch Pakistan, das zwischen den beiden Ländern vermittelt. Der Schlagabtausch zwischen US-Präsident Donald Trump und der italienischen Ministerpräsidentin Giorgia Meloni geht in die zweite Runde. Trump hatte zunächst behauptet, Meloni habe ihn beim G7-Gipfel in Evian um ein Foto mit ihr angefleht. Meloni wies das als völlig erfunden zurück, mit den Worten «Italien und ich betteln nicht». Nun hat Trump auf seiner Plattform Truth Social nachgelegt. Er beklagte sich, Meloni sei im Krieg gegen den Iran wenig hilfreich. Sie wolle mit ihm ihre Popularität steigern. Meloni gibt abermals scharf zurück, ihre Popularität beruhe nicht auf Trump, im Gegenteil, die Freundschaft zu ihm habe sicher nicht geholfen, schreibt Meloni auf Instagram. Meloni und Trump galten lange als Freunde. Ihr Streit begann, als Italien dem US-Militär im Irankrieg verbot, einen italienischen Stützpunkt zu nutzen. Zu zwei Meldungen in der Übersicht. Wegen der Hitze gilt in 35 Regionen in Frankreich morgen ein Alkoholverbot in der Öffentlichkeit. Das hat die französische Regierung entschieden. Hintergrund ist das Fête de la Musique, das Musikfest, das landesweit stattfindet. In den betroffenen Regionen gilt ab morgen die höchste Hitzewarnstufe. Es werden Temperaturen von bis zu 41 Grad erwartet. Auf der griechischen Insel Euböa breitet sich ein Waldbrand aus, gemäß griechischen Medien der erste große in diesem Jahr. Gewisse Dörfer wurden vorsorglich evakuiert. Laut den Berichten stehen mehr als 100 Feuerwehrleute sowie mehrere Helikopter und Löschflugzeuge im Einsatz. Bleibt der Blick aufs Wetter. Auch morgen ist es sonnig. Einzelne Platzregen gibt es in den Alpen. Das Ganze bei 32 bis 36 Grad. Das waren Nachrichten von Radio SRF. Verantwortlich Livia Schmid.

0: Die Nachrichten von SRF um Mitternacht mit Livia Schmid. Widersprüchliche Angaben. Der Iran sagt, die Straße von Hormus sei wieder blockiert. Die USA sagen, das sei nicht der Fall. Die Schweiz könnte auch ohne neues Atomkraftwerk auskommen. Das zeigt eine neue Studie. Und das Wetter, es ist sonnig heute. Platzregen gibt's vor allem in den Alpen. Die USA widersprechen. Die Straße von Hormus sei nicht gesperrt. Damit steht es Aussage gegen Aussage, denn der Iran hatte für den Handel so wichtige Meeresenge für geschlossen erklärt. Nichtsdestotrotz wollen beide Kriegsparteien heute Sonntag in der Schweiz über Frieden verhandeln. Roger Brendlin.
1: Am Nachmittag kam die Meldung der iranischen Revolutionsgarden, die Straße von Hormuz sei wieder gesperrt für die Schifffahrt. Der Grund, die neuen israelischen Angriffe auf die Hisbollah im Libanon vergangene Nacht. Dies sei ein Verstoß gegen die vereinbarte Waffenruhe. Kurz später teilte dann aber das US-Militär mit, 55 Schiffe hätten die wichtige Meeresenge am Samstag passiert, mit Erdöl beladen. Und man werde sich dafür einsetzen, dass dies auch weiterhin möglich bleibe. Ein Sprecher konkretisierte dann später am Abend gegenüber US-Medien, der Iran kontrolliere die Straße von Hormuz nicht. Trotz dieser neuen Verstimmung bzw. dieses Widerspruchs, beide Kriegsparteien wollen sich heute Sonntag in der Schweiz auf dem Birkenstock treffen, um zu verhandeln. Auch in Pakistan wurde dies bestätigt, das zusammen mit Katar vermittelt. Es sind jene Verhandlungen, die am Freitag abgesagt bzw. verschoben wurden. Der Chef der iranischen Delegation machte vor seiner Abreise in die Schweiz klar, dass er von den USA erwartet, dass sie dafür sorgen, dass auch Israel sich an das Abkommen hält und den Libanon nicht mehr beschießt. Sonst sei das ganze Abkommen gescheitert. Die Gefechte zwischen Israel und der Hisbollah im Libanon, der Schiffsverkehr in der Straße von Hormuz. Nach letztem Stand wird heute auf dem Birkenstock verhandelt.
0: Roger Brendlin. US-Vizepräsident J.D. Vance ist in Richtung Schweiz aufgebrochen, wie sein Sprecher mitteilte. Bereits in der Schweiz befinden sich die US-Gesandten Steve Witkoff und Jared Kushner. Und auch die iranische Delegation ist am Abend in der Schweiz eingetroffen. Das hat das Schweizer Außendepartement der Nachrichtenagentur Keystone SDA bestätigt. Eine neue Studie kommt zum Schluss, dass die Schweiz die Stromversorgung auch ohne ein neues Atomkraftwerk sicherstellen könnte. Die Studie wurde von der ETH und der Zürcher Hochschule für angewandte Wissenschaften ZAW im Auftrag des Dachverbands der Wirtschaft für erneuerbare Energien erstellt und liegt SRF vor. Bei einer Stromknappheit im Winter wären Gaskraftwerke die günstigere Variante, sagt Luca Baldini, Professor an der ZAW.
2: Da zeigen die Simulationen ganz klar, dass dann Gaskraftwerke nötig sein werden, die auch im Notfall mit Öl betrieben werden können. Dies ist viel günstiger auch als ein AKW, was wirklich nur in einem sehr isolierten Szenario wirklich zum Vorschein kommt.
0: Die Studie der ZHW und der ETH geht weiter davon aus, dass die Stromversorgung mit einem Mix aus erneuerbaren Energien und einem Stromabkommen mit der EU sichergestellt werden kann. Aber nur, wenn genügend Speicher für erneuerbare Energien vorhanden seien.
2: Die Studie zeigt, dass wir glücklicherweise all die Speichertechnologien, die wir brauchen, bereits kennen und auch haben in dem Sinn. Das sind Wasserkraftspeicher für langfristige Speicher, Pumpspeicher, aber auch in Zukunft viel mehr Batteriespeicher und große Wärmespeicher. Wir müssen also nichts Neues erfinden, wir müssen vor allem umsetzen und das vorantreiben.
0: Am Donnerstag hatte das Parlament beschlossen, dass es in der Schweiz wieder möglich sein soll, neue Atomkraftwerke zu bauen. Das letzte Wort dürfte die Stimmbevölkerung haben. SP und Grüne haben das Referendum angekündigt. Polen und die Ukraine streiten seit Mai um einen Verdienstorden. Dieser Streit endet nun damit, dass der ukrainische Präsident Wolodymyr Zelensky diesen Orden zurück nach Polen geschickt hat. Zuvor hatte der polnische Präsident Karol Nawrocki entschieden, Zelensky den Orden abzuerkennen. Hintergrund ist ein Geschichtsstreit zwischen den beiden Ländern. Im Mai hatte Zelensky einer Militäreinheit den Namen «Helden der UPA» gegeben. Die UPA waren die Untergrundkämpfer im Zweiten Weltkrieg. Die Entrüstung in Polen erklärt sich damit, dass der UPA auch mehrere Massaker an Polinnen und Polen vorgeworfen werden, mit mehreren 10'000 Toten. Sowohl der polnische als auch der ukrainische Präsident betonten, die Rückgabe des Ordens habe keine Auswirkungen auf die Zusammenarbeit der beiden Länder. Zu zwei Kurzmeldungen. Wegen der Hitze gilt in 35 Regionen in Frankreich heute ein Alkoholverbot in der Öffentlichkeit. Das hat die französische Regierung entschieden. Hintergrund ist das Fête de la Musique, das Musikfest, das landesweit stattfindet. In den betroffenen Regionen gilt ab heute Sonntag die höchste Hitzewarnstufe. Es werden Temperaturen von bis zu 41 Grad erwartet. Auf der griechischen Insel Euböa breitet sich ein Waldbrand aus, gemäss griechischen Medien der erste große in diesem Jahr. Gewisse Dörfer wurden vorsorglich evakuiert. Laut den Berichten stehen mehr als 100 Feuerwehrleute sowie mehrere Helikopter und Löschflugzeuge im Einsatz. Dann noch zur Fußball-Weltmeisterschaft der Männer. Deutschland gewinnt gegen die Elfenbeinküste mit 2:1. Zuvor hat die Niederlande gegen Schweden gewonnen mit 5:1. Das Wetter heute scheint meist die Sonne. Über den Bergen bilden sich Quellwolken. Vor allem dort gibt es einzelne Platzregen und Gewitter. Das Ganze bei 32 bis 36 Grad. Das waren Nachrichten von Radio SRF. Verantwortlich Livia Schmidt.

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1: Die Nachrichten von SRF um 1 Uhr mit Livia Schmid. Ursprünglich waren sie für Freitag angesetzt, dann wieder abgesagt, die Gespräche auf dem Bürgerstock zwischen den USA und dem Iran. Nun sollen sie heute doch stattfinden. So ist der Vizepräsident der USA, J.D. Vance, vor wenigen Stunden in Richtung Schweiz aufgebrochen. Bereits in der Schweiz befinden sich die US-Gesandten Steve Witkoff und Jared Kushner und auch die iranische Delegation ist am Abend in der Schweiz eingetroffen. Das hat das Schweizer Außendepartement bestätigt. Ebenfalls an den Gesprächen teilnehmen Vertreter aus Katar und Pakistan, die im Konflikt vermitteln. Vor seinem Abflug sagte Vance, er denke, man werde bei der Atomfrage Fortschritte erzielen und auch in der Frage der Waffenruhe im Libanon weiterkommen. Besonders die Kämpfe im Libanon hatten zuletzt für Spannungen zwischen den USA und dem Iran gesorgt. Der Iran hatte deshalb am Samstag verkündet, die Straße von Hormuz sei wieder geschlossen. Die USA hingegen widersprachen dieser Darstellung. Im italienischen Aostatal ist ein Ultraleichtflugzeug abgestürzt. Alle drei Personen an Bord wurden verletzt, zwei davon schwer. Bei den Insassen des Flugzeugs handelte es sich um Schweizer Staatsbürger. Sie wurden in ein Spital gebracht. Das melden die italienische Nachrichtenagentur ANSA und das Portal Aostasera. Das Kleinflugzeug war in Richtung Frankreich unterwegs. Nach einer zweijährigen Pause haben die Walfangunternehmen vor der Küste Islands wieder ihre Arbeit aufgenommen. Das melden mehrere isländische Medien übereinstimmend. Ein Aktivist habe sich beim Auslaufen eines Schiffes an einem Masten gekettet, um gegen den Walfang zu protestieren. Er wurde von der Polizei abgeführt. Der kommerzielle Walfang in Island ist die letzten beiden Jahre ausgesetzt worden, unter anderem, weil der Walfang nicht rentabel gewesen sei, heißt es, und wegen Tierschutzbedenken. Zur Fußballweltmeisterschaft der Männer. Deutschland gewinnt gegen die Elfenbeinküste mit 2:1. Zuvor hat die Niederlande gegen Schweden gewonnen mit 5:1. Zu den Wetteraussichten. Es wird sonnig heute, vor allem in den Alpen gibt es einzelne Platzregen und Gewitter. Das Ganze bei 32 bis 36 Grad. Das waren Nachrichten von Radio SRF, verantwortlich Livia Schmid.

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1: Die Nachrichten von SRF um 2 Uhr mit Livia Schmid. Ursprünglich waren sie für Freitag angesetzt, dann wieder abgesagt, die Gespräche auf dem Birkenstock zwischen den USA und dem Iran. Nun sollen sie heute doch stattfinden. So ist der Vizepräsident der USA, J.D. Vance, vor wenigen Stunden in Richtung Schweiz aufgebrochen. Bereits in der Schweiz befinden sich die US-Gesandten Steve Witkoff und Jared Kushner. Und auch die iranische Delegation ist am Abend in der Schweiz eingetroffen, das hat das Schweizer Außendepartement bestätigt. Ebenfalls an den Gesprächen teil nehmen Vertreter aus Katar und Pakistan, die im Konflikt vermitteln. Vor seinem Abflug sagte Vance, er denke, man werde bei der Atomfrage Fortschritte erzielen und auch in der Frage der Waffenruhe im Libanon weiterkommen. Besonders die Kämpfe im Libanon hatten zuletzt für Spannungen zwischen den USA und dem Iran gesorgt. Der Iran hatte deshalb gestern verkündet, die Straße von Hormuz sei wieder geschlossen. Die USA hingegen widersprachen dieser Darstellung. Im italienischen Aostatal ist ein Ultraleichtflugzeug abgestürzt. Alle drei Personen an Bord wurden verletzt, zwei davon schwer. Bei den Insassen des Flugzeugs handelte es sich um Schweizer Staatsbürger. Sie wurden in ein Spital gebracht. Das melden die italienische Nachrichtenagentur ANSA und das Online-Portal Austasera. Das Kleinflugzeug war in Richtung Frankreich unterwegs. Nach einer zweijährigen Pause haben die Walfangunternehmen vor der Küste Islands wieder ihre Arbeit aufgenommen. Das melden mehrere isländische Medien übereinstimmend. Ein Aktivist habe sich beim Auslaufen eines Schiffes an einem Masten gekettet, um gegen den Walfang zu protestieren. Er wurde von der Polizei abgeführt. Der kommerzielle Walfang in Island ist die letzten beiden Jahre ausgesetzt worden, unter anderem, weil der Walfang nicht rentabel gewesen sei, heißt es, und wegen Tierschutzbedenken. Dann noch zur Fußball-Weltmeisterschaft der Männer. Deutschland gewinnt gegen die Elfenbeinküste mit 2:1. Zuvor hat die Niederlande gegen Schweden gewonnen mit 5:1.